Hallo und herzlich willkommen zu einer neuen Folge von Out of Spectrum. Heute mal wieder ein kleines Special. Vielleicht hat es der ein oder andere, der die Sendung regelmäßig hört, schon geahnt. Heute gibt es mal wieder ein paar Coverversionen. Und die Sendung heute ist insofern auch besonders, denn alle Songs, die heute auftauchen, stammen von neuen aktuellen Produktionen. Zum Teil natürlich älteren Datums, aber das ist eine neue Compilation. Dazu gleich etwas mehr. Eben gehört die Scary Pockets zusammen mit der HR Big Band, die sich die vierte Single aus dem Album Discovery von Daft Punk Harder, Better, Faster, Stronger vorgenommen haben. Daft Punk haben sich ja kürzlich aufgelöst und knapp zwei Monate später haben dann die Scary Pockets diese Version veröffentlicht. Wir kommen jetzt zur Hamburger Band Bacow Rhythm and Steel Band, einem Ableger der Mocambo All-Stars. Und die haben auf ihrem neuen Album Expansions auch zwei sehr schöne Coverversionen drauf. Zum einen jetzt Space von Galt McDermott vom Soundtrack Woman is Sweeter, gefolgt von Le Fleur, einem Song, der mir zumindest hauptsächlich im Ohr geblieben ist, in der Version von Minnie Riperton aus dem Jahre 1970.

Das Berliner Label City Slang ist hauptsächlich durch den großen Katalog an Künstlern diverser Stilrichtungen bekannt, wie unter anderem Roosevelt, José González, Calexico oder vielleicht auch Lamb Chop. Aber es gibt auch einen kleinen Ableger sozusagen, denn die Reihe Too Slow to Disco, die fällt definitiv aus dem sonstigen musikalischen Repertoire. Und im Rahmen dieser Serie gibt es jetzt eine neue Compilation namens Yacht Soul und darauf zu finden Coverversionen von US-amerikanischen Soul- und Funk-Künstlern, die sich einige Hits vorgenommen haben, die eher so dem AOR-Bereich zuzurechnen sind. Der Adult Orientated Rock Music. Da kommen dann unter anderem Versionen von den Wings, von Toto oder auch von Seals and Croft zum Einsatz. Wir starten jetzt mit Billy Paul und seiner Version von Let 'Em In, das Original von den Wings, gefolgt von Dee Bridgewater, die sich Hall & Oates' She's Gone vorgenommen hat und daraus ihre Version He's Gone gemacht hat.

Band Toto startete ihre Karriere Ende der 70er Jahre in Los Angeles. Die Musiker der Band waren vorher sehr ausgiebig als Session-Musiker dort unterwegs, haben unter anderem auch mit Quincy Jones oder auch mit den Brothers Johnson zusammengearbeitet. Und einer ihrer größten Hits, zumindest zu Beginn ihrer Karriere, das war Georgie Porgy. Das gibt es jetzt hier in der Version von Side Effect, gefolgt von den Brothers Johnson, mit denen zusammen Teile der Band dann In The Way aufgenommen haben.

Ihr hört weiterhin Out of Spectrum mit Oliver Korthals am Mikrofon und heute in der Sendung Coverversion, jetzt gerade am Start die neue Compilation der Reihe Too Slow to Disco mit Your Soul. Und jetzt gibt es zwei weitere Stücke. Einmal eine Nummer von Ned Doheny, der ebenfalls wie Toto auch in Kalifornien beheimatet ist. A Love of Your Own, hier die Interpretation von The Ebonys, gefolgt von der wohl besten Version von Summer Breeze, dem Hit von Seals and Crofts, hier in einem wirklich großartigen Arrangement von The Main Ingredient.

Out of Spectrum geht dem Ende entgegen. Jetzt gibt es noch zwei Nummern für euch zu hören, noch zwei neue Produktionen. Einmal die Ja Rukus, eine 7-Inch auf dem australischen Soul Messin Records Label, dem Label der Cooking on Three Burners. Und Ja Rukus haben sich Ashes to Ashes von David Bowie vorgenommen und das Ganze in ein entsprechendes Reggae-Gewand gesteckt. Und danach The Chocolate Conquistadores, eine Version von Johnny Hammond Smiths Klassiker vom Album Gears, und das hier interpretiert von Bad Bad Not Good zusammen mit MF Doom. Und das Ganze war zu finden auf einem Online-Soundtrack für Grand Theft Auto. Damit ist die heutige Sendung vorbei. Hier folgt jetzt gleich Tachchen Popmusik mit Mike Herbst heute am Mikro. Wir hören uns dann in der nächsten Woche wieder. Bis dahin, macht's gut. Habt eine angenehme Woche. Oliver Korteils sagt Tschüss.

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2: Hallo und herzlich willkommen zu einer weiteren Folge von Forward the Bass hier bei Byte FM. Am Mikrofon begrüßt euch Carsten Frehe zu einer Sendung mit viel neuer Musik, aber auch viel alter Musik, unter anderem von The Selector.

Carrie Go, Bring Come, ein Song von The Selecta, und damit nochmal herzlich willkommen zu For The Bass hier bei Byte FM. Ja, The Selecta wurden 1979 gegründet und zählen zu den wichtigsten Vertretern der Two-Tone-Era, wie zum Beispiel The Specials, Madness, Bad Manners oder The Beat. Und es gibt aktuell ein sehr opulentes Werk von denen, was veröffentlicht worden ist, nämlich die gesamten BBC-Recordings von 1979 bis 1981. Da ist alles drauf, was bei John Peel Sessions, wie der eben gehörte Track, gespielt wurde, was bei Live-Konzerten mitgeschnitten wurde. Wahnsinnig umfangreich das Ganze als CD-Edition mit 2 CDs und einer Blu-ray, als Vinyl-Edition mit 3 ganzen Longplayern, also schon wirklich ein dickes Ding. Neben den Select da spiele ich natürlich auch noch neue Musik, unter anderem von Dread Squad und Fat Frog und von Mungo's Hi-Fi. Dazu aber später. Hier geht's erstmal weiter mit einem Tune von The Selecta, nämlich Selling Out Your Future, zuerst gespielt in einer John Peel Session am 1. Dezember 1980.

Trouble, so hieß der Tune eben. Das ist ein Stück produziert von Dread Squad aus Polen und Fat Frog aus dem Vereinigten Königreich. Und an den Vocals zu hören war Russ Joshua, den ich bislang noch gar nicht kannte. Aber den Tune finde ich auf alle Fälle gut. Erschienen bei Superfly Studio. Es gibt auch wieder Neues von Lone Ark meets The 18th Parallel. Da ist jetzt ein ganzes Album erschienen, das heißt Showcase Volume 2 bei Fruits Records. Und ihr hört einen neuen Song von ihm mit dem Titel Money.

Lone Ark meets the 18th Parallel Money. Das war ein Song von dem neuen Showcase Volume 2 Album, erschienen bei Fruits Records. Ich bleib beim Thema Geld, denn Honey Roots und Charlotte 58 haben auch einen Song zum Thema Geld aufgenommen. Der heißt dann allerdings Blood Money, ist erschienen bei La Panchita Records in Barcelona.

Honey Roots zusammen mit Charlotte 58 und dem Titel Blood Money. Vor zwei Wochen habe ich schon mal eine Version des Songs Lasai und Dubfact Hamelin Flute hier in der Sendung gespielt und weil ich den Tune einfach richtig gut finde, spiele ich jetzt einen weiteren, nämlich den Steppers Mix, ebenfalls erschienen bei Mental Stamina Records.

Freddie Mello mit Sweet Meditation, ein älterer Tune, der aber bis heute nichts an Strahlkraft verloren hat. Produziert wurde er von LDAP in Berlin und es erschien eine 7-inch damals auf One Drop Music. Wenn es noch welche gibt, guckt mal, besorgt sie euch. Es gibt neue Musik von Mungus Haifa, die haben sich mit Gentleman's Dub Club und Solo Banton zusammengetan und sowas wie so eine Gutfühlhymne aufgenommen, die da auch heißt Good, Good.

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Gentleman Dub Club, zusammen mit Mungus Hi-Fi und Solo Banton mit dem Titel Good Good, gerade erschienen bei Scotch Bonnet Records, dem Label von Mungus Hi-Fi. Es gibt Neues von Menotti Hi-Fi aus dem Münsterland. Die haben sich mit der kanadischen Sängerin Amoy zusammengetan und Victor Rice, der das Ganze mixt und in diesem Fall gedubbt hat. Und sie sind jetzt ungewöhnlicherweise nicht erst mit dem Original rausgekommen, sondern erstmal mit dem Solidarity Dub, den ihr jetzt hört.

Der Solidarity Dub von Menotti Hi-Fi featuring Amoy und das Ganze in einem Victor Rice Dub Mix. Vor kurzem habe ich in Sachen Dub einen Tipp bekommen. Hört ihr doch mal Musik von dem kalifornischen Produzenten Roommate an. Das habe ich dann auch getan. Er hat vor kurzem ein Album auf den Markt gebracht, das heißt Decades in Dub. Und das ist wirklich schön, vor allem von den Melodien her. Und ich spiele euch von dem Album jetzt erstmal den Mezcal Dub. Wie gesagt, Decades in Dub ist das Album. Checkt mal Bandcamp. Camp Roommate ist der Produzent.

Der kalifornische Produzent Roommate mit dem Mezcal-Dub von seinem Album Decades in Dub. Das Ganze bekommt man bei Bandcamp. Ich finde das Album richtig großartig und daher hört ihr hier nochmal einen Song davon, nämlich den Strawberry Moon Dub.

der Strawberry Moon Dub von einem Produzenten aus Kalifornien, der sich Roommate nennt, von seinem Album Decades in Dub. Ein empfehlenswerter Produzent, auf jeden Fall ein empfehlenswertes Album. 2007 erschien ebenfalls ein wichtiges Album von Ashtek, nämlich Walkin' Target. Und das ist bis heute so ein kleiner Meilenstein in Sachen Future Dub. Und deswegen verwundert es nicht, dass es jetzt so viel später nochmal wieder aufgegriffen wurde für Remixe. Und da Gaudi schon damals das Album produziert hat, hat er natürlich den Titeltrack Walkin' Target in ein neues Gewand gekleidet.

Gaudí mit einem Remix von Walking Target, dem Titeltrack eines Albums, das Hashtag 2007, auch produziert von Gaudí damals, auf den Markt gebracht hat. Jetzt sind Remixe erschienen, weil das Album einfach wirklich ein Meilenstein war und das Material natürlich dann auch viele Möglichkeiten bot. Und so hat sich unter anderem auch der mexikanische Dub-Produzent Torma en Dub an einen Remix gemacht, und zwar von Essential Credential.

Joe York mit Downtown von seinem großartigen Album Noise and Emptiness aus dem Jahr 2022 erschienen bei Rhythm Steady. Ja, damit ist For the Bay schon fast wieder zu Ende. Nächste Woche sitzt Guardian an dieser Stelle. Ich spiele hier noch einen Tune und sage den natürlich auch erstmal an. Das ist ein Tune von dem Album Walking Target von Ashtag aus dem Jahr 2007, von dem ich eben ja schon zwei Remixe gespielt habe. Und der hier jetzt kommende Titel heißt Earth Force. Doch bevor ich aufs Knöpfchen drücke, verabschiede ich mich. Am Mikro war Carsten Frehe.

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0: 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Es ist 4 Uhr.

Ein weiterer Trailer-Song steht an hier auf BeiteFM. Ich bin Arne Schumacher. Ein bisschen Fantasieren, Gedankenspiele, das kann ja ein wichtiger Perspektivwechsel sein, so man sich wirklich darauf einlässt. Pieter Brown kann das. War's the One.

Ja, mitten im Track dieser ungewöhnliche Gitarrensound, als schöne, als kleine Irritation. Pieta Brown ist das, ein Track ihres neuen Albums. Pieta Brown, US-Amerikanerin, aus dem mittleren Westen kommt sie, Tochter eines hochrenommierten Midwest-Singer-Songwriters Greg Brown. Sie hat zwar früh angefangen, Songs zu schreiben, vor Jahren eine Art Ausgleich zu dem unsteten Leben, dem sie damals ausgesetzt war. Ihre Eltern hatten sich getrennt, sie ist bei ihrer Mutter aufgewachsen, aber eine Art Karriere, die begann dann erst später. Und Pieta Brown bringt Alben in größeren Abständen raus nach wie vor. Dies hier gefällt mir wieder richtig gut, durchweg, eher dezent, verhalten, gesanglich, fast etwas schluffig, aber mit einem schönen, warmen Gefühl. Ein wichtiger Faktor auch als Co-Produzent ist S. Carey bei dem Ganzen. Sean Carey, der war ja unter anderem verbunden mit Bon Iver, mit Justin Vernon. Neues von Sunvolt, der Band auch von Jay Farrar aus Chicago. Sich nicht runterziehen lassen, auch wenn das Leben Anlass genug gäbe. Hurricane Eye.

Ja, klassische Form. Kein Wunder, dass Jay Farrar und Jeff Tweedy einst getrennter Wege gegangen waren nach den gemeinsamen Anfängen in der Neo-Country-Rock-Band Uncle Tupelo aus Chicago. Sunvolt. Ein Dutzend Alben hat Farrar mit der Band produziert. Zwischendurch war mal Pause mit der Gruppe. Die aktuelle Besetzung scheint eine feste zu sein, wobei Jay Farrar alle Songs schreibt weiterhin. Einige davon auch hier mit politischen Anspielungen, wenn auch eher allgemein. This mess of a world. Ja, da sagt er was. Sunvolt.

Alles wird gut, ein beruhigendes Things will be okay. Im geschützten Miteinander der privaten Muggelhöhle gesungen. Welten sind das. Die Gruppe Welten, benannt übrigens nach dem Saxophonisten, Klarinettisten Laurenz Welten. Eine Gruppe aus Leipzig, stilistisch schwer zu verorten, was sie umso interessanter macht. Meist instrumental die Weltenstücke, auch auf dem neuen Album Embrace heißt das. Nochmal Pieter Brown in sentimentaler Stimmung hier, Love Letters.

Pieter Brown, auch dieser Track aus Dreamin' Off, so heißt dieses neue Album von ihr, auch hier wieder S. Carey an ihrer Seite. The Revivalists, Band aus New Orleans, achtköpfige Gruppe, auch schon etwas länger unterwegs. Mehrere Sänger, verschiedene Songwriter, wobei im Mittelpunkt steht David Shaw, Hauptleadsänger. Und der singt hier Bad, Bad, Bad, aber alles nicht so eindeutig, wie der Titel scheint.

Ja, Eva im Paradies, dazu der mythenumwobene Bluesman Robert Johnson, zusammen in einem Songtext und die Erkenntnis, we're in for trouble in this land, in der Tat. The Revivalists, die Band aus New Orleans, die hatte sich zunächst mal als Roots Live Band einen Namen erspielt, seither arbeiten sie daran, weitere Kreise zu ziehen. Dies Album ist der nächste Anlauf, viele knackige 3,5 Minuten Songs, viel Eingängiges darauf, aber mit Substanz, ohne die Bandwurzeln, die Bandidentität zu verraten. Blood on the River, da geht's um den ewigen Fluss in uns, auf den wir hören sollten, statt uns an anderen zu orientieren. The Revivalists.

The Revivalists aus New Orleans, Roots Band im wahrsten Sinne des Wortes, mit Soul, mit Blues, auch Gospel Touch, echt New Orleans. Get It Honest heißt dieses Album. Einer der New Orleans Songs der Musikgeschichte, eine neue Fassung davon von einem deutschen Trio, einem Umsängerin Lisa Warland. Die hat sich mit ihren beiden Kollegen, mit Paolo Morello und Sven Faller, auf diesem Album eine ganze Reihe an ganz verschiedenen Songklassikern vorgeknöpft.

Ruthie Foster ist das, Songfrau aus Texas ursprünglich. In ihren 60ern ist sie inzwischen und hat auch ihr aktuelles Album in bewährter Partnerschaft aufgenommen mit Produzent, Multiinstrumentalist Tyler Bryant. Und auch Rebecca Lovell von Larkin Poe, dem Schwesternduo, ist wieder beteiligt, teils als Co-Songwriterin. Es gibt auch ein Larkin Poe Gastspiel darauf. Ruthie Foster ist mehr denn je darauf aus, positive Botschaften zu vermitteln, Lebenshilfe, Gedanken, die uns helfen, die uns aufbauen können. Hier zum Beispiel bei diesem Stück Yes, quasi das Titelstück. Ja zum Rausgehen, zum Socializing, zum das Leben genießen, statt sich zu Hause einzugraben und sich von Sorgen und Ängsten erdrücken zu lassen.

Botschaft angekommen. Ruthie Foster, die eigentlich auch eine super Gitarristin ist, auf diesem Album hat sie das Gitarrespielen aber weitgehend ihrem Produzenten überlassen, Allrounder Tyler Bryant. Ähnlich drauf wie sie ist Cab Moe, noch ein paar Jahre älter, er wird demnächst 75. Jede Menge Lebensweisheit verströmt er, auch auf dem neuen Fast-Solo-Album The Breakdown. More Yesterday ist daraus, sich auf das Positive konzentrieren, am Guten erfreuen, dankbar sein, sich nicht in Zorn und Vorbehalten verlieren. Zumal, wenn man, wie in seinem Alter, mehr gestern als morgen hat. More Yesterdays.

Cab Moe insgesamt positiv gestimmt. Ursprünglich ein Bluesmann, so wie Louisiana Red. Längst verstorbener Kollege aus Alabama kam der. Seit den 1970er Jahren lebte er in Deutschland. Gerade wiederveröffentlicht worden ist eines seiner Alben aus den frühen 80ern. Ein dezidiert politisches Anti-Nuclear Blues heißt das. Ein vehementes Statement gegen Atomkraft. Auch in diesem Track hier. No More Destruction in This Land.

klare Ansage, Blue Style. Louisiana Red 1983 war das. Hatte man auch nicht so oft eine so dezidierte politische Stellungnahme im klassischen Blues-Kontext. Dieses Album ist, wie gesagt, gerade wieder veröffentlicht worden. Apropos Awareness, noch ein Track eines Bluesmannes, dieser 10 Jahre vorher aufgenommen, über den bin ich gerade dieser Tage wieder gestolpert. John Mayall, der Brite, inzwischen ebenfalls verstorben. Er war nur ein Jahr jünger als Louisiana Red, legendärer Bluesmann aus England, der zu diesem Zeitpunkt bereits in den USA in Südkalifornien lebte. Ein frühes Statement zu Umweltschutz und Ökobewusstsein und nicht sein erstes. Keep our country green.

John Mayall mit seiner Jazz-Blues-Fusion-Band anno 1973 in L.A. Das war der Trail of Songs hier auf Byte FM mit Arne Schumacher. Bisschen Zeit bleibt noch für Welten aus Leipzig. Eine Hommage in diesem Falle an musikalische Freunde, Kollegen aus Island. Dort waren Welten mal zu Gast. Skúli und Oskar. Skúli Sverrisson und Oskar Gudmundsson. Tschüss, bis zum nächsten Mal. Welten aus Leipzig.

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0: 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Es ist 5 Uhr.
2: Und damit herzlich willkommen zu dieser Ausgabe Dunstkreis hier auf Byte FM. Am Mikrofon begrüßt euch Sophia Hoffmeister. Musikalisch widmen wir uns heute dem Thema mentale Gesundheit. Mehr dazu gleich.

Abby Sage mit Backwards Directions. Ihr hört Dunstkreis hier auf BytefM in der September-Ausgabe und Backwards Directions ist auf der EP The Flow ist 2022 erschienen. Der Song handelt davon, dass um sich herum alles sehr schnell bewegt, während man selbst mit dem Tempo nicht mal hinterherkommt. Eine Art Entfremdung und das Gefühl, hinter der eigenen Entwicklung zurückzubleiben. Und wie eben angedeutet, beschäftigt sich die heutige Sendung mit dem Thema mentale Gesundheit. Denn im September wird an vielen Stellen über psychische Gesundheit gesprochen, über Depression, Einsamkeit und auch über Suizidprävention. Denn der September ist der Suicide Prevention Month. Und ich dachte, ich nehme das mal zum Anlass und lasse Musik, die diese Themen auf eine Art und Weise ja verpackt und verarbeitet und bespricht, einfach mal für sich sprechen und habe deshalb Songs mitgebracht, die mehr oder weniger explizit sich mit dem Thema beschäftigen. An dieser Stelle noch ein kleiner Hinweis, solltet ihr euch damit unwohl fühlen oder dem Thema jetzt gerade euch nicht gewachsen fühlen, dann hört die Sendung vielleicht ein andermal. Abrufbar ist sie natürlich über das BytefM Sendungsarchiv oder zumindest nicht alleine. Wir machen weiter mit einem Song der Band Pinegrove, in der eine Dunkelheit von Frontsänger Evan Stephens Hall beschrieben wird, die nicht unbedingt musikalisch spektakulär daherkommt, aber etwas ist, das sich nun mal im Kopf festsetzt. Darkness von Pinegrove als nächstes.

Salvia Path ist das gewesen mit I Was All Over Her aus dem Album Melancholy, erschien 2013. Und das Album war damals echt ein großes Happening, weil niemand so richtig wusste, wer eigentlich hinter diesem Album steckt. Und in Tumblr-Kreisen und generell in so Internet-subkulturellen Spaces wurde es sehr intensiv besprochen und hat großen Anklang gefunden, weil es eben ja sehr direkt vom Sound ist, also im Sinne von, dass es diese Einsamkeit auf eine Art sehr unmittelbar eben transportiert. Und später kam heraus, der Songwriter, der dahinter steckt, ein Este, war erst 15 Jahre alt, als er das Album geschrieben hat. Und das Album, wie gesagt, erschien 2013 und dann hat es ganze 11 Jahre gedauert, bis eine zweite Platte kam, und zwar Last Chance to See. An dieser Stelle auch eine Empfehlung meinerseits. Und das hier ist Green Chatten, Frontsänger von Fontaines D.C. mit einem seiner Solo-Songs, All of the People.

All of the People von Gwynne Chatton, Frontsänger der Band Fontaines D.C., aber dieser Song stammt von seiner Soloplatte Chaos for the Fly, erschien am 30. Juni 2023 via Partisan Records. Und ja, wie ihr sicherlich schon rausgehört habt, ist das ein Song über Misstrauen, falsche Nähe und den, ich würde sagen, trügerischen Eindruck, dass man sich auf niemanden verlassen könne. Chatton singt hier aus der Perspektive eines Menschen, der sich so oft, ja, offenbar enttäuscht gefühlt hat oder enttäuscht wurde, dass Misstrauen dann irgendwann einfacher wird, als Nähe zuzulassen. Und das ist vielleicht ja auch ein wichtiger Punkt, wenn man über psychische Gesundheit spricht, nämlich dass hinter Rückzug, Wut oder auch Zynismus oft und ja nicht selten das Bedürfnis steckt, gesehen zu werden. Ihr hört weiterhin Dunstkreis hier auf BeatFM mit mir, Sophie Hoffmeister, anlässlich des Suicide Prevention Month mit Musik, die sich mit mentaler Gesundheit auseinandersetzt. Und das nächste Stück, was ich dafür mitgebracht habe, hört auf den Namen I Can't Handle Change und stammt von Roar.

Souza. Mit How I Get Myself Killed. Der Song erschien auf der Platte mit dem charmanten Titel I Love My Mom. Und musikalisch verbindet Indigo D'Souza hier Garage Rock, Folk und Lo-Fi-Elemente mit ja, extrem unmittelbaren Texten, wie ihr gehört habt. Auch Pitchfork lobte die ungeschönte Direktheit dieses Songs, als er erschienen ist, hervor. Und das möchte ich an dieser Stelle auch nochmal tun. Wirklich sehr berührend, sich auf einem Song so verletzlich und direkt zu zeigen. Das nächste Stück in dieser Runde sozusagen ist der Song über den Tod eines jungen Menschen und gleichzeitig über die Schuld, die entstehen kann, weil man selbst weiterlebt und dabei merkt, wie schlecht es einem eigentlich schon vorher ging. Funeral von Phoebe Bridgers.

mit I Always Wanna Die Sometimes. Und ich finde, dieser Song bringt eine Sache wirklich sehr gut auf den Punkt, nämlich die Tatsache, dass man einen Gedanken oder ein Gefühl haben kann, ohne dass dieses für immer wahr sein muss. Ja, das Sometimes, würde ich sagen, ist hier im Titel entscheidend. Nicht jede Krise ist dauerhaft, nicht jedes Gefühl für immer. Und ja, manchmal braucht es nicht die eine große Lösung, sondern erstmal jemanden, der bei einem bleibt, bis die schlimmste Welle überstanden ist. Und darum geht es ein Stück weit auch im nächsten Song hier in der Sendung Dunstkreis auf Byte FM anlässlich des Suicide Prevention Month mit Songs, die sich mit mentaler Gesundheit auseinandersetzen. Im nächsten Song singt nämlich nicht die Person in der Krise, sondern jemand, der daneben steht und noch nicht so recht weiß, was er tun soll. The Fray.

The Fray mit How to Save a Life und der Songtitel kann vielleicht eine etwas falsche Erwartung wecken, denn eigentlich handelt er nämlich gerade davon, dass es eben keinen einfachen Weg gibt, einen anderen Menschen zu retten. Man kann zuhören, bleiben, Hilfe holen, fragen, wie es jemandem wirklich geht, aber am Ende des Tages kann man niemandem die Krise einfach so abnehmen und das ist vielleicht auch für Angehörige, Freundinnen und Freunde wichtig, sich das immer wieder in Erinnerung zu rufen und dennoch zu wissen, dass man für jemanden da sein kann, ohne die Lösung oder den Ausweg parat zu haben. Das ist natürlich ein schwerer Weg und keineswegs einfach, aber ich persönlich bin Verfechterin davon, nicht immer den einfachen Weg bzw. Ausweg zu wählen. Und deswegen habe ich folgendes Stück noch mitgebracht. Ignore, Easy Way Out.

0: Snap. Der Song handelt eigentlich davon, dass eine Beziehung zu Bruch geht, beziehungsweise das Ausscheiden aus einer Beziehung. Die Prämisse lässt sich aber auch ganz gut auf das heutige Thema anwenden. Ihr Dunstkreis mit, ja, ich würde sagen, Songs, die sich mehr oder weniger direkt, konkret oder eben indirekt, diskret mit der mentalen Gesundheit auseinandersetzen. Und ja, für mich symbolisiert dieser Song einfach wunderbar, dass der einfache Ausweg nicht unbedingt immer der richtige ist. Es lohnt sich also, wenn man das jetzt so platt sagen darf, zu kämpfen. Das nächste Stück kommt von dem Rapper Upsilon, der kürzlich sein Album Glanz Null herausgebracht hat. Und den Track, den wir jetzt hören werden, ist einer der Titelsongs, nämlich Null. Es gibt auch noch den Track Glanz. Und besagter Song Null ja, verhandelt, wie die Platte auch insgesamt, die Beobachtung, dass man mit einem gewissen Glanz auf die Welt kommt und der dann, ob der vielen äußeren Umstände, erlischt. Ja, sehr schönes, ja, sehr schöner Song, wie ich finde, aber hört selbst.
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Keine Angst von Casper featuring Drangsal. Und dass man die Angst nicht gewinnen lassen sollte, darum geht's auch in diesem Song hier. Ihr hört hier bereits im Hintergrund Sierra Kid mit Niemals.

Niemals heißt dieser Song von Sierra Kid, der hier im Hintergrund austrudelt. Und ebenfalls austrudeln langsam tut diese Ausgabe Dunstkreis. Wir haben anlässlich des Septembers zum Suicide Prevention Month Musik gehört, die sich mit mentaler Gesundheit auseinandersetzt. Wenn du gerade selbst oder jemanden kennst, der in einer Krise steckt oder das Gefühl hast, nicht mehr weiterzukommen, in Deutschland erreichst du die Telefonseelsorge rund um die Uhr anonym und kostenlos unter 116 123. Das war mir noch wichtig an dieser Stelle zu sagen. Und natürlich ersetzen Songs keineswegs professionelle Hilfe, aber sie können dennoch etwas ganz Wertvolles leisten, wie ich finde, nämlich sich mit seinen Struggles nicht alleine, sondern gesehen zu fühlen und damit resonieren zu können. Und das ist schon mal ein Anfang, würde ich sagen, um Sichtbarkeit und Verständnis für das Thema zu schaffen. Ich hoffe, das konnte ich heute mit dieser Sendung auf eine Art auch bewirken und wünsche schon mal viel Freude mit dem Folgeprogramm hier auf Byte FM. Vorher hören wir aber noch zwei finale Songs zu dem Thema, nämlich zum einen Paula Hartmann mit zwei Punkte, gerade erst erschienen, und im Anschluss daran direkt Porridge Radio mit Sick of the Blues. Ich bedanke mich fürs Zuhören. Mein Name ist Sophia Hoffmeister. Seid sanft zueinander. Passt auf euch auf. Es kommen bessere Tage. Stay strong. Bis zum nächsten Mal. Ciao, ciao. Macht's gut.

Your Lucky Day, wie besser könnte man anfangen, eine Radiosendung, als mit diesem schönen betitelten Song von den Bats aus Neuseeland. Herzlich willkommen zu Schliemann Soundbox. Mein Name ist Gregor Kessler und es geht hier in den nächsten 60 Minuten überwiegend um Musik, die nicht ganz taufrisch ist, aber in diesem Fall sehr wohl, denn die Bats sind eine so langlebige Band, die in den letzten 40 Jahren viele schöne Platten rausgebracht hat und das immer noch tut. Lucky Day erschien auf Corners Coming Up, ihrem jüngsten Album, das im vergangenen Jahr erschienen ist. Das haben sie auch live vorgestellt in Deutschland und in anderen europäischen Ländern, waren sogar hier bei Byte FM im Studio zu Gast, was mich enorm gefreut hat. Und ich durfte auch ein schönes Konzert erleben hier in Hamburg, was mir in guter Erinnerung geblieben ist und sich ein bisschen niederschlägt auf der heutigen Playlist. Lucky Day war das erste Stück, was sie gespielt haben bei ihrem Auftritt im Hamburger Nachtasyl. Und sie haben ein tolles altes Stück gespielt, was mir sehr gefällt und was auf, wenn ich das richtig gesehen habe, keiner anderen Setlist in Deutschland aufgetaucht ist, nämlich Claudine von ihrer 40 Jahre vorher, 85, erschienenen EP Music for the Fireside.

Nochmal die Stimme von Robert Scott haben wir hier gehört, der neben seiner Band den Bats auch eine Solo-Laufbahn mit vielen Veröffentlichungen hingelegt hat in den letzten Jahrzehnten. Das gerade gehörte Stück Lazy Boy ist eigentlich schon 2014 erschienen auf seiner Soloplatte The Greenhouse und ist jetzt nochmal neu aufgelegt worden auf Vinyl und remastered auf Early Records. Im vergangenen Jahr kam die Platte raus. Robert Scott war so nett, mir ein Exemplar mitzubringen und ich bin sehr angetan von dieser Platte. Auch weil sie zweistimmigen Gesang bietet, wie wir gerade gehört haben. Holly Fulbrook von den Tiny Ruins begleitet Robert Scott am Gesang und das gibt der ganzen Sache nochmal eine neue emotionale Dimension. Die hören wir uns hier in einem nicht ganz so ruhigen Stück dieser LP nochmal an. Lights are Low heißt das Stück.

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Das war die Victor die Mises Band, die wir gerade gehört haben. Eine der obskureren Bands im Flying Nun-Katalog, aber nichtsdestotrotz eine der vielleicht wichtigsten der frühen Jahre zumindest. Die kamen eigentlich aus Christchurch, formierten sich schon Jahre bevor Flying Nun als Label sich überhaupt gegründet hatte. Späte 70er reden wir hier. Beteiligt waren Stephen Kogel, den wir hier gerade am Gesang gehört haben, mit diesem monumentalen Bariton, also keine Stimme, ist so leicht wiederzuerkennen wie seine. Der Mann macht bis heute Musik. Dark Matter ist das Letzte, was mir in den Sinn kommt, was ich von ihm gehört habe. Davor viele tolle Platten mit den Terminals und etliches mehr. Eigentlich dringender Kandidat für eine Spezialsendung hier. Bei Stiemann Soundbox machen wir bestimmt auch eines Tages. Hier erstmal der verspätete Hinweis auf eine LP, die auf Silpries erschienen ist vor einigen Monaten. Die nennt sich In Afternoon with Victor D. Mises. Und das sind, wie wir gerade gehört haben, keine professionellen Aufnahmen. Roy Montgomery von Pink Group hat sich in den Raum gesetzt und zwei Mikros aufgestellt. Peter Stapleton hat ein bisschen Percussion gespielt bei manchen Stücken, aber hauptsächlich geht es darum, Stephen Kogel an der Gitarre und am Gesang zu hören. Das haben wir bei Native Vader hier gerade gehört. Das Stück erschien dann später nochmal. Da hatte die Band sich eigentlich längst aufgelöst, 83 auf Flying Nun in einem Cover, was keinerlei Informationen enthielt. Da stand der Name der Band drauf, der ja schon verwirrend genug war. Es ist irgendein osteuropäischer Verwandter von einem Bandmitglied. Und nichts an Besetzung, keine Aufnahmedetails, gar nichts eigentlich, nur Songtitel und Bandname. Trotzdem hat die Platte über die Jahre eine mystische Kraft entfaltet, kann man sagen. Die Songs sind 5 Stück an der Zahl, allesamt fantastisch, großartig gespielt von allen Beteiligten. Es erschienen dann später nochmal Kassetten auf Expressway, CDs, auf Peter Stapletons eigenen Label, diverse Neuauflagen also. Inzwischen ist es hoffentlich leichter zu bekommen, dieses Stück Neuseeland-Geschichte, und wird jetzt um ein Kapitel, was man gar nicht erwartet hatte, erweitert mit dieser sehr rudimentär aufgenommenen Demo-Platte namens An Afternoon With. Ja, wir bleiben noch einen kurzen Moment in Neuseeland, einfach weil ich hier die Chance nutzen will, um Dinge zu Gehör zu bringen, die mehr Hörer und Hörerinnen brauchen. Und dazu gehören, finde ich, auch unbedingt The Portage aus Dunedin, eine ebenfalls sehr obskure Band, vielleicht sogar noch obskurer als Victor D. Mises eben, weil sie auf einem winzigen eigenen Label ihre einzige Platte veröffentlicht haben. Wales heißt das. Dahinter verbarg sich ein Duo, Lisa Preston und ihr damaliger Partner. Der spielte mal in einer Punkband namens Pitts, kam eigentlich aus Christchurch, wenn ich das richtig erinnere, zogen dann nach Dunedin runter und veröffentlichte diese EP. 1313 heißt die, mit Pyramiden und Dinosauriern drauf und ein paar Bäumen, also sehr interessant aussehendes Stück wie ein 12-Inch-Vinyl, und musikalisch ist das dann eher so in der Post-Punk-Ecke angesiedelt, aber lohnt, glaube ich, also für einen Playlist-Eintrag allemal. Deshalb hören wir jetzt Sinn von The Portage.

Jonathan Richman mit einem Memento Mori sozusagen. I was just a piece of frozen sky anyway. So, man soll nicht traurig sein, wenn er irgendwann den Aggregatzustand ändert, beziehungsweise von dieser Welt sich verabschiedet. Ich meine, er ist 76, wenn ich richtig nachzähle, und hoffentlich noch einige Jahre vor sich. Wer so schöne Platten aufnimmt, wie das gerade gehörte, der soll das auch noch viele Jahre weiter tun, finde ich jedenfalls. Only Frozen Sky Anyway ist auch der Titel der Platte, die kam im vergangenen Jahr bei Blue Arrow raus und lässt einen noch viel betrübter darüber sein, dass der Mann aus ökologischen und honorigen Gründen sich weigert, in ein Flugzeug zu steigen und jemals nochmal in Europa zu spielen. Wenn man ihn also live sehen möchte, dann muss man das in Amerika tun. Und da wiederum spricht ja auch manches dagegen, das gerade zu tun. Deshalb begnügen wir uns mit den Platten. Und davon gibt es sogar verschiedene neue aus verschiedenen Phasen seiner Laufbahn. Gerade hörten wir, wie gesagt, das jüngste Studiowerk, Frozen Sky Anyway, mit vielen tollen Stücken und Einflüssen drauf. Also sehr zu empfehlen. Ich bin total begeistert von dieser Platte. Und die nächste ist viele, viele Jahrzehnte früher aufgenommen worden, nämlich im Jahr 1973 in New York im Mercer Arts Center. Das war ein kurzlebiges Veranstaltungszentrum, in dem auch die New York Dolls spielten, Television spielten. Also vieles, was Punk beeinflusst hat, hat sich dort zum ersten Mal auf die Bühne gestellt. Jonathan Richman mit den Modern Lovers auch. Vieles davon ist auch aufgenommen worden und es gibt jetzt einen Schwung von Bootlegs, die das Ganze mal einer breiteren Hörerschaft zugänglich machen. Ich fand das interessant. Es ist jetzt nicht High Fidelity, wie denn auch. Vermutlich irgendein Hobbyist, der das mitgeschnitten hat. Aber dass man es überhaupt hören kann, ist ja auch schon ein Privileg. Und entsprechend hören wir jetzt She Cracked in einer sehr, sehr frühen Live-Version.

0: Alila Diane haben wir gerade gehört, eine Singer-Songwriterin aus Portland, Oregon, die viele, viele eigene Platten veröffentlicht hat und sich hier verewigt hat mit einer wunderschönen Version von Michael Hurleys Wild Geese gesungen. Bei seiner Beerdigung im vergangenen Jahr, da haben viele Menschen in Portland einstimmen wollen und verschiedene Songs vorgetragen. Das Ganze dauerte 5 Stunden. Die Hausband von Michael Hurley hat sich die ganze Zeit bereit erklärt, das musikalisch zu begleiten. Und es sind mindestens 6 tolle Stücke dokumentiert davon auf einer vor ein paar Monaten erschienenen EP namens Michael Hurleys Memorial Celebration. Und da ist diese ganz, ganz tolle Version von Wild Geese, eins meiner absoluten Lieblingsstücke, enthalten. Alila Diane kommt im Winter auch nach Deutschland, habe ich gesehen. Und ich glaube, das sollte man sich nicht entgehen lassen. Ich bin erst spät auf ihre Musik gekommen und freue mich deshalb enorm, sie endlich mal live sehen zu können. Das dauert aber noch ein paar Monate. Und davor würde ich jetzt die Chance nutzen, noch ein weiteres Stück dieser schönen EP zu spielen. Das sind die Schwestern Grace und Lily Bunch, die beide tief in ihren Teenagern stecken. Ich glaube, sie sind 12 oder 13 Jahre alt. Ihre Familie war eng befreundet mit Michael Hurley. Entsprechend sind sie aufgewachsen mit seiner Musik und sie haben bei dieser Beisetzung The Rue of Ruby Wars gesungen in einer ungewöhnlichen Version.
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White Horses von den Rolling Stones in einer Version, die gesungen worden ist von Tootie Cole hier. Tootie Cole von Dead Moon, und sie war gerade und ist, glaube ich, sogar immer noch in Europa unterwegs. Unglaubliche 77 Jahre, die Frau mit einer Power, von denen sich so viele Menschen was abschneiden könnten. Eine ganz, ganz tolle Person. War auch neulich hier zu Besuch bei Byte FM im Magazin. Wer unseren Sender hier fördert, kann das problemlos im Archiv nachhören. Tolle Band dabei. Das Konzert war extrem emotional für jemanden, der die Band lange begleitet hat und ihr viele tolle Momente verdankt. Trotzdem hat natürlich und selbstverständlich haben mindestens zwei Menschen gefehlt, nämlich Fat Cole, ihr Mann.

Sänger und Gitarrist bei Dead Moon und Andrew Loomis, der Schlagzeuger, auch wenn Kelly Halliburton alles getan hat, ihn würdig zu vertreten. Man dachte bei jedem Song, den alten Dead Moon Song, den Tudy vorgetragen hat, das ist fantastisch, was sie da macht, und dass man das nochmal erleben darf. Gleichzeitig wurde man so schmerzhaft erinnert, wie wichtig Fred Coles Stimme ist in dieser Trio-Konstellation und seine Persönlichkeit natürlich sowieso. Deshalb hier auf den letzten Metern von Schliemanns Soundbox noch ein paar Dead Moon-Stücke, ein ganz, ganz frühes, ebenfalls eine Rolling Stone-Cover-Version, erschienen vor nicht allzu langer Zeit, eine Single mit Ausschnitten aus einem sehr frühen Konzert von 1988. Ich glaube, die Band formierte sich erst 87. Aufbewahrt hat das Ganze Hans-Jürgen Klitsch von einem tollen Fernsehen namens Heartbeat aus den 90er Jahren. Und da müssen wir alle dankbar sein, dass er so gut aufgepasst hat auf diese Kassette, dass sie nochmal rauskommen konnte. Ja, Out of Time, das zweite Stones Cover mit Beteiligung von Tudy, aber auch mit Fred Cole am Gesang.

Eine ganz frühe Live-Aufnahme von Dead Moon haben wir hier gehört. Out of Time, Stones Cover-Version 88 aufgenommen und vor wenigen Jahren als Single veröffentlicht. Ich spiele das auch, nicht nur, weil Tootie Cole, die hier am Bass und Gesang zu hören gewesen ist, gerade auf Europa-Tour gewesen ist und das bravourös und exzellent absolviert hat mit ihrer Band, sondern auch, weil Fred Cole vor wenigen Tagen 78 geworden wäre. Ein Datum, was jedes Jahr wieder in Erinnerung ruft, dass der Typ echt fehlt. Ich bin hoffnungsloser Fan und finde auch, wenn man nicht mehr über Menschen redet, dann sterben sie ein zweites Mal. Also spricht man drüber und spielt auch ihre Musik. Wir machen das hier zum Abschluss von Schliemann Soundbox. Wir sind fast am Ende mit ein, zwei Stücken hintereinander weg. Die sind erschienen auf einer Platte namens Going South. Darauf findet sich ein Konzert, was Dead Moon 1992 in Neuseeland gespielt haben, in einem kleinen Kaff namens Invercargill. Da landeten sie, weil sie natürlich jemand gebucht hat dafür, aber ich finde es auch deshalb beachtlich, weil sie eigentlich die Chance gehabt hätten, vor Nirvana zu touren in dieser Zeit. Kurt Cobain hatte sie angefragt, aber nachdem diese Neuseeland-Tour beschlossen worden ist und eine der eisernen Regeln von Fred Cole lautete, wenn man ein Versprechen für eine Tour gegeben hat oder für ein Konzert gegeben hat, dann ändert man das nicht mehr, auch wenn irgendwas Lukrativeres daherkommt. And that was that. Ich glaube nicht, dass die Karriere von Dead Moon sich großartig verändert hätte. Die sind viel zu sturköpfig gewesen, um irgendwas Richtung Major Labels zu machen. Und insofern war das alles richtig so. Und wir haben eine tolle Live-Platte, die am Ende der Welt, wenn man das so eurozentristisch sagen kann, aufgenommen worden ist und zeigt, wie wahnsinnig schnell Dead Moon in ihren frühen Jahren live gespielt haben. Wir hören jetzt Going South und Ill of the Dead direkt im Anschluss.

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4: Ich bin Diana Kramer. US-Präsident Donald Trump hat der AfD nach ihrem Wahlsieg in Sachsen-Anhalt gratuliert. Sie befinde sich im Aufwind, schrieb Trump auf seiner Plattform True Social mit Blick auf die Wahl vom Sonntag.
5: Ohne die AfD direkt beim Namen zu nennen, jubilierte Trump über das Wahlergebnis in Sachsen-Anhalt. Wow, die populistische Partei in Deutschland habe eine große Nacht gehabt, postete Trump. Die schrecklichen Einwanderungsregeln in Deutschland würden nicht länger hingenommen, die Partei sei im Aufwind. Unter den Beitrag setzte Trump die Buchstaben MGGA, was wohl angelehnt an MAGA, Make America Great Again, bedeuten soll, Make Germany Great Again. Seit Trumps Amtsantritt pflegt das Weiße Haus enge Beziehungen zur AfD. Tina Eck, USA.
4: 3 Tage nach dem haushohen Sieg der AfD über die regierende CDU in Sachsen-Anhalt treffen heute die Vorsitzenden der beiden Parteien im Bundestag aufeinander. Die AfD-Partei und Fraktionsvorsitzende Alice Weidel eröffnet am Vormittag als Oppositionsführerin die Generaldebatte in der Haushaltswoche. Anschließend redet Bundeskanzler und CDU-Chef Friedrich Merz. Die Debatte wird von der Opposition traditionell für eine Abrechnung mit der Politik der Bundesregierung genutzt. Vor dem Hintergrund des Wahlsiegs der AfD in Sachsen-Anhalt wird mit einem verbalen Schlagabtausch gerechnet. In Oslo wird heute der norwegische König Harald beigesetzt. Es werden Gäste aus verschiedenen europäischen Königshäusern und aus der Politik erwartet. Harald war Ende August im Alter von 89 Jahren gestorben.
6: Der norwegische König war im Volk sehr beliebt. Deshalb rechnet man damit, dass bis zu 200.000 Menschen in die Osloer Innenstadt strömen werden. Das gesamte Zentrum ist abgesperrt und die Polizei spricht von einem der größten Einsätze ihrer Geschichte. Um 12 Uhr wird der Sarg des Königs in einer Prozession vom Schloss bis zur Domkirche gebracht, wo mit einem Gottesdienst Abschied von ihm genommen wird. Beigesetzt wird er im Mausoleum in der Akershus Festung. Erst dann werden die Fahnen wieder voll gehisst und der neue König Håkon gefeiert. Aus Oslo, Sigrid Harms.
4: Zum Fußball. Borussia Dortmund hat sein Auftaktspiel in der neuen Champions-League-Saison gewonnen. Gegen den spanischen Vertreter FC Villarreal stand es am Ende 3:2. Zum Wetter. Die Vorhersage des Deutschen Wetterdienstes. Von den Alpen bis zur Oberpfalz ist es heute stark bewölkt und regnerisch. Auch im Nordwesten und Norden einzelne Schauer, an der Nordsee vereinzelt Gewitter. Ansonsten überwiegend trocken, aber deutlich kühler bei Höchstwerten zwischen 17 und 23 Grad. Morgen im Süden wieder freundlicher mit Sonnenschein und meist trocken. Im Norden stärker bewölkt und vereinzelt Regen bei ähnlichen Temperaturen wie heute.
3: Das waren die Nachrichten.
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8: Heute im Studio ist Christa Herdering. Ich grüße euch.

Der niederländische Musiker Tim van Berkestein nennt sich Benny Sings, wenn er Musik macht. You Love Me haben wir gerade gehört. Gemeinsam mit seiner Ehefrau hat er diesen Song eingesungen. Und Ende September erscheint das neue Album von Benny Sings. Hallo nochmal zum Stadtmagazin hier auf Byte FM. Bei mir zu Gast ist heute der Trickfilmer und Animationskünstler Marlin von Soest. In einem Metier, das immer mehr von KI und 3D-Animation dominiert wird, setzt Marlin auf handgefertigte Puppen, die er unter anderem aus Knete selbst herstellt. Und dafür braucht man nicht nur sehr viel handwerkliches Geschick, sondern auch eine gute Beobachtungsgabe und unglaublich viel Geduld. Seine aktuelle Sammlung besteht hauptsächlich aus männlichen Puppen und die erweckt er zum Leben, indem er ihnen echte Zitate von jungen Männern in den Mund legt. Wie er darauf gekommen ist und über die Idee dahinter spreche ich gleich mit Marlin persönlich hier im Interview ab 7:30. Hier geht's aber erst einmal weiter mit neuer Musik von der Ibibio Sound Machine, Concept of Love.

Der britisch-nigerianische Musiker Joshua Edien war das hier gerade mit This is the Place. Bevor er im Frühjahr 2026 sein Debütalbum veröffentlicht hat, war er bereits 2 Jahrzehnte ein aktiver Teil der Londoner Poetry-Szene. Seine Musik, die bewegt sich zwischen Spoken Word und Clubmusik, und er denkt in seinen Lyrics viel über seine persönliche Beziehung nach, unter anderem über Freundschaft oder auch das Vatersein. Im Frühjahr konnte man Joshua Edien bereits für einige Termine live sehen, aber es ergibt sich noch im Oktober eine Möglichkeit, und zwar ist dann Joshua Edien in Berlin im Gretchen live zu sehen am 10. Oktober, präsentiert von Byte FM. Auch die nächste Musikerin ist im Oktober live zu sehen, allerdings für ein paar mehr Termine. Hier ist Chen Marshall aka Cat Power mit ihrer Version von What the World Needs Now. 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

Ende September erscheint das neue Album von Leon Bridges, Happiness Anytime wird es heißen. Und das hier gerade war eine Single daraus, Light the Way. Ihr hört das Stadtmagazin auf Byte FM. Gleich um 19:30 begrüße ich hier meinen heutigen Studiogast, den Trickfilmer und Animationskünstler Marlin von Soest. Aber vorher noch Musik von Porridge Radio, Birthday Party.

Die britische Band Porridge Radio mit Birthday Party. Ein Song, der auch gut passen würde in dieser Woche zum Mixtape der HörerInnen. Denn wir wollten von euch wissen, welche Songs fallen euch ein zum Thema Geburtstag? Und eure Songideen, Songwünsche könnt ihr noch loswerden bis heute Nacht 0 Uhr. Das Mixtape der HörerInnen hört ihr dann morgen um 19 Uhr. Grund für dieses Thema Geburtstag ist wieder mal unser Album der Woche und das kommt vom schottischen Duo Arabs Trap. Die feiern in aktuell auch so eine Art Geburtstag, denn 30 Jahre ist es her, dass das Debütalbum von Arabs Trap veröffentlicht wurde. Nach einer etwas längeren Schaffenspause von 2006 bis 2016 sind Sänger Aidan Moffat und Gitarrist Malcolm Middleton von Arabs Trap umso lebendiger zurückgekommen, haben bereits in den letzten Jahren immer schon wieder Musik veröffentlicht und auch das neue Album, das beweist, dass die beiden immer noch jede Menge zu sagen haben. Half-Told Tales heißt es passenderweise und ist unser aktuelles Album der Woche. Wir hören einen Song daraus, Be a Man. Hier sind Arabs Trap.

0: Beerman von Arabstrap aus dem neuen Album Half Told Tales, unser Album der Woche. Und Arabstrap, das schottische Duo, das hat sich in der Vergangenheit immer mal wieder mit der Frage auseinandergesetzt, was es bedeutet, ein Mann zu sein, mal auf humorvolle oder auch auf sarkastische Art und Weise. Und auch auf ihrem neuen Album finden sich Gedanken zu dem Thema. Der Song gerade Be a Man, der kommt sehr nachdenklich und rührend daher. Aidan Moffat, der Sänger von Arabstrap, der denkt da zum Beispiel über seine Vaterrolle nach und die Akzeptanz, die eigenen Kinder loslassen zu müssen. Im Song ist eine Stelle, da fragt der Vater seinen Sohn über einen Influencer aus der sogenannten Manosphere, ob er den kenne und was er von ihm halte, und ist dann unendlich erleichtert, als der Sohn sagt, wie schrecklich er solche Männer findet. Und das ist eine ziemlich gute Überleitung, finde ich, zu meinem heutigen Studiogast, denn seine aktuelle Arbeit, die beschäftigt sich auch mit solchen Themen, mit dem, was es bedeutet, ein Mann zu sein und wie das vor allem von jungen Männern selbst definiert wird. Herzlich willkommen, Marlin von Soest. Schön, dass du da bist, Marlin.
1: Ja, vielen Dank.
0: Hallo. Bei solch einleitenden Worten, da könnte man meinen, du kommst aus den Sozialwissenschaften, aber dem ist nicht so. Du bist Animationskünstler und Trickfilmer und dein aktuelles Projekt heißt Junge Männer. Wie passt das zusammen?
1: Genau, also ich mache animierten Dokumentarfilm, das heißt, ich laufe über die Straßen und interview unterschiedlichste Menschen zu gesellschaftlichen Themen, wie jetzt in dem Fall eben zu Männlichkeit. Also da habe ich vor allem junge Männer befragt, und der Clou dabei ist, dass ich aber nur die Tonspur aufnehme. Also das ist ein relativ gewöhnliches Gespräch, ich nehme die mit dem Handy auf, und die Idee dahinter ist, dass die einfach wesentlich freier und offener sprechen, als wenn ich jetzt die filmen würde oder mit einem Kamerateam da wäre oder sowas.
0: Diese Szenen stellst du danach mit selbstgebastelten Puppen?
1: Genau, also ich nehme die Tonspur und also immer nach einem Gespräch mache ich noch ein Foto von den Leuten und baue diese Trickfilmpuppen den Protagonisten entsprechend nach, also versuche das so realistisch wie möglich hinzukriegen, und animiere die dann zu der Tonspur. Das heißt, für den Befragten, die bleiben anonym und können offen und frei sprechen. Für den Betrachter allerdings entsteht ein stimmiges Porträt. So.
0: Ja. Wie du auf diese Idee gekommen bist, und auch würde mich mal interessieren, wie die jungen Männer so reagiert haben, als du sie angesprochen hast auf der Straße. Darüber sprechen wir in der nächsten Stunde, und du hast auch Musik mitgebracht. Der nächste Song, der handelt von deiner Heimatstadt, oder? Von Stuttgart im weitesten Sinne?
1: Genau, es ist so ein bisschen, also Markus Steiger, das war so der Labelchef von Royal Bunker, der hat mal gesagt, dass man bei Deutschrap ganz gut sehen kann, wie welche Stadt so ist. Also wenn du so, was weiß ich, Berlin schaust, das ist eher rough, Frankfurt, das war Azad damals. Und wenn ich so über Schwaben oder Stuttgart denke, dann muss ich eben an die massiven Töne denken. Und das ist immer noch ein Song, der mir gute Laune bereitet.
0: Mutterstadt von massive Töne hier im Stadtmagazin.

0: massive Töne. Mit Mutterstadt gemeint ist Stuttgart und das ist im weitesten Sinne auch die Heimat von Marlin von Soest. Heute zu Gast hier im Stadtmagazin, Animationskünstler und Trickfilmer. Bist du aus Stuttgart oder Schwaben?
1: Tübingen, die Ecke, ja.
0: Okay, seit wann bist du in Hamburg?
1: Ich glaube 2009. Genau, also ich bin zuerst, war ich in einem Studentenwohnheim in Winterhude, bin dann relativ schnell auf den Kiez gezogen und kam da so gar nicht klar und bin letztendlich dann jetzt, glaube ich, seit schon 15 Jahren fast in Wilhelmsburg.
0: Ja. Da ist auch dein Atelier, wo du arbeitest, deine Animationspuppen bastelst und Filme drehst?
1: Genau, ja.
0: Du hast hier in Hamburg an der Hochschule für angewandte Wissenschaften studiert, Illustration mit dem Schwerpunkt unter anderem Comic-Journalismus. Mir war gar nicht klar, dass es dieses Genre gibt. Kannst du da ein bisschen mehr zu erzählen?
1: Genau, also ich habe das, also es gibt jetzt nicht diesen Studiengang, also weißt du, also die HAW ist so eine von den einzigen Schulen in Deutschland, wo du staatlich eben Illustration studieren kannst und wo auch mit Anke Feuchtenberger so ein ganz großer Fokus eben auf Comic ist. Und das war so ein bisschen der Grund, warum ich letztendlich nach Hamburg gezogen bin, weil ich Comic wahnsinnig spannend fand. Genau, Comic-Reportagen sind letztendlich Reportagen, die statt, dass sie geschrieben sind, eben gezeichnet sind. Und das, was mich so daran interessiert, ist eben dieses Vor-Ort-Zeichnen. Also, dass du, wenn du jetzt einfach losgehst und live zeichnest, ganz, ganz andere Erfahrungen machst, als wenn du die Leute fotografieren würdest. Das Erste, was uns so einfällt, sind so im Gericht eben die Zeichner, wo dann Fotografieren verboten ist. Aber ich hatte eben eine Comic-Reportage zum Beispiel über ein multikulturelles Seniorenheim in Wilhelmsburg, wo ich einfach wochenlang vor Ort war und so die Senioren gezeichnet habe und mit denen gekocht habe, gegessen habe und sowas. Und dadurch, dass die eben immer sehen können, was du so machst, also was du so zeichnest, entsteht ein ganz anderes Vertrauen. Also die können sehen, ob du jetzt Karikaturen machst oder ob du dir wirklich Mühe gibst und das schön machst. So. Und es führte dann dazu, dass ich letztendlich dann so die Frauen ohne Kopftuch zeichnen durfte oder beim Gebet und sowas. Und das sind so Momente, die mit Fotografie gar nicht gehen würden. Also es ist
0: bist auch nicht so aufdringlich. Ich stelle mir oft vor, oder ich fühle das manchmal selber auch, wenn jemand so mir die Kamera so nah ans Gesicht hält, dass ich mich so ein bisschen bedrängt fühle. Mit Stift und Papier ist es ein bisschen.
1: Genau, also du hast halt immer diese Linse dann noch davor. Also du siehst gar nicht, was der Mensch gerade macht. Und beim Zeichnen kannst du eben immer gucken, was macht er da eigentlich? Und also es ist, entsteht eine andere Beziehung sozusagen zum
0: Gegenüber.
1: Genau, ja.
0: Nun liegt dein Schwerpunkt seit einigen Jahren auf Animation und Trickfilm und du hast für dein aktuelles Projekt Junge Männer, wir haben gerade schon kurz drüber gesprochen, so Puppen angefertigt von eben diesen Männern. Vielleicht bevor wir auf dieses Gestalterische eingehen, warum war es dir wichtig, gerade dieses Thema aufzugreifen, Männlichkeit oder auch junge, also das Selbstverständnis von jungen Männern zu thematisieren?
1: Das ist ein Thema, was mich persönlich schon immer so ein bisschen beschäftigt hat. Also überhaupt Männlichkeit, wie geht man damit um? Also jetzt der Fokus auf junge Männer per se war so ein bisschen der, dass ich gucken wollte, wie wachsen denn überhaupt junge Männer heute in Zeiten von Social Media auf, in Zeiten von, was weiß ich, Andrew Tate. Also wie positioniert man sich da? Wie geht man mit diesen ganzen äußerlichen Erwartungen um? Und wie positioniert man sich da? Wie geht man mit diesen ganzen äußerlichen

0: zwischendrin war dann dieser Vorfall, also diese Colin Fernandes-Ulm-Geschichte so. Und also davor waren die jungen Männer total offen und frei und haben da mit total Begeisterung so drüber geredet. Und dann stand so ein Cut, wo die plötzlich keiner mehr Bock hatte, so zu reden. Genau.
1: Mich würde sowieso mal interessieren, wie die Reaktionen so waren, wenn du losziehst und auf der Straße oder bei irgendwelchen Veranstaltungen junge Männer ansprichst und sie fragst, was das bedeutet für sie, ein Mann zu sein. Aber darüber können wir vielleicht gleich sprechen. Hier hast du nochmal Musik mitgebracht. Viel Hip-Hop hören wir in den nächsten Stunden auf jeden Fall. Das hier ist ein Song, den du mit Hamburg verbindest, absolute Beginner, K2.
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1: 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K2 von Absolute Beginner hier im Stadtmagazin auf BytefM, mitgebracht von meinem heutigen Studiogast, Animationskünstler und Trickfilmer Marlin von Soest. Wir haben gerade schon kurz über dein aktuelles Projekt gesprochen, Junge Männer, für das du Interviews geführt hast mit eben jungen Männern, die du bei Veranstaltungen und oder auf der Straße angesprochen hast. Bist du da nur in Hamburg unterwegs gewesen oder in ganz Deutschland?
2: Da war ich tatsächlich in ganz Deutschland unterwegs. Also auch, was weiß ich, bei der Gamescom in Köln, in Franken. Also ich habe das so ein bisschen auch mit meinem, wie nennt man es, privaten Leben verbunden. Also immer, wenn ich irgendwo unterwegs war, habe ich junge Männer angesprochen.
1: Und wie viele Interviews waren das? Wie viele Gespräche kannst du ungefähr sagen, waren das? Hast du geführt?
2: Also letztendlich umgesetzt habe ich um die 40 Stück. Also ich befrage die immer zu mehreren Themen. Also ich habe immer mehrere Fragen dabei. Und dann kann ich eben, also die Serie ist täglich erschienen, dann kann ich immer jede Woche ein Thema behandeln und ein Protagonist taucht dann in der Serie, was weiß ich, 3, 4, 5 Mal auf, so. Je nachdem, ob er kluge Sachen gesagt hat oder nicht. Genau, und letztendlich, also die Serie ging 4 Monate lang und Interviews insgesamt habe ich etwa so 100 geführt, würde ich sagen, von denen dann aber manche einfach nicht gut waren oder also aus unterschiedlichsten Gründen wurden es dann eben nur 40 umgesetzt.
1: Wie kann ich mir das denn vorstellen? Also du hast deinen quasi kleinen Fragenkatalog, mit denen du dann auf die Leute zugehst und sagst, hallo, ich bin Marlin, ich mache Trickfilme und interessiere mich für deine Meinung zum Thema Männlichkeit oder wie waren da auch die Reaktionen? Also nicht jeder schreit dann ja direkt, ah ja, da habe ich immer schon mal was zu sagen wollen, oder?
2: Genau, also das trifft es eigentlich ganz gut. Also die kriegen auch eine Aufwandsentschädigung, was für mich sehr wichtig ist und die müssen auch noch unterschreiben, dass sie damit einverstanden sind. So. Aber das haben natürlich nicht alle Bock und das ist aber auch ganz gut, weil das einfach schon so viele Kandidaten also ein bisschen aussortiert. Also die keinen Bock haben, das ist auch ganz gut. Und die aber dann Bock haben, die nehmen sich dann auch Zeit und erzählen dann auch darüber so. Das heißt nicht, dass da nicht durchaus aus meiner Sicht manchmal fragwürdige Aussagen so rauskommen, aber es ist auf jeden Fall, also ich bin denen auf jeden Fall immer sehr dankbar überhaupt, dass sie sich die Zeit nehmen und sich da Gedanken so drüber machen. Und manchmal führt es auch dann tatsächlich dazu, dass ich dann im Nachhinein, was weiß ich, noch so Mails kriege, was ihnen noch eingefallen ist. Also es ist für viele junge Männer tatsächlich so ein Anliegen gewesen und die wollten da was loswerden, so, ja.
1: Hast du denn, wie war deine Einstiegsfrage? War die immer gleich bei allen?
2: Ich habe erstmal danach gefragt, was für sie Männlichkeit bedeutet. Dann ging es so ein bisschen darum, also ich bin relativ schnell darauf eingegangen, so von wegen, ob es heutzutage besser ist, ich habe das so plakativ genannt, ob es besser ist, hart oder weich zu sein. Also und da habe dann aber auch relativ schnell, also es klingt jetzt nach so banalen, doofen Fragen, aber es geht ja mir in erster Linie um die Antworten. Und oft war es so, dass so plakative Fragen tatsächlich die spannenderen Reaktionen hervorgerufen haben. Also was weiß ich, eine Frage war, was man von Donald Trump lernen kann. Und es war erstaunlich, was da so rauskam. Genau.
1: Du hast gerade schon gesagt, für dich kamen auch manchmal fragwürdige Antworten. Bist du auch mit denen wirklich in eine Diskussion gegangen oder hast du das dann einfach so stehen lassen und gesagt, okay, das ist deine Meinung und ich habe meine und oder?
2: Ich kommentiere das nicht. Also ich frage schon nach, ich hake nach. Aber es geht mir in erster Linie um denen ihre Meinung. Es ist gab durchaus so Situationen, wo ich dann schon auch gesagt habe, von wegen, also wo ich dann einfach nochmal nachgehakt habe, ob sie es wirklich so meinen, wie sie es sagen. Aber es geht mir bei dem Projekt nicht darum, so in richtig und falsch zu einteilen, sondern einfach so ein bisschen zu gucken, wie verschieden kann man das sehen, darüber denken und warum auch. Genau, also was ist der Hintergrund hinter solchen Aussagen?
1: Wir sprechen gleich auch über das Gestalterische. Also du hast ja dann vor allen Dingen auch diese Puppen gebaut, diese Animationspuppen. Aber jetzt kommt noch mal ein Song, den du mitgebracht hast, der handelt weder von Schwaben, auch nicht von Hamburg, sondern hat einen Holland-Bezug.
2: Genau, das ist meine mütterliche Seite sozusagen.
1: Das hier ist Fatoni mit Lecker.
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1: Das war jetzt mal ein ganz kurzes Stück. Fatoni mit Grimm 104 und Talky Talk lecker mit Hollandbezug. Was ist dein Hollandbezug?
2: Meine Mutter ist Holländerin. Also wir haben zu Hause bis, glaube ich, zur Grundschule immer sehr viel Holländisch gesprochen und Holland war immer so ein bisschen das gelobte Land fast. Also erst recht, wenn es um Fußball geht, das ist immer noch bei mir so, dann bin ich auf jeden Fall sehr holländisch, ja.
1: Wir haben ja gerade schon über dein jüngstes Projekt gesprochen, junge Männer, die du gefragt hast über ihre Männlichkeit, über ihr Selbstverständnis als Mann und wir haben auch schon darüber gesprochen, wie schwierig das teilweise war, mit ihnen ins Gespräch zu kommen, aber gerade als der Song lief, hast du auch erzählt, dass es durchaus auch Begegnungen gab, wo richtig viel erzählt wurde. Hattest du den Eindruck, dass die jungen Männer auch vielleicht teilweise froh waren, dass sie mal erzählen konnten, was sie so beschäftigt?
2: Auf jeden Fall. Also das war auch das mit, was ich vorhin meinte, mit, dass dann auch so Mails kommen. Also ich hatte schon den Eindruck, dass es echt gut ist, einfach mal mit fremden Namen zu sprechen und darüber zu reden. Es kommen teilweise wirklich sehr erschreckende Sachen so raus, wo du echt schlucken musst, aber gleichzeitig gibt es auch eben so Momente, wo du das Gefühl hast, Mensch, das ist heftig, das und auch einfach spannend und klug, was die so sagen.
1: Hast du ein Beispiel oder?
2: Es ging bei einem Herrn ging's um Suizid, Suiziderfahrungen, das fand ich ziemlich beeindruckend, wie er darüber geredet hat. Dann eben gab es auf der Gamescom, habe ich so einen getroffen, der, ich würde schon sagen, ein ehemaliger Incel war, also der in dieser Alt-Right-Bewegung mit dabei war und der aber darüber reden konnte, also der war ausgestiegen und konnte aber sehr offen und auch gut erklären, wieso er damals so abgedriftet ist und wieso ihn das als jungen Mann so gecatcht hat. Und das fand ich einfach zum einen sehr nachvollziehbar, aber auch verdammt wichtig, das mal zu hören. So. Mhm. Ja.
1: Jetzt haben wir schon viel über diese inhaltliche Sache gesprochen, aber noch nicht so viel über das Gestalterische, über die Puppen, die du bastelst, um diese Filme zu drehen. Du hast ein paar Puppen mitgebracht. Beschreib mal, woraus die bestehen und wie lange du zum Beispiel für so eine Puppe, die ungefähr, ich sag mal, 15 cm groß ist, schätze ich mal, nicht ganz, 10 bis 15 cm sind die groß, oder?
2: Genau, also früher waren die größer. Ich habe vor Jahren mal so ein Projekt über Corona gemacht, da waren die Puppen noch größer. Ich habe aber festgestellt, dass wenn ich die kleiner mache, dass ich die ganz gut mit so Playmobil-Accessoires von meinen Töchtern kombinieren kann. Also wenn jetzt, was weiß ich, eine Handtasche fehlt oder sowas, dann kann ich meine Töchter fragen, ob ich was ausleihen darf oder einen Stuhl, einen Hocker, so Sachen. Genau, also der Kopf ist Fimo, das ist ofenhärtende Knete, da ist ein Loch, also die Augen sind flexibel in so Augenhöhlen drin, im Kopf ist immer noch ein Loch drin, wo ich eben die Münder austausche und der Körper allerdings ist Schaumstoff, der mit Latexmilch übergossen wird und dann gehe ich immer so vor, dass ich eben diese umsonst Boxen und Schränke und sowas, da klaue ich mir dann immer die Kleider raus. Jetzt bei dem Herrn, also den Herr, den wir vor uns liegen haben, das ist ein Bundeswehrsoldat, den ich am Hauptbahnhof getroffen habe. Und da war so ein bisschen die Schwierigkeit, dass ich hatte zwar so Tarnfarbenstoff, aber das Problem ist, dass wenn du diesen Tarnfarbenstoff auf eine Puppe beziehst, dann funktionieren die Tarnfarben nicht mehr. Also dann hast du einfach nur eine grüne Jacke sozusagen. Also ja. Ich brauchte diesen Tarnfarbenstoff in kleinen. Und da musste ich letztendlich dann, also ich dachte zuerst, dass ich so eine Bundeswehr-Barbie hole. Letztendlich habe ich dann so einen Bundeswehr-Teddybär gefunden, den haben die in ihrem Fanshop. Und die habe ich dann auseinandergeschnitten und dann hatte ich diesen Tarnfarbenstoff in klein.
1: Wahnsinn. Wie lange brauchst du dafür, um so eine Puppe herzustellen?
2: Letztendlich, also ich arbeite immer so parallel, aber ich glaube, für so eine Puppe brauche ich letztendlich, wenn es jetzt nicht vier Accessoires oder sowas sind, brauche ich so in etwa einen Tag.
1: Ja. Und wie viel hast du in deiner Sammlung mittlerweile schon in deinem Atelier?
2: Also jetzt dieses Männerprojekt waren etwa so 40 und davor hatte ich eine Serie über Corona gemacht und das waren nochmal, würde ich sagen, 40 bis 50, also jetzt fast 100 Puppen habe ich.
1: Du hast gerade schon gesagt, die Münder sind erstmal nur, das ist erstmal nur ein Loch, das muss quasi flexibel bleiben oder da musst du halt deine unterschiedlich, also die kriegen unterschiedliche Münder quasi, je nachdem, was sie sagen, richtig?
2: Genau, also du hast dann einfach, also ich habe dann einfach unterschiedliche Münder auf so Nägeln drauf sozusagen. Also man kennt das, glaube ich, auch von Wallace and Gromit oder Shaun the Sheriff, dass die Münder, ja. Also es geht einfach am einfachsten, wenn die Münder austauschbar sind und wenn du dann gucken kannst, was, also ich habe dann immer so den Text vorbereitet, was die gleich sagen werden. Und sehe dann eben, welche Vokale zum Beispiel als nächstes kommen. Und dann kann ich die immer dementsprechend austauschen. Und dann muss ich einfach so, also Bild für Bild
1: abfotografieren?
2: Genau, abfotografieren und die Puppe, also die Mimik verändern, die Gestik verändern, damit es dann zu dem Text passt.
1: Wenn du einen einminütigen Clip herstellst, wie oft musst du dann, wie viele Sequenzen brauchst du dann, wie viel oft musst du auf den Auslöser drücken?
2: Also ich bin sehr faul, also ich bin sehr rough. Wenn man das jetzt mit so mit diesen Ikonen, also so den Artman-Studios, die machen Shaun the Sheriff und sowas, vergleicht, dann, also ich mache 8 Bilder pro Sekunde. Das heißt, ich brauche für einen einminütigen Clip 60 Sekunden mal 8. Ich bin nicht gut in Mathe.
1: Ja, okay, kann jeder jetzt für sich selber ausrechnen.
2: Genau, die Artman-Studios arbeiten aber, glaube ich, mit 24 bis 30 Bildern. Also die machen, krass, die ja. Sind, aber die sind auch ein großes Team.
1: Ja, also das ist, wenn du es so beschreibst, es ist ja eine wahnsinnig akribische Arbeit und diese Arbeit, die braucht total viel Beobachtungsgabe und gleichzeitig auch ganz viel Fingerspitzengefühl. Was war das für dich immer schon, also wann hast du festgestellt oder hast du das mit der Zeit gelernt oder auch schon am Anfang immer gut gekonnt, dass du halt genau weißt, welche Vokale, wie wird der Mund, muss da der Mund geformt sein, auch diese wahnsinnige Liebe zum Detail, was das Kostüm angeht. Lernt man das im Studium oder schon früher?
2: Nein, das ist einfach, glaube ich, ein Aspekt, der mir viel Freude bereitet, der auch sehr entspannt ist auf eine Art, also dieses handwerkliche so. Also ich hatte auch tatsächlich bei den Mündern mal probiert, ob ich das mit KI hinbekomme, dass ich einfach der KI sage, von wegen so, hier ist der Text, mach mir mal die richtigen Münder dazu. Und das funktioniert zwar, aber das erfordert gleichzeitig so viel so Computernacharbeit, dass es mir dann so wenig Spaß macht, dass ich denke, nee, ey, dann mach ich es lieber per Hand. Das ist irgendwie, keine Ahnung, das beruhigt mich mehr, das ist entspannter.
1: Über den KI-Aspekt sprechen wir gleich, das interessiert mich nämlich auch, wie das deine Arbeit beeinflusst, aber hier erst einmal Musik, das ist jetzt ein Song, den du nicht mitgebracht hast, sondern den ich ausgewählt habe, Nice Guys von Easy Life. 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

0: Nice Guys. Easy Life war das um gleich 7:50 hier im Stadtmagazin auf Byte FM. Zu Gast ist Marlin von Soest, Trickfilmer und Animationskünstler. Wir haben gerade schon über deine Arbeit gesprochen, über die Puppen, die du bastelst, auch über dein Projekt Junge Männer. Ich habe mich gefragt, da steckt ja so viel Arbeit drin in so eine Puppe. Was macht für dich so die Faszination Trickfilm aus? Du könntest ja auch diese Interviews führen über die jungen Männer oder mit den jungen Männern und dann daraus einen Comic machen. Zeichnen kannst du ja auch sehr gut, wie wir schon. Aber ist es schon nochmal was anderes, diesen Film und auch dieses Haptische, dieses Basteln da?
1: Also es ist auf jeden Fall, bereitet es mir große Freude. Also es ist auch tatsächlich so ein bisschen in unseren Lebensalltag so in der Familie angepasst. Also weil ich dann oft zum Beispiel drehe, wenn die Kinder im Bett sind. Also es geht ganz gut bei wenig Licht. Also natürlich würde es auch als Comic gehen. Schwierige Frage. Also ich, wenn es mir gelingt, diese Figuren, also es gibt so einen Moment, wenn die Figuren anfangen, so zum Leben erweckt zu werden. Also wenn die wirklich nach dem Text, den ich ihnen sozusagen vorgegeben habe, anfangen zu sprechen und sich zu verhalten. Und das ist was ganz Magisches, der den ich sehr schön finde, einfach.
0: Mhm. Ja. Bist du denn, du hast gerade schon so bekannte Beispiele aus der Animation- oder Trickfilm-Geschichte, sag ich jetzt mal, angesprochen, also Shaun das Schaf oder Wallace and Gromit, bist du auch mit solchen Filmen oder mit solchen Künsten aufgewachsen? War das für dich immer schon eine Option, auch das mal so selber zu machen?
1: Nee, tatsächlich nicht. Also ich komme tatsächlich ursprünglich vom Comic, also habe immer viel Comics gelesen, gezeichnet und bin eigentlich mit meinen Töchtern erst so ins Kneten reingekommen und hab dann wieder angefangen mit Fimo und sowas zu arbeiten, hab erstmal vor allem so skulpturell gearbeitet und dann später aber eben diesen Reportageansatz, den ich eben vom Zeichnen noch hatte, in die Knete mit reingebracht. Und dann ging es irgendwann darum, wie kriege ich es hin, meine Skulpturen zu bewegen. Und also das ist alles sehr autodidaktisch. Ich habe mir das alles so nach und nach beigebracht. Und ja.
0: Jetzt haben wir gerade schon auch über KI kurz gesprochen. Wie beeinflusst das deine Arbeit oder siehst du das auch als gewisse Gefahr, sag ich jetzt mal, für dein Genre oder die Kreativität im Allgemeinen?
1: Für die Animation ist es bestimmt auf eine Art eine Gefahr. Also wenn ich jetzt, was weiß ich, so Social Media oder sowas angucke, dann habe ich momentan den Eindruck, dass Social Media gerade von so KI-Clips und sowas total überschwemmt wird und auch die Qualität aber unterirdisch ist. Also und da sehe ich dann so handgemachte Sachen tatsächlich, dass da wieder eher so ein Hang hingeht von wegen, das ist was Schönes, das ist was, was wir beibehalten müssen oder was mehr Aufmerksamkeit verdient. Es gibt auch tatsächlich KI-Trickfilmer oder so KI-Künstler, würde ich das nennen, die ich sehr, sehr spannend finde. Also wo ich einfach, also es gibt so einen Künstler aus Berlin, der produziert wirklich Takt, also es ist wie so eine Karikatur. Dann sagt Merz wieder irgendwas im Fernsehen und am nächsten Tag macht er ein Video, wie Merz singt, dasteht und über sein Elend singt. Und das ist was ich mit meinem Trickfilm niemals machen könnte. Also das ist einfach eine Schnelligkeit und wo ich denke, okay, da kriegt es dann eine eigene, also da hat es dann irgendwie einen Platz, wo es für mich Sinn macht. Gleichzeitig in diesen KI-Trickfilmen, da denke ich, das, also habe ich bis jetzt noch nichts gesehen, was mich so vom Hocker gerissen hat.
0: Ja. Hier ist nochmal Musik, die du mitgebracht hast. Die kommt von Enno Bunga und der Song heißt Wo bleiben die Beschwerden?
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0: Dieser Song ist, ich habe nochmal nachgeschaut, 11 Jahre alt, aber sehr aktuell. Marlin von Soest hat ihn mitgebracht, heute zu Gast hier in der Sendung. Animationskünstler und Trickfilmer aus Hamburg. Enno Bunga war das. Wo bleiben die Beschwerden? Marlin, ich möchte nochmal zurückkommen auf dein Projekt Junge Männer, auch in Hinblick vielleicht auf das Wahlergebnis letztes Wochenende. Angeblich sollen ja vor allem junge Menschen ihr Kreuz gemacht haben bei besagter Partei, die ich jetzt nicht aussprechen will. Hast du auch in deinen Interviews erlebt, dass so ein gewisses Rollenbild oder so eine Rückwärtsgewandtheit da zutage tritt? Kannst du das in gewisser Weise auch bestätigen? Oder?
1: Auf jeden Fall. Es geht, vor allem waren es immer sehr konservative Werte. Auch durchaus gibt es da ab und zu sehr rechte Aussagen. Es gab auch, das fand ich ganz spannend, so ein Drang zurück zur Religion, was ich ganz schockierend auf eine Art fand, dass viele wieder, also bei mir früher in meiner Jugend war es kein Thema, jetzt ist es wieder so von wegen, dass die sie zu Gott gefunden hätten und ja, das kann ich bestätigen. Ja.
0: Du bist ja selbst Vater von zwei Töchtern. Wie würdest du denn sagen, hat das dein eigenes Selbstverständnis von Männlichkeit geprägt? Hat das auch ein bisschen zu tun mit dieser Arbeit? Also war das auch ein ausschlaggebender Faktor?
1: Also bestimmt unterbewusst so. Allerdings war der Fokus jetzt bei der Serie auf Männern zwischen 20 und 30, wo ich nur ganz wenige Väter hatte. Und die Väter, die ich interviewt habe, weil ich weiß ja immer im Vornherein nicht, was denen ihr Familienstand so ist. Und es kommt dann eben während dem Gespräch raus. Und das fand ich aber alles gute Väter.
0: Deine Töchter haben auf jeden Fall, hast du ja gerade schon auch angesprochen, dich darauf gebracht, mehr so zu modellieren, mit Knete zu arbeiten, also mehr, ich nenne es jetzt einfach mal in diesem 3D-Format wieder. Und du hast einen Song auch mitgebracht, einen Lieblingssong deiner Tochter und der kommt von
1: meiner Sechsjährigen, genau.
0: Nina Chuba und heißt 3 Uhr nachts.

0: Nina Tuba, 3 Uhr nachts. Aktuell ist es gleich 8:55. Wir hören das Stadtmagazin auf Byte FM. Bei mir zu Gast ist Marlin von Suess, Trickfilmer und Animationskünstler. Marlin, dieses Projekt, was du zuletzt realisiert hast, junge Männer, du hast schon erzählt, über welchen Zeitraum das ging, dass du das auf Social Media, diese Clips halt veröffentlichst. Ist das denn auch noch geplant, dass das noch weitergeführt wird? Weil eigentlich kann man ja, ja unendlich oder immer weiter auch machen. Und es ist vielleicht auch wichtig, darüber zu sprechen.
1: Das definitiv. Also es ist, glaube ich, ein Thema, was immer noch sehr aktuell ist, was sehr wichtig ist. Ich hatte dann auch die Idee, ob ich das mit jungen Frauen auch mache. Das ist bei mir immer sehr von den Förderungen abhängig. Und die sind, wie nennt man das, ausgegeben. Insofern ist das Projekt erstmal abgeschlossen. Das heißt aber nicht, dass ich, also wenn ich irgendwelche spannenden jungen Männer auf der Straße treffe, dann spreche ich die immer noch an. Allerdings ist jetzt bei mir, also ich sitze gerade schon am nächsten Projekt. Es wird eine Serie über Hamburg, wo es eben über so ein bisschen, also wir, wenn wir jetzt an so ein es wird immer über diesen Ost-West-Spalt in Deutschland geredet, aber du hast halt auch in Hamburg sehr verschiedene Ansichten und Bürger und Bürgerinnen. Genau, und das ist jetzt so das nächste Projekt, wo ich jetzt gerade dran sitze, Projektförderung reinzubekommen, damit ich nächstes Jahr damit starten kann. Also die Idee war so ein bisschen, das kam mir nach der gescheiterten Olympia-Bewerbung im Mai war das, wo man sehr, also wo man anhand der Startkarte wirklich sehen konnte, wer warum wie gewählt hat. Also dass die wohlhabenderen Stadtteile eher so die wirtschaftlichen Vorteile für die Stadt gesehen haben und die ärmeren Stadtteile im Süden der Elbe vor allem so dagegen waren. Und da wird so ein bisschen, also es geht nicht nur um Wirtschaftlichkeit und um Arm und Reich, sondern es geht auch um Alt und Jung und wo ich einfach vorhabe, durch die unterschiedlichen Stadtteile zu ziehen und zu gucken, wie sehen eigentlich die unterschiedlichen Bürger und Bürgerinnen Hamburger Themen so.
0: Wenn du gerade, wie du schon gesagt hast, durch die Straßen ziehst und die Leute ansprichst, wie erklärst du eigentlich deine Arbeit? Also sagst du, ich bin Animationsfilmer und hab vor, mit ihrer Aussage einen kleinen Clip zu drehen. Also erzählst du schon so viel oder fragst du erstmal ganz allgemein? Und
1: ich bereite dich schon so ein bisschen vor. Also uns ist tatsächlich auch eine erstmal. Also ich sage, dass ich eben Trickfilmer bin und eine Interviewserie mache und das Ganze ist anonym. Ich nehme eben nur die Tonspur auf und wenn die Leute bis dahin geblieben sind, dann ist es ein gutes Zeichen. Dann
0: okay, manche sind dann schon weg, oder?
1: Genau, manche finden, es ist ja auch, also du wirst von einem wildfremden Menschen angesprochen, verstehst das Ganze nicht, was er jetzt eigentlich will und hast sowieso keinen Bock, mit irgendjemandem zu reden. Also es sortiert sich dann ganz gut aus.
0: Okay. Was ist denn das Wichtigste, was du persönlich aus deiner Arbeit jetzt speziell auch bezüglich des Projekts Junge Männer mitnimmst? Oder also, was du auch transportieren möchtest?
1: Na, zum einen, dass es, glaube ich, wichtig ist, einander zuzuhören. Erst recht in den heutigen Zeiten so. Gleichzeitig die Interviews, die ich immer am besten und spannendsten finde, sind so Interviews, wo ich mit so einem gewissen Schubladendenken reingehe und dann aber total überrascht werde, was eigentlich dabei, also was die Leute dann plötzlich so von sich geben. Also was weiß ich jetzt, der Soldat vom Hauptbahnhof, der hat eine sehr der hatte kluge Antworten. Also es ging auch so drum von wegen, was weiß ich, ob er jetzt besser hart oder weich sein sollte und sowas. Und er hat gemeint, ey, wenn er seine Gefühle nicht bei seinem Partner so rauslassen könnte, dann wird er daran zugrunde gehen. Also wenn er nicht erzählen könnte, was jeden Tag so los ist, das würde nicht gehen. Und insofern wäre er dafür, dass man dieses Männerbild vom harten Mann so schnell wie möglich abschaffen sollte. Und das hatte ich einfach nicht erwartet, das von einem Soldaten zu hören. Mhm. Und da habe ich deutlich was dazugelernt.
0: Okay. Dann hoffe ich, dass deine Arbeit, dass du diese Serie noch weiter fortführen kannst oder auch gerade in deinen neuen Projekten vorankommst. Danke dir für deinen Besuch hier im Stadtmagazin. Ich wollte dich noch fragen, abschließend, wahrscheinlich kenne ich die Antwort, aber warst du schon mal beim Comic-Festival in Hamburg?
1: Ja.
0: Weil das findet ja auch Anfang Oktober wieder statt und ich könnte mir vorstellen, dass du da auch ein regelmäßiger Gast warst oder hast du da sogar auch schon ausgestellt?
1: Meine Frau hat es tatsächlich eine Weile lang mitorganisiert. Das ist ein sehr schönes Festival auf St. Pauli mit super Gästen und absolut unterstützenswert. Also ihr solltet da alle hingehen.
0: Genau, vom 2. bis zum 4. Oktober findet das statt und wir hören hier einen Musiker, der auch begnadeter Comiczeichner ist, nämlich Jeffrey Lewis. Danke, Marlin, für deinen Besuch.
1: Gerne.

Daily Driver von Black Marble. Und vielleicht noch ein kurzer Nachtrag zum Comic Festival, das vom 2. bis zum 4. Oktober in Hamburg stattfindet. Das feiert in diesem Jahr 20-jähriges Jubiläum. Und Marlin hat es gerade gesagt, es findet auf St. Pauli statt, aber auch noch in der Neustadt, dem Karo-Viertel und der Sternschanze, also an verschiedenen Spielorten. Und der Eintritt zu den Veranstaltungen, zu Ausstellungen, Workshops, Lesungen und auch der Messe, der ist frei. Präsentiert wird das Comic Festival unter anderem auch von Byte FM. Und Marlin von Suess, der hier gerade im Stadtmagazin zu Gast war, dessen Projekt Junge Männer könnt ihr genau unter diesem Namen auch bei Social Media oder bei YouTube finden oder auch unter seinem eigenen Namen Marlin von Suess wird das geschrieben, Marlin von Suess ausgesprochen. Und wir im Stadtmagazin machen hier weiter mit Musik von Teals. Der Track heißt Tiger. Gleich ein paar mehr Infos dazu.

Dieser Song hier, Tiger, von der US-amerikanischen Musikerin Teals, ist unser Track des Tages. Mit vollem Namen heißt die Musikerin Ellie Teals, kommt aus L.A. Und unsere Redaktion hat diesen Track des Tages in Verbindung gebracht mit Musik von Gary Numan oder auch Dream Pop im Allgemeinen. Ich hatte jetzt gerade hier ganz starke Billy Idol-Assoziationen, zumindest als der Song gestartet ist. Es gibt auf jeden Fall auch einen sehr schönen kleinen Animationsclip zu diesem Video, ein komplett handgezeichnetes Animationsvideo, das ihr auf unserer Byte FM Website sehen könnt, denn da findet ihr auch noch weitere Infos zum Track des Tages von Teals. Das hier ist Green Tea Peng, Your Mind.

What's Done is Done. Musik von Georgia Smith war das hier gerade. Noch bis 9 Uhr hört ihr das Stadtmagazin hier auf Byte FM. Und der nächste Musiker, der ist ab dem 14.09. live zu sehen, und zwar an 3 Abenden. Ty Siegel kommt nach Deutschland, spielt am 14.09. in Berlin im Festsaal Kreuzberg, einen Tag später im Knust in Hamburg und am 16.09. in Köln im Gebäude 9. Mit dabei hat er sein neues Album Chrome, hier raus der Song Black Paint.

Die US-amerikanische Sängerin Becca McCarey mit Hunter haben wir gerade gehört. Und damit geht das BeiteFM Stadtmagazin für heute fast zu Ende. Hier im Anschluss hört ihr gleich die Sendung, lass mich kurz gucken, nicht richtig, genau, 60 Minutes mit Markus Schaper, hatte ich auch so im Kopf, aber lieber nochmal sicher gehen. Und um 21 Uhr, wenn ihr die Wiederholung am Abend hört, dann folgt jetzt gleich Norman Müller mit seiner Sendung Sounds Out of Range. Mein Name ist Christa Herdring, ich bedanke mich fürs Zuhören, wünsche euch noch einen schönen Tag. Hier sind ein paar letzte Klänge von Black Harmony, Don't Let It Go To Your Head. Tschüss.

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2: Und damit ist es Zeit für die Sendung 60 Minutes mit Markus Schaper. Ihr hört gleich eine Wiederholungsausgabe vom 21. September 2019. Die Sendung trägt den Titel Musik ist Trumpf. Da Markus Schaper in seiner Sendung immer sehr am Zahn der Zeit ist und war, sind mögliche Ankündigungen von damals aktuellen Alben natürlich nicht mehr ganz aktuell. Das nur als Hinweis. Mein Name ist Quirin Felix Ebnet und damit übergebe ich das Mikrofon an Markus Schaper mit seiner Sendung 60 Minutes hier auf Byte FM.
3: Ihr hört 60 Minutes. Byte FM freut mich, dass ihr dabei seid. Ich bin Markus Schaper. Musik ist Trumpf, das steht auf dem Programm. Und wieder sind einige Highlights zeitgenössischer Kompositionen im Rennen. Eine Band aus Dublin, die legt den Start in diese 60 Minutes hin, und zwar mit Volldampf. Eine Band, die im letzten Jahr ganz ohne Album mächtig viel Staub aufgewirbelt hat. Das mit dem Album hat sich inzwischen allerdings erledigt, ist vor kurzem nämlich rausgekommen. When I Have Fears, so heißt es, The Murder Capital, das ist die Band. More is Less, das ist der Song und er startet jetzt, bitteschön.

The Murder Capital waren das. Gibt gleich noch mehr von dieser herausragenden Band aus Dublin. Jetzt erstmal vom britischen Weird Folk Oberonkel Richard Dawson. Da hatte ich euch auch vor kurzem eine erste neue Nummer vorgespielt. Sehr, sehr fein. Jetzt folgt der nächste Vorgeschmack auf sein kommendes Album 2020. Der Song heißt Two Halves. Bitteschön, Richard Dawson.

Will Oldham, a.k.a. Bonnie Prince Billy, er kehrt zurück, obwohl er gar nicht richtig weg gewesen ist. Aber der gute Mann hat in den letzten Jahren alle möglichen Projekte gemacht. Aber tatsächlich ein neues Album mit eigenen neuen Songs, da müssen wir dann schon tatsächlich zurück ins Jahr 2011 gehen. Wolf Roy Goes to Town, das war das letzte Album wirklich von ihm mit neuen Songs. Mitte November kommt also sein erstes neues Album raus nach vielen Jahren. I Made a Place, so wird's heißen. At the Back of the Pit, habt ihr eben davon gehört.

Don't Cling to Life, melodisch gestrickte Art-Post-Punk-Energie aus Dublin, The Murder Capital, When I Have Fears, das ist das erste Album der fünf Iren. Im letzten Jahr sind sie schon ziemlich gefeiert worden, obwohl sie da noch überhaupt kein Album draußen hatten, aber dafür eilte ihnen der Ruf voraus, live eine echte Macht zu sein. Das könnt ihr gerne selbst mal direkt nachprüfen, denn sie sind unterwegs. Am 12. November sind sie im Molotow in Hamburg, am 13. November im Musik und Frieden in Berlin und am 14.11. dann im Art Theater in Köln. Seit kurzem sind The Murder Capital also ordnungsgemäß mit einem Debütalbum ausgestattet und das nimmt einen immer gern mit an Orte, die man zum Beispiel mit Joy Division verbindet. Da liegen die dunklen Töne und die Stimmungen neben krachenden Ausbrüchen. Das nimmt einen schon regelrecht mit, dieses Album von The Murder Capital, gerade wenn es über die Kopfhörer so richtig schön ins Hirn reinsägt. Ein echtes Kracheralbum, mein lieber Mann. The Murder Capital, jetzt sind's in den 60 Minutes zu hören mit Green and Blue, bitteschön. Musik.

Shooting Star von Blind Butcher, das sind Christian Aregger und Roland Bucher. Die beiden kommen aus Luzern und die beiden haben den musikalischen Irrwitz gepachtet für sich. Ein Rodeo-Ritt durch Country, Punk, New Wave, Rock'n'Roll und Disco, alles dabei, was den Sound von Blind Butcher bisher ausgemacht hat. Album Nummer 3 wird in 3 Wochen kommen. Hört auf den recht possierlichen Titel Piss Me a Rainbow. Ab November machen Blind Butcher hiesige Bühnen unsicher. Hamburg, Berlin, München, Stuttgart, Köln und einige mehr sind Zielorte. Es zieht uns jetzt in die südlichen Gefilde der Republik und da treffen wir jetzt auf Otto. Normalerweise ist ein Otto auch nur ein Otto. In diesem Fall aber ist Otto ein Duo und das beschert uns diesen fidelen Tune, Auto Disco. Vorgeschmack aufs Debütalbum Over the Top Orchestra und das gibt's demnächst in diesem Theater. Otto, bitteschön.

Aus Manchester war das ein sechsköpfiges Soul-Kollektiv, das sich nach dem ersten Album von Jill Scott Heron benannt hat. Pieces of a Man. Pieces of a Man, die ernten mit ihrem Soul-Funk, R&B, Hip-Hop-Mix sehr, sehr viel Aufmerksamkeit. Erstes Album ist Made in Pieces, ist im Juli erschienen, davon eben der Tune Grits, und neu im Angebot haben Pieces of a Man den Remix eines Albumtitels. Climb Down heißt der, den haben sie selbst geremixed und deshalb ist es auch der Pieces of Man Remix von Climb Down. Hier sind Pieces of a Man. Bitteschön.

Paul Skelder alias Paul and the Tall Trees war das, kein Unbekannter hier in 60 Minutes. Ein Mann aus Staten Island, New York. Sein Vater Bill gehörte ab 1961 zur Brooklyner Gesangsgruppe The Monterays. Paul ist also mit Musikmachen aufgewachsen. Folk, Blue-Eyed Soul, Amerikaner, Blues, Bay Area Flair. Damit ist der musikalische Spielplatz des Paul Skelder eigentlich ganz gut umrissen. I Remember 98, My God, habe ich eben gespielt vom neuen Album So Long. Und davon gibt's noch diesen Song hier hinterher, Someone to Someone.

Planets, eben nochmal mit The Murder Capital und dem Song Feeling Fades. Es schließt sich nahtlos an ein verlässlicher Recke, der seit den Grunge-Tagen in unzähligen Bandzusammenhängen unterwegs ist.

Mark Lanegan war das und seine Band. Night Flight to Kabul, ein Song vom neuen Album Somebody's Knocking. Das wird am 18. Oktober kommen. Dann sehr viel mehr von Mr. Lanegan. Ebenfalls am 18. Oktober kommt nach 4 Jahren ein neues Album von Battles. Juice Be Crypts, so wird's heißen. Titanium Two-Step, können wir uns davon schon mal einverleiben. Die Math-Post-Rock-Band ist seit dem letzten Jahr noch weiter geschrumpft. Aktuell halten sie zu zweit die Battles-Fahne hoch. 60 Minutes hält die Fahne wieder hoch am Samstag um 19 Uhr. Gleich Martin Böttcher mit Electro Royal. Ich bin Markus Schaper, hier kommen die beiden Battles. Macht's gut mit guter Musik. Wir hören uns.

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2: Ich bin Diana Kramer. Im Bundestag hat die Generaldebatte über den Haushalt begonnen. Als erste Rednerin begann AfD-Fraktionschefin Alice Weidel. Sie erklärte zunächst, die schwarz-rote Koalition sei nach dem Sieg der AfD bei der Landtagswahl in Sachsen-Anhalt am Ende. Den Haushaltsentwurf für das kommende Jahr mit einer Rekordneuverschuldung bezeichnete Weidel als eine Staatsbankrotterklärung.
3: Der Bundesrechnungshof warnt eindringlich davor, dass ihre Finanzplanung direkt in die Schuldenfalle führt. Bereits jetzt haben Sie die Staatsfinanzen so zerrüttet, dass bis zum Ende der Wahlperiode, wenn Sie denn überhaupt so lange im Amt bleiben, ich glaube nicht, die gesamten Steuereinnahmen einzig und allein nur für Zinsen und Sozialausgaben draufgehen.
2: Die AfD-Partei und Fraktionschefin Alice Weidel. Der Preis für Rohöl der Referenzsorte Brent ist wieder über 100 US-Dollar je Barrel gestiegen. Hintergrund sind weitere gegenseitige Angriffe von den USA und dem Iran rund um den wichtigen Öltransportweg durch die Straße von Hormuz. Steigt der Rohölpreis, wird tendenziell auch das Tanken und das Heizen mit Öl und Gas wieder teurer. Die klassische Gastronomie steckt in Deutschland in der Krise und verliert weiter Gäste. Gegessen wird aber trotzdem. Viele kaufen sich ihre Mahlzeiten inzwischen woanders, zeigt eine Studie des Handelsforschungsinstituts EHI.
4: Sushi aus dem Supermarkt, Hotdogs im Möbelhaus oder Pommes auf dem Baumarktparkplatz. Diese sogenannte Handelsgastronomie eilt von Rekord zu Rekord. Über 13 Milliarden Euro haben die Händler damit im vergangenen Jahr umgesetzt, vor allem beim Mittagessen zum Mitnehmen. Das liegt auch an den vergleichsweise niedrigen Preisen. Die meistverkauften Speisen sind laut Umfrage Frikadellen, Currywurst, belegte Brötchen und Schnitzel. Thomas Bremser, Redaktion.
2: In Deutschland ist zuletzt mehr als jedes fünfte Nutzfahrzeug mit erheblichen oder sogar gefährlichen Mängeln bei der TÜV-Hauptuntersuchung durchgefallen. Das geht aus dem neuen Nutzfahrzeugreport des TÜV-Verbands hervor. Besonders häufig werden Mängel an der Beleuchtung beanstandet und Ölverlust, der mit steigendem Alter der Fahrzeuge zunimmt. Das Durchschnittsalter von Lkw und Transportern liegt inzwischen bei knapp 9 Jahren. Zum Wetter, die Vorhersage des Deutschen Wetterdienstes. In der Südhälfte heute stark bewölkt und teils länger anhaltende Schauer. Auch im Nordwesten und Norden immer wieder Regen, vereinzelt auch Gewitter. Sonst trocken und im Osten zeigt sich auch die Sonne. Dazu deutlich kühler bei 17 bis 23 Grad. Morgen teils noch bewölkt, aber kaum Regen im Südwesten und an der Ostseeküste auch länger sonnig bei 17 bis 24 Grad.
1: Das waren die Nachrichten. 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
5: Und hier geht es jetzt weiter mit der Sendung 10 bis 12 auf Byte FM. Heute ist Mittwoch, der 9. September. Mit mir am Mikrofon, mein Name ist Susanne Kubny. Schön, dass ihr zuhört.

Sitzen ist das mit I Own It hier auf BeiDFM an diesem Mittwochvormittag. Ihr hört die Sendung 10 bis 12. Es ist jetzt kurz nach 10 Uhr und wie an jedem Vormittag unter der Woche hören wir gemeinsam live Musik, 2 Stunden lang. Und mit dabei auch heute wieder Konzerttipps, Musik von unserem BeiDFM-Album der Woche, der Track des Tages und natürlich wie immer auch neue Musik. Und so starten wir diese Sendung auch mal wieder mit neuer Musik, mit recht neuer Musik. Und die kommt vom schwedischen Elektropop-Duo Icona Pop. Icona Pop aus Stockholm haben Mitte August ein neues Album veröffentlicht. Ritual heißt ihr 4. Studioalbum. Und daraus hören wir jetzt ein Stück und das trägt den Namen Hurt.

Diese Band kommt aus Kendal, eine 30.000 Einwohnerstadt im Nordwesten Englands. Wild Beasts waren das mit The Fun Powder Plot. Und ihr hört 10 bis 12 auf BeiteFM am Mittwochvormittag. Und in ein paar Wochen, genauer gesagt in 3 bis 4 Wochen, am 6. Oktober jedenfalls, da könnt ihr im Hamburger Aalhaus eine Formation aus München live sehen. Poesi, ich hoffe, ich spreche das einigermaßen richtig aus, ein Duo aus München, das den Ambient-Sound, den es macht, überwiegend mit Stimme und Schlagzeug bestückt, beziehungsweise aus diesen beiden Komponenten zusammensetzt. Und wie das klingen kann, das hören wir uns jetzt an. Poesi hier mit dem Openerstück ihrer aktuellen EP. Der Track heißt Akin.

dass du Poesi ansässig in München, Akin, der gerade gehörte Song. Und am 6. Oktober, da ist das Duo Poesi, die beiden Musiker, für ein Konzert in Hamburg zu Gast. Sie spielen im Aalhaus und das Konzert wird präsentiert vom Jazz Lab und auch von uns von Byte FM. Wir machen jetzt weiter mit Joan as Policewoman und Magic.

Lust heißt dieser Track hier auf BeatFM, kommt von Frank Ocean. Und Frank Ocean, der hat auch schon mit der Musikerin zusammengearbeitet, über die wir jetzt sprechen wollen. Und er hat sie als Support Act mit auf seine Tour genommen. Aber nicht nur er, auch schon Daft Punk, Grace Jones oder auch Thom Yorke von Radiohead haben mit ihr zusammengearbeitet. Die Rede ist von der US-amerikanischen Elektropop-Künstlerin Teals. Teals heißt eigentlich Ellie Teals und ist in der Vergangenheit weniger als Musikerin, sondern eher als DJ, Modedesignerin und Fotomodel in Erscheinung getreten. Also auch relativ künstlerisch aktiv und so hat sie auch in dem Video zu unserem heutigen BeatFM-Track des Tages, den hat sie primär größtenteils selbst produziert, alleine Regie geführt und es ist ein komplett handgezeichnetes Animationsvideo. Das könnt ihr natürlich jetzt nicht hören, aber wir hören den Song und der ist hier bei BeatFM heute unser Track des Tages. Das ist Teals mit Tiger.

Die US-Amerikanerin Ellie Thiels, die unter ihrem Nachnamen Musik veröffentlicht, Thiels hier gerade gehört mit Tiger, und das Debütalbum von Thiels, Come to Mommy wird es heißen, erscheint dann in ein paar Wochen, genauer gesagt am 9. Oktober. Und mehr Infos dazu und auch zu unserem Track des Tages findet ihr wie immer im Byte-FM-Blog auf unserer Website. Und neben unserem Track des Tages von Thiels namens Tiger, den wir gerade gehört haben, wurden noch zwei weitere Songs von ihr vorab released. Und wir hören jetzt die zweite Single-Auskopplung, die etwas funkiger und etwas punkiger daherkommt. Thiels hier also noch einmal mit 17.

Das sind Fontaines D.C. aus Dublin mit einem Stück, das schon über 6 Jahre alt ist. I Don't Belong heißt der Song und ist zu finden auf dem 2. Studioalbum von Fontaines D.C. aus dem Jahr 2020. 10 bis 12 auf Byte FM und ich entschuldige hier das Störgeräusch im Hintergrund, das ist gleich beim nächsten Mal weg. 10 bis 12 auf Byte FM und wir gehen jetzt nicht nur 6 Jahre zurück, sondern weitere Jahre, genauer gesagt über 50 Jahre, nämlich ins Jahr 1971. Am 9. September 1971 nämlich erschien das Album Imagine von John Lennon. Und der gleichnamige Song Imagine daraus ist wohl zu einem der bekanntesten, einflussreichsten Friedenssongs geworden und auch John Lennons bekanntester Song, kann man so sagen, zumindest Solo-Song. Und der Song jedenfalls, der wird heute 55 Jahre alt und anlässlich dieses pathetischen Jubiläums hören wir das Stück jetzt. Hier ist John Lennon mit Imagine.

Baxter Dewey hier auf Bad FM mit Miami. Und ihr hört den Track in der Sendung 10 bis 12 auf Bad FM am Mittwoch, den 9. September. Es ist jetzt 10:45 und wir machen weiter mit einer Formation aus Manchester. Und der hat Bad FM-Moderatorin Christa Helbling kürzlich ihre Sendung Wellenlänge gewidmet. Es ist immer so, in der Sendung Wellenlänge wird ein bestimmter Act ins Zentrum gestellt und musikalisch vorgestellt. Die Sendung ist alle 4 Wochen Montagabends hier im Bad FM-Programm zu hören oder natürlich auch in unserem Sendungsarchiv. Und diesmal stand, wie gesagt, die Band West Side Cowboy aus Manchester im Fokus. Die Band bezeichnet ihre Musik mit Augenzwinkern als Brittany Canner, eine Verbindung aus Indie-Rock und Amerikaner. Und den Song, den wir hier jetzt hören von West Side Cowboy, der ist vielleicht ein bisschen mehr Indie-Rock als Amerikaner, aber trotzdem sehr schön. West Side Cowboy mit Kickstones, The Boys.

Doing Now von Hannah Jadagu hier auf BeiDFM am Mittwochvormittag, den 9. September. Und auch in dieser Woche haben wir natürlich wieder ein Album der Woche und es ist sozusagen ein Geburtstagsalbum. Es kommt von Arab Strap aus Schottland. Gegründet haben sich Arab Strap im Jahr 1995. Und die schottischen Slowcore-Veteranen feiern derzeit ihr 30. Bandjubiläum. Und die beste Art und Weise, einen solchen Geburtstag zu feiern, war laut Band selbst etwas Neues, Aufregendes und Spannendes zu spielen. Und genau das tun Arab Strap jetzt auf ihrem 9. Studioalbum. Half Toe Tales heißt die Platte. In dieser Woche ist das Album hier bei BeiDFM Album der Woche und daraus jetzt ein Stück namens Ampersand.

Eine sich stetig wandelnde Artrock-LP, so wird unser BeatFM-Album der Woche auf unserem Blog bezeichnet, Arab Strap mit ihrem 9. Studioalbum, das den schönen Namen Half-Told Tales trägt. Und daraus haben wir gerade Ampersand gehört, eine ausführliche Rezension. Und auch mehr Hintergründe zur Band und zu unserem BeatFM-Album der Woche findet ihr wie immer auf unserer Website beat.fm. Und wir bleiben nochmal beim Stichwort Jubiläum bzw. Stichwort Geburtstag. Dem Thema Geburtstag widmen wir in dieser Woche nämlich auch das BeatFM-Mixtape der Hörerin. Da geben wir immer ein Thema vor und ihr liefert die Songwünsche. Und diese Woche Donnerstag um 19 Uhr dann eben zum Thema Geburtstag. Und ihr könnt Songvorschläge noch bis heute um Mitternacht einreichen. Das geht per Mail als auch über unsere Social-Media-Kanäle. Und die Sendung läuft dann, wie gesagt, morgen Abend um 19 Uhr hier im BeatFM-Programm. Und passend dazu hören wir jetzt den Song einer Band, wo das Stichwort gleich doppelt passt, Geburtstag. Birthday kommt nämlich nicht nur im Song der Band vor, sondern es passt auch insofern, als dass das Album, auf dem der Song drauf ist, in diesem Jahr seinen Geburtstag feiert. Und zwar sein 20-jähriges Jubiläum. Metz heißt das Album, Placebo heißt die Band und erschienen ist der Track im Jahr 2006. Und aus diesem Anlass jetzt hier Infrareds.

Pub Life von Prince hier auf Bad FM in der Sendung 10 bis 12 am Mittwochvormittag. Und wir machen jetzt weiter mit einem Songwunsch. Und der kommt von Christoph Blahowetz. Christoph ist kürzlich Freund von Bad FM geworden und unterstützt uns im Bad FM Freundeskreis jetzt mit einem Beitrag von 60 Euro im Jahr. 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Und Christoph Blahowetz hat es getan und wünscht sich The Brian Jonestown Massacre. Und das Stück, das wir hier jetzt hören, das heißt Anemone. Vielen Dank für deinen Support, Christoph.

Das ist ein Songwunsch von Christoph Blachowicz. The Brian Jonestown Massacre mit Anemone. Und Christoph ist seit kurzem Freund von BaldFM. Vielen herzlichen Dank, Christoph, für deinen Support. Wir machen hier weiter in 10 bis 12 mit Low Island, Don't Let the Light In.

5Gay HD mit Happy Fucking Life. Cooler Song hier auf BytefM. Und 5Gay HD, eine Band um die Musikerin Miralu Kovac aus Wien. Und Miralu Kovac macht nicht nur Musik mit ihrer Band 5Gay HD, die wir gerade gehört haben, sondern auch als Solomusikerin und noch mit einer anderen Formation, und zwar mit My Ugly Clementine. Das Trio My Ugly Clementine besteht aus drei MusikerInnen, die alle noch in anderen Projekten aktiv sind, zum Beispiel auch in der Band Shark Tank oder Lea. Und als My Ugly Clementine haben die drei jetzt letzte Woche ihr drittes Studioalbum veröffentlicht. Und diese Woche Freitag moderiert das Trio My Ugly Clementine auch das BytefM Gastspiel und übernimmt für eine Stunde hier das Mikrofon, um uns ihre Lieblingssongs vorzuspielen. Das Gastspiel am Freitag um 21 Uhr hier auf BytefM. Und hier jetzt Musik von My Ugly Clementine selbst. Von ihrem aktuellen Album ist das der Track This Is Nice.

Pocket Chords mit Sympathy for Life hier auf Byte FM. In 10 bis 12 am Mittwochvormittag. Wir haben jetzt gleich 11:30 und machen hier im Programm weiter mit einer Musikerin, die kommende Woche im Rahmen der Flinter Music Force auf dem Reeperbahn Festival in Hamburg live zu sehen ist. Die Rede ist von Mine. Mine, 1986 in Stuttgart geboren, mittlerweile ansässig in Berlin, mischt in ihrer Musik Pop mit Hip-Hop und elektronischen Elementen und bekannt ist sie auch für ihre persönlichen, poetischen und teils auch ungewöhnlichen Texte. Und ihr seht Mine, wie gesagt, bei der Flinter Music Force im Rahmen des Reeperbahn Festivals, die Veranstaltung am 16.09., also heute in einer Woche, im Schmidtchen Theater in Hamburg, präsentiert von Byte FM. Und wir hören Mine jetzt mit einem Song von ihrem neuen Album. Hier ist sie zusammen mit Lion Storm und dem Track

Das ist Mine von ihrem aktuellen Album Killer mit Oxytocin. Und ihr seht die Musikerin live bei der Flinter Music Force im Rahmen des diesjährigen Reeperbahn Festivals. Die Veranstaltung findet statt heute in einer Woche am 16.09. im Schmidtchen Theater in Hamburg. Und das Reeperbahn Festival wird präsentiert von Byte FM. Hier in 10 bis 12 geht's jetzt weiter mit Emil and the Sniffers. Der Track heißt Bailing on Me.

Das sind Gang Gang, Dance aus New York City mit House Jam. Hier auf Byte FM. In der Sendung 10 bis 12. Und wir verweilen musikalisch in den USA beziehungsweise bei Musik aus den Staaten und kommen zu einem Song, der kürzlich hier auf Byte FM im Zimmer 436 gespielt wurde. Das Zimmer 436 mit Ruben Jonas Schnell hört ihr alle zwei Wochen, immer am Donnerstagnachmittag hier im Programm. Und ein Song, der dort gespielt wurde, der hat euch besonders gut gefallen. Das habt ihr uns zumindest zurückgemeldet über unsere Website. Oder auch die Byte FM App könnt ihr das machen, wenn ihr Freundin oder Freund von Byte FM seid. Und wenn euch eben Songs besonders gut gefallen, setzt ihr ein Herzchen und wir spielen diese Tracks dann die Woche über nochmals in unseren Live-Sendungen. Diesmal also ein Favorit von euch aus den USA kommt von Denzel Curry und wir hören ihn hier gemeinsam mit Kenny Beats und Yebba. Und der Track heißt Difference.

Wedding Photo Stranger im Tennis Remix von Matt Berry. Hier in 10 bis 12 auf Byte FM am Mittwoch, den 9. September. Es ist jetzt 11:45 und hier ist, oder wir machen weiter mit neuer Musik von Julia Jacklin. Der Song heißt The Hardest Thing.

Die australische Singer-Songwriterin Julia Jacklin veröffentlicht ihr neues und viertes Album. Am 25. September, The Jam wird es heißen, und daraus gerade die erste, die dritte Single-Auskopplung, The Hardest Thing. Wir kommen hier in 10 bis 12 jetzt noch zu einer weiteren letzten Konzertempfehlung für diese Sendung. Agatha is Dead, so heißt nämlich eine Band aus Berlin. Zunächst entstanden als Post-Punk-Experiment zwischen den langjährigen Freunden Lilly und Noah. Und jetzt veröffentlichten sie einige Jahre später ihr Debütalbum. Concrete wird es heißen, und mit diesem Album gehen Agatha is Dead jetzt auf Tour, präsentiert von Byte FM. Die Termine nenne ich euch gleich. Zuerst hören wir Musik von der Band. Agatha is Dead hier mit

Agatha is Dead mit Strangers, ein Song von ihrem Debütalbum, das Ende September erscheinen wird. Agatha is Dead kommen aus Berlin, sind jetzt im Oktober auf Tour, präsentiert von BeidFM, und los geht es am 8. Oktober in Hannover. Es folgen Konzerte die Tage danach in Leipzig, Erfurt, Köln, Mainz, München und Wien. Dann ist erst einmal Pause über den Winter und weiter geht es dann im nächsten Februar 2027. Da spielen Agatha is Dead noch in Marburg, Bremen, Bochum, in Hamburg, in Reutlingen, Dresden, Berlin. Und alle Termine nachzulesen findet ihr wie immer auf unserer Website bei Byte.fm unter dem Reiter Konzerte. Und wir machen jetzt hier nochmal weiter mit Musik von Jonathan Bree. Der Track heißt Miss You.

Ich gehe jetzt doch etwas früh aus dem Song raus, denn ich habe ja noch einen recht wichtigen Song zu spielen. Und diese Sendung ist ja auch schon in 4 Minuten wieder zu Ende. Ihr hört 10 bis 12 auf Byte FM und heute Nachmittag bekommen wir nämlich noch Besuch im Byte FM Magazin. Das hört ihr ja immer nachmittags von 14 bis 17 Uhr und regelmäßig laden wir da MusikerInnen und Bands ein, die gerade für Konzerte in der Stadt sind. Und heute zu Gast sein wird Frances of Delirium, eine Musikerin aus Luxemburg, die 2022 ihren Durchbruch feierte und nun ihr zweites Album Run Run Pure Beauty herausgebracht hat. Und damit ist sie jetzt im September auf Tour und heute eben zu Gast in Hamburg im Byte FM Magazin. Ab circa 16 Uhr im Interview zu hören und wir hören hier jetzt einen musikalischen Vorgeschmack, wenn ich das Lied denn noch finde. Hier ist es, Frances of Delirium, hier jetzt mit Open Up Your Mouth to Love und damit verabschiede ich mich. Mein Name ist Susanne Kugni, schön, dass ihr dabei wart. Ciao und bis bald.

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2: Ich bin Diana Kramer. Hitzige Debatte heute im Bundestag. AfD-Chefin Alice Weidel hat ihre Rede in der Haushaltsdebatte für scharfe Angriffe Richtung Bundesregierung und Bundeskanzler Friedrich Merz persönlich genutzt. Merz sei in Sachsen-Anhalt nicht nur abgestraft worden, die CDU sei pulverisiert worden, sagte sie beim ersten direkten Aufeinandertreffen mit dem Kanzler nach dem Wahlsonntag.
3: Kanzler Merz konterte kämpferisch, die AfD habe in Sachsen-Anhalt nicht die absolute Mehrheit erzielt. Nirgendwo in Deutschland werden sie mit dieser Politik die Mehrheit bekommen, sagte er. AfD-Chefin Weidel hatte vorher den Kurs der schwarz-roten Koalition scharf kritisiert. Ob Wirtschaft, Migration oder Energie, sie zeichnete das Bild eines Landes im Niedergang. Kanzler Merz attackierte die AfD vor allem wegen ihrer Außenpolitik. Die AfD stehe an der Seite Russlands, obwohl sie wisse, dass Russland auch die Sicherheit Deutschlands bedrohe. Er bezeichnete die AfD als destruktive Kraft, als böse und gefährlich. Aus Berlin, Tine Klimach.
2: Der Preis für Rohöl ist erneut deutlich gestiegen. Die Referenzsorte Brent liegt im Preis nun bei über 100 Dollar je Barrel. Diese Erhöhung dürfte auch die Kraftstoffpreise erneut steigen lassen.
4: Erst vorige Woche hatte der Benzinpreis einen neuen Höchststand erreicht. Da lag der Preis für ein Barrel Rohöl der Sorte Brent noch unter 100 Dollar. Tanken wird nun mit hoher Wahrscheinlichkeit also noch einmal teurer werden. Dass der Preis für Rohöl und damit in Folge auch für Kraftstoffe steigt, liegt am Krieg im Iran. Das US-Militär und iranische Streitkräfte greifen sich in der Straße von Hormus weiterhin an und erschweren damit den Öltransport auf dieser wichtigen Handelsroute. Lea Matschullert, Redaktion.
2: Sparer in Deutschland können derzeit so hohe Tages- und Festgeldzinsen bei Banken kassieren wie lange nicht. Aktuell erhalten Anleger bei mindestens 11 Geldhäusern zeitweise einen Zinssatz über 3,5%, zeigt eine Analyse des Vergleichsportals Verivox. Hintergrund sind hohe Kapitalmarktzinsen und die Aussicht auf höhere Leitzinsen der EZB. Eine technische Störung bei der Flugsicherung hat auch heute erhebliche Auswirkungen auf den Luftverkehr in ganz Großbritannien. Nachdem gestern etwa bereits 1.300 Flüge ausgefallen waren, waren es heute Morgen erneut mehrere hundert. Der genaue Grund für die Störung war zunächst unklar. Eine Cyberattacke schließen die Behörden aber aus. Zum Wetter, die Vorhersage des Deutschen Wetterdienstes. In der Südhälfte heute stark bewölkt und teils länger anhaltende Schauer. Auch im Nordwesten und Norden immer wieder Regen, vereinzelt auch Gewitter. Sonst trocken und im Osten zeigt sich auch die Sonne. Dazu deutlich kühler bei 17 bis 23 Grad. Morgen teils noch bewölkt, aber kaum Regen im Südwesten und an der Ostseeküste auch länger sonnig bei 17 bis 24 Grad.
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0: Hallo, mein Name ist Tamara Flores. Ich bin eine Sängerin aus Wien mit mexikanischen Wurzeln. Und meine Musik ist, I guess, genau das. Eine Mischung aus Pop mit lateinamerikanischen Einflüssen. Und genau, so würde ich meine Musik beschreiben.
1: Tamara Flores gehört zum Line-Up des diesjährigen Reeperbahn-Festivals. Vom 16. bis zum 19. September verteilt sich das Programm wieder über mehr als 80 Spielorte rund um die Hamburger Reeperbahn. In diesem Reeperbahn-Festival-Container schauen wir, wer neben Tamara noch dabei ist. Wir bewegen uns durch ganz unterschiedliche Spielstätten und Genres und stellen euch vor allem Artists vor, die ihr vielleicht noch gar nicht auf dem Zettel habt, aber unbedingt haben solltet. Mit Tamara Flores habe ich über ihre Musik gesprochen, darüber, was euch bei ihrer Show erwartet und natürlich auch, welche Acts sie beim Reeperbahn-Festival besonders spannend findet. Mein Name ist Dilara Henter. Schön, dass ihr dabei seid.

0: Mi Amor von Tamara Flores, eine Liebeserklärung an die Natur. Tamara Flores ist Sängerin, Tänzerin und Flötistin, kommt aus Wien und hat mexikanische Wurzeln. Musik macht sie schon seit ihrer Kindheit.
1: Also mein musikalischer Weg hat tatsächlich schon sehr früh begonnen. Ich habe mit 7 begonnen, Querflöte zu spielen und war aber seitdem nur im klassischen Bereich. Circa zu dem Zeitpunkt habe ich auch zu tanzen begonnen. Und Tanz und Musik hat mich sehr, sehr viele Jahre begleitet.
0: 2019 hat Tamara eine Zeit lang in Buenos Aires gelebt. Dort fing sie an, spontan mit StraßenmusikerInnen zu spielen und auf ihrer Querflöte zu improvisieren. Kurz darauf entstanden ihre ersten eigenen Songs. Seit etwa einem Jahr veröffentlicht sie nun ihre Musik unter dem Namen Tamara Flores. Damit gehört sie selbst zu den vielen noch jungen Acts, die es beim Reeperbahn-Festival zu entdecken gibt. Einige davon stehen in diesem Jahr auch für den Anchor Award zur Wahl. Mit dem Preis zeichnet das Festival jedes Jahr besonders vielversprechende Nachwuchstalente aus. Nominiert ist zum Beispiel Sonic Interventions, ein internationales Kollektiv aus der Berliner Underground-Jazz-Szene. Hier hörte sie mit ihrem Song Breathe.

0: Sonic Interventions hier im Reeperbahn Festival Container auf Byte FM. Das Berliner Kollektiv spielt beim Festival nächste Woche Donnerstag im Mojo Club. Auch Tamara Flores könnt ihr beim Festival auf der Bühne sehen. 2019 hat sie angefangen, ihre ersten Songs zu schreiben. Das Songwriting hat Tamara auch einen Zugang zu ihrer eigenen Identität gegeben, zum Aufwachsen zwischen zwei Kulturen.
1: Ich habe mich sehr lange nicht dazugehörig gefühlt als Österreicherin, obwohl ich in Wien geboren bin. Aber ich wurde von klein auf gefragt, wo eigentlich meine Wurzeln sind und quasi zu mexikanisch, um österreichisch zu sein, aber auch zu österreichisch, um Mexikanerin zu sein. Und tatsächlich hat mir dann die Musik aber da geholfen, die Vielfalt zu finden, was es bedeutet, auch zwischen zwei unterschiedlichen Kulturen aufzuwachsen.
0: Eine ähnliche Auseinandersetzung mit Identität erkennt Tamara bei einer Musikerin wieder, die sie beim Reeperbahn-Festival selbst gerne sehen möchte. Nenda, Sängerin und Rapperin aus dem Ötztal in Österreich.
1: Ich meine, uns begleitet auch eine ähnliche Story, dass sie sich auch vielleicht manchmal nicht dazugehörig gefühlt hat und auch die Identitätssuche bei ihr ein Thema ist in ihrer Musik und sie mischt auch Sprachen in ihren Songs und ja, da ist auch eine Verbindung da.
0: Live erleben könnt ihr Nenda am Festivalmittwoch im Indra. Und hier hört ihr sie jetzt schon mal mit Mixed Feelings.
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0: Hier Mix Chick. Mix mit X geht die nix an. 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
1: Nenda, Rapperin aus Österreich, die in diesem Song ihre Erfahrungen mit Alltagsrassismus thematisiert. Auf der persönlichen Festival-Watchlist von Tamara Flores steht Nenda ganz weit oben. Beide gehören zu den vielen KünstlerInnen, die dieses Jahr beim Reeperbahn-Festival in Hamburg auftreten werden. Und bei so einem großen Line-up stellt sich als BesucherIn irgendwann zwangsläufig die Frage, wie geht man da eigentlich am besten ran? Genau das wollten wir von euch auf Instagram wissen. Da haben wir eine kleine Umfrage gestartet, um rauszufinden, wie ihr am liebsten auf Festivals unterwegs seid. Wir haben euch gefragt, seid ihr eher Timetable-Profis oder lasst ihr euch treiben? 32% von euch lassen sich lieber treiben. Zu der Gruppe gehört auch Tamara.
2: Definitiv go with the flow. Ja, man kann vielleicht so in gewisser Hinsicht planen, wen man auf jeden Fall sehen möchte, aber dann, also zumindest für mich, auf einem Festival muss man dann einfach, ja, go with the flow.
1: Planungshilfe gibt es natürlich trotzdem. In der Reeperbahn Festival App könnt ihr euch Favoriten setzen und so euren eigenen Timetable zusammenstellen. Ein bisschen Platz für Zufall würde ich aber lassen. Das sehen viele von euch ähnlich. 57% von euch entdecken auf Festivals lieber einen neuen Act, als den einen Lieblingsact live zu sehen. Und neue Acts gibt's beim Reeperbahn Festival einige zu entdecken. Die Leute zum Beispiel. Eine Punk- und New Wave Band aus München. Vor ein paar Monaten ist ihr Debütalbum Schöne Scheiße erschienen. Daraus hört ihr jetzt den Track Eigenbedarf. Hier im Reeperbahn Festival Container auf Byte FM.

Die Leute mit Eigenbedarf. Die Band aus München tritt nächste Woche am Donnerstagnachmittag beim Reeperbahn-Festival im Balsaal auf. Von München geht es jetzt in die USA, denn neben Acts aus Deutschland und dem deutschsprachigen Raum bringt das Reeperbahn-Festival auch MusikerInnen aus ganz unterschiedlichen Teilen der Welt nach Hamburg. Chinese American Bear zum Beispiel, ein chinesisch-US-amerikanisches Ehepaar aus Seattle. Gemeinsam machen die beiden Indie-Pop auf Mandarin und Englisch. Im Mai ist ihr drittes Album Dim Sum and Then Some erschienen. Daraus hört ihr jetzt den Track Mama.

0: Chinese American Bear mit Mama. Ein Song, den ihr nächste Woche vielleicht auf dem Reeperbahn Festival live hören könnt. Am Festival Freitag, also am 18. September, spielt das bilinguale Duo im Mojo Club. Mehrere Sprachen und kulturelle Einflüsse zusammenzubringen, das gehört auch bei Tamara Flores ganz selbstverständlich zu ihrer Musik. Ihre Mutter kommt aus Mexiko, ihr Vater aus Österreich. Tamara selbst ist in Wien geboren. Schon als kleines Kind war sie regelmäßig in Mexiko. Bis heute beschreibt sie das Land als ein Ort, an dem sie sich sehr zu Hause fühlt. Besonders eng ist ihre Verbindung zu Acatlan, dem Heimatdorf ihrer Mutter. Genau dort entstand auch das Video zu ihrem Song Chingona, gedreht unter der Regie ihres Freundes, dem Videoregisseur Rupert Höller. Möglich gemacht hat den Dreh aber das ganze Dorf.
1: Bei Chingona war auch das Ganze einfach möglich, weil wir den Support von einem gesamten Dorf hatten. Also die Leute haben uns wirklich so ihre Esel, Kühe, Pferde geborgt, Autos, ein Auto für den Dreh geborgt und ja, lauter solche Dinge.
0: Chingona ist ein sehr mexikanischer Ausdruck. Tamara übersetzt ihn für uns ungefähr mit Badass Woman. Der Song entstand nach einem ziemlich unsensiblen Gespräch über ihre Musikkarriere und wurde für sie zur Antwort darauf.
1: Der Auslöser für diesen Song, wie dieser Song entstanden ist, war ein Mann, der mir gesagt hat, dass ich es eigentlich quasi mit der Musik nicht lassen sollte, aber wie soll ich sagen? Es war jedenfalls ein sehr unsensibles Gespräch in Bezug auf meine Musik. Und dann habe ich das direkt in den Song verarbeitet. Und darum geht es auch in dem Song, dass mir im Prinzip niemand sagen muss, wo es lang gehen soll, weil ich kann das selbst für mich entscheiden. Und das ist mein Leben und darum geht es in dem Song.

0: Ihr hört den Reeperbahn Festival Container auf Byte FM und das hier gerade war Tamara Flores mit Chingona. Feministische Themen ziehen sich nicht nur durch Tamaras Texte, sondern auch durch ihre visuelle Sprache. Im Video zu Chingona tauchen zum Beispiel immer wieder lange geflochtene Zöpfe auf, inspiriert von Weberinnen aus Acatlan, einem kleinen Dorf in Veracruz, Mexiko. Für Tamara stehen sie auch für weiblichen Zusammenhalt und die Verbindung zu ihren mexikanischen Wurzeln. Wie viel Raum Flinterpersonen bekommen, beschäftigt Tamara nicht nur in ihrer eigenen Musik, sondern auch ganz konkret in ihrem Arbeitsalltag.
1: Es müssen definitiv noch mehr Flinterpersonen in vielen Bereichen in der Musik sein. Also ich hatte leider auch schon jetzt öfters Momente, auch jetzt im Sommer, dass ich als Frontsängerin basically nicht ernst genommen wurde, sondern erst, wenn es Mann gesagt hat. But still, einfach erst drauf aufmerksam machen und Dinge anzusprechen, ist das Beste, was wir tun können und versuchen, so viel Raum wie möglich Flinterpersonen zu geben.
0: Gendergerechtigkeit ist auch beim Reeperbahn-Festival seit Jahren Thema. Dieses Jahr treten mehr als 170 Flinter-Fronted-Bands aus über 30 Ländern beim Festival auf. Eine davon, die ebenfalls Musik mit einer sehr klaren feministischen Haltung macht, steht auch auf Tamaras persönlicher Festivalliste, Fada Vas.
1: Ja, ich habe sie auch vor kurzem in Berlin kennengelernt und möchte sie auf jeden Fall voll gerne noch am Reeperbahn sehen. Sehr starke Message, sehr berührende Geschichte, eine wirklich tolle Künstlerin.

0: Congratulations.
1: Fadawaz mit Passport. Fadawaz kommt aus dem Iran. Dort wurde sie für ihren Gesang verhaftet, weil öffentliches Singen für Frauen im Iran verboten ist. Mittlerweile lebt sie im Exil in Berlin. Nächste Woche Mittwoch, also am 16. September, spielt sie beim Reeperbahn-Festival direkt auf der Reeperbahn. Ihr hört den Reeperbahn-Festival-Container hier auf Byte FM und kurz vor Festivalstart schauen wir heute nochmal quer durch das diesjährige Programm. Dabei wechseln wir nicht nur die Genres, sondern auch die Größenordnung. Zwischen all den kleinen Clubs rund um die Reeperbahn gibt es auch Konzerte auf einer der größten Festivalbühnen in der Elbphilharmonie. Dort spielt am Samstag unter anderem das Moses Yuffie Trio. Die Berliner Jazzgruppe um Pianist und Produzent Moses Yuffie hört ihr hier jetzt mit Trust.

0: das Moses Yuffie Trio hier auf Byte FM. Beim Reeperbahn Festival könnt ihr die drei am Samstag, also am 19. September, live in der Elbphilharmonie erleben. Das bringt uns auch zu einer weiteren Frage, die wir euch vorab gestellt haben. Lieber im kleinen Club abtauchen oder vor der großen Bühne stehen? Bei euch war die Antwort ziemlich eindeutig. Alle, die abgestimmt haben, haben sich für den kleinen Club entschieden. Musikerin Tamara Flores sieht das aus Publikumssicht ähnlich. Wenn sie selbst auf der Bühne steht, sieht die Sache allerdings anders aus. Dann darf es ruhig größer werden und es soll vor allem getanzt werden. Tanz begleitet Tamara schon fast genauso lange wie die Musik und ist heute ein fester Bestandteil ihrer Videos und Live-Shows. Auch beim Songwriting merkt sie so ziemlich schnell, ob ein Beat funktioniert.
1: Wenn dann der Beat da ist, dann ist so, okay, spüre ich es auch im Körper und ich kann auch selten still sitzen im Studio. Und wenn ich das dann auch in meinem Körper fühle, die Musik, dann ist es so, okay, passt, wir sind am richtigen Weg.
0: Und wie ist das, wenn sie selbst bei einem Konzert im Publikum steht? 45% von euch sind am liebsten ganz vorne mittendrin, 55% lieber hinten mit ein bisschen Überblick. Tamara hat noch eine dritte Kategorie.
1: Tatsächlich Mitte. Ich glaube, solide Mitte.
0: Egal, wo ihr euch wohler fühlt, bei mehr als 80 Spielorten findet ihr beim Reeperbahn Festival mit Sicherheit den richtigen Ort. Wer es bei Konzerten lieber etwas intimer mag, Castura spielen am Festival Donnerstag im Nordspeicher und am Freitag im Uwe. Das kanadische Duo mit syrischen und libanesischen Roots verbindet traditionelle arabische Musik mit Psychedelia, Funk und Soul. Hier im Reeperbahn Festival Container auf Byte FM hört ihr sie jetzt mit And Then.

0: Ein Act aus dem internationalen Programm vom Reeperbahn-Festival hier auf Byte FM. Le Parodi war das mit Aleppo. Hinter Le Parodi steht die Musikerin, Produzentin und Poetin Sole Parodi aus Südspanien. Beim Reeperbahn-Festival ist sie Teil des Sounds from Spain Showcase und spielt am Donnerstag im Resonanzraum. Spanisch ist auch eine der Sprachen, in denen Tamara Flores singt. Sie begleitet mich heute durch diesen Reeperbahn-Festival-Container. Für ihren Song Chingona ging es für das Musikvideo ins Heimatdorf ihrer Mutter nach Mexiko. Beim nächsten großen Videoprojekt hat sie dann gewissermaßen die andere Seite ihrer Familiengeschichte ins Bild gesetzt. Das Video zu ihrem Song Infinito wurde in Wien gedreht, der Stadt, in der Tamara selbst aufgewachsen ist. Fast 40 Tänzerinnen aus der Wiener Dance-Community waren dabei. Musikalisch treffen in dem Song ziemlich unterschiedliche Seiten von Tamara aufeinander.
1: Es ist auch ein Song, wo ich mich versucht habe, auch im Studio einfach nicht zurückzuhalten, sondern verschiedene Sounds auszuprobieren, nicht Angst zu haben vor, was ich vielleicht auch stimmlich einfach ausprobieren kann, weil es gibt einen kleinen Opernteil in Infinito, wo ich inspiriert von einer Arie von Mozart singe. Und dann kommt eigentlich wieder dieser kind of Rap-Teil.
0: Dass klassische Musik in ihren Songs auftaucht, ist kein Zufall. Tamara kommt ursprünglich aus der Klassik und spielt seit ihrer Kindheit Querflöte. Eine Zeit lang hat sie durch Wettbewerbe und starken Konkurrenzdruck fast die Freude daran verloren. Inzwischen hat sie diese Seite ihrer musikalischen Geschichte wieder für sich zurückgewonnen und webt sie ganz bewusst in ihre Musik ein.
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0: Tamara Flores mit Infinito hier bei Byte FM. Die Musikerin könnt ihr dieses Jahr beim Reeperbahn-Festival in Hamburg live auf der Bühne erleben. Das Festival findet aber längst nicht nur auf Konzertbühnen statt. Auch in diesem Jahr gibt es ein umfangreiches Rahmenprogramm mit unter anderem Panels, Workshops oder Lesungen. Als Branchentreff beschäftigt sich das Festival auch damit, unter welchen Bedingungen Musik heute eigentlich entsteht. Forever Legit lautet das Motto der diesjährigen Ausgabe. Dabei geht es unter anderem um die Frage, wie neue Technologien und veränderte Formen des Musikkonsums die Musikbranche und die Arbeitsbedingungen von MusikerInnen beeinflussen. Ein ziemlich alltäglicher Teil davon ist mittlerweile Social Media. Tamara beschreibt ihr Verhältnis dazu als wechselhaft.
1: Es kommt in sehr unterschiedlichen Phasen. Jetzt gerade macht es mir sehr viel Spaß. Aber ich glaube auch einfach, weil gerade mein Plan sehr klar ist zwischen Releases, wenn man vielleicht nicht ein klares Ziel hat, dann fällt mir Social Media sehr schwer und dann falle ich auch sehr leicht ins Doom-Scrolling und lasse mich dann sehr einnehmen von Social Media. Gleichzeitig ist es natürlich eine tolle Plattform, um einfach seine Musik an so viele Menschen zu bringen. Also sonst hätte Chingona halt auch nie so viele Menschen erreicht ohne Social Media. Bin da wahrscheinlich noch am Suchen, auch meine Balance da zu finden.
0: Die Schattenseiten von Social Media beschäftigen auch Paula Paula aus Berlin-Neukölln. Die Gruppe ist ebenfalls Teil des Reeperbahn-Festival-Lineups. Um Jugendwahn und Schönheitsdruck geht es in ihrem Song 44. 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

Paula Paula mit 44. Am Donnerstag nächste Woche könnt ihr die Berliner Band beim Reeperbahn-Festival in Hamburg auf der Bühne sehen. Im Juli hat Paula Paula den Slow Strip gestartet. Die Band nimmt jeden Monat einen weiteren Song von Spotify. Damit protestieren sie gegen ein Streaming-System, das aus ihrer Sicht für MusikerInnen nicht mehr tragbar ist. Damit sind wir wieder bei einer der Fragen, die hinter dem diesjährigen Festivalmotto Forever Legit stehen. Unter welchen Bedingungen kann Musik heute entstehen und KünstlerInnen eine Zukunft bieten? Beim Reeperbahn-Festival wird über solche Fragen nicht nur diskutiert, es geht auch ganz konkret darum, jungen Artists neue Möglichkeiten zu eröffnen. Zum Beispiel mit einem Talent- und Exportförderprogramm, das deutsche Acts auf ihrem Weg zu einer internationalen Karriere unterstützt. Zu den sogenannten Wunderkindern des Programms gehören in diesem Jahr auch Agatha Is Dead. Die hört ihr jetzt hier auf BYTE FM mit Courtroom Drama.

0: Agatha Is Dead mit Courtroom Drama hier im Reeperbahn-Festival Container. Der Song ist ein erster Vorgeschmack auf das neue Album des Berliner Post-Punk-Quartetts, das in ein paar Tagen erscheint. Kurz nach der Veröffentlichung, nächste Woche Mittwoch, bringen sie ihr neues Album dann im Rahmen des Reeperbahn-Festivals in Hamburg auf die Bühne. Die Band gehört dieses Jahr zu den sogenannten Wunderkindern, Acts mit besonders großem internationalen Potenzial. International tut sich gerade auch bei Tamara Flores einiges. Die österreichische Künstlerin hat sich für ihre aktuelle Single Besala Mucho mit dem britischen Produzenten Tourist zusammengetan. Kennengelernt haben sich die beiden in einem Songwriting-Camp in Italien. Eigentlich war gar nicht geplant, den dabei entstandenen Song gemeinsam zu veröffentlichen.
1: An dem Tag habe ich mich voll gut aufgehoben gefühlt in der Session. Und dann ist wirklich super leicht dieser Song entstanden, und nachdem man aber eben den Sound von Tourists heraushört, war für uns dann eigentlich klar, okay, wenn wir das releasen, dann muss es eigentlich ein Feature sein. Ja, dass es ein gemeinsamer Release ist, und ich versuche auch, mich nicht einzugrenzen, dass ich auch nur eine Musikrichtung vielleicht mache, sondern es interessiert mich wirklich viele Musikrichtungen, und da möchte ich einfach weiter exploren und weiter herausfinden und suchen, und habe das Gefühl, dass da auch dann einfach spannende Dinge entstehen, wenn man neue Dinge ausprobiert.

0: Tamara Flores gemeinsam mit dem britischen Produzenten Tourist hier im Reeperbahn Festival Container auf Byte FM. Dieses Jahr im August ist der Song erschienen. Noch zwei weitere Singles hat Tamara Flores für dieses Jahr geplant. Eventuell folgt im nächsten Jahr eine EP. Vorher steht aber erstmal das Reeperbahn Festival an. Dort spielt Tamara zum ersten Mal in Hamburg. Was euch bei ihrer Show erwartet, fasst sie selbst so zusammen.
1: Ich nehme meine Tänzerinnen mit und ja, Abriss. Mucho baile, ganz viel Tanz. Ja, und viel neue Musik.
0: Mein ausführliches Gespräch mit Tamara hört ihr ab dem 14. September in unserem Podcast Ruhestörung, überall dort, wo es Podcasts gibt. Das Reeperbahn Festival findet vom 16. bis 19. September in Hamburg statt. Dort könnt ihr am Mittwochabend Tamara Flores im Betty auf der Bühne sehen. Zum Abschluss dieser Sendung hört ihr noch einen weiteren Act aus dem Line-Up, Boutique Feelings aus Montreal. Hinter dem Projekt steckt Karim Lakhdar, der bringt Alternative Hip-Hop, Trip-Hop und psychedelische Sounds nächste Woche Donnerstag ins Uwe. Kind to be kind heißt dieser Song hier. Und damit verabschiede ich mich. Mein Name ist Dilara Händler. Vielen Dank fürs Zuhören. Ciao, bis dann.

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2: Willkommen zu Lost in Transmission, heißt euch Henning Tudor Kasboom. Musik fürs Gemüt in dieser Ausgabe mit smoothen Vibes und später gibt's auch sanft auf die Glocke oder aufs Glöckchen. Wir steigen ein mit Everything But The Go im Chicane Remix. Sind gerade alle wieder neu aufgelegt worden, diese feinen Remixe auf den neuen Ausgaben der Alben Temperamental und Walking Wounded in den Deluxe-Editionen. Before Today.

Everything But the Girl hier zum Auftakt in Lost in Transmission auf Byte FM. So die erste Herbstluft, die bringt mich immer emotional so ein bisschen aus der Balance, muss ich sagen. Da ist das Wetter egal, es kann noch so warm und angenehm sein. Es ist die Luft, die mich so ein bisschen fertig macht. Daher spiele ich heute Musik, die die Seele sanft umschmeichelt, nach meinem Dafürhalten, zumindest meine Seele. Dazu gehören eigentlich jeden Herbst Everything But The Girl bei mir. Hier eine aktuellere Nummer, das war eben schon aus den mittleren 90ern. Hier ein aktueller Song von Jump Source, A Dull Knife, zusammen mit der feinen Harmony Index bei der Acts aus Kanada.

眠られの夜のブルース、der Blues einer schlaflosen Nacht. Das ist Mina Aoi, die japanische Königin des Blues wird sie genannt. Die Musik würde ich auch oft dem Enka zurechnen. Eine Musik, die traditionelle Elemente aufgreift, aber dann eben überwiegend eigentlich Popmusik ist und doch mehr knallt als hierzulande die volkstümliche Schlagermusik. Und außerdem diese Stimme, eine meiner liebsten japanischen Stimmen aus den 70ern, gehört auch Sachiko Nishida, Konya no Koto.

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1: Nothing Else 2 von Towatei erscheint bald auf seinem Album Sambient, was auch immer es heißen mag. Besonders sambisch klingt es für mich nicht, besonders ambientös auch nicht. Aber die anderen Stücke, die man daraus hören konnte, sind zumindest weniger getrieben, weniger tanzbar. Aber Towatei auf jeden Fall immer spannend. Spannend ist auch die koreanische Band Enalchi mit dem L am Anfang, das ist aber wohl stumm. Die hören wir hier in einem Fan-Remix von Mr. Fiexit Bird.

Am I the Same Girl? Hier in der Version von Swing Out Sister. Im Original ein 60er Soul Instrumental namens Soulful Strut. Eine Gesangsversion gab es damals auch schon, aber die erfolgreichste war dann erst 92 von Swing Out Sister. Version ist auch egal. Ich musste an dieses Stück denken, als ich ein anderes hörte, ein neues von der japanischen Band Super VHS, und dachte, ja, das erinnert mich doch daran. Ihr könnt vielleicht verstehen, warum hier schon, aber es war dann doch ein anderes. Aber erstmal der Song Super VHS.

夏の海にさよなら。Leb wohl am Sommerstrand. Das ist super VHS. Und das ist schon nah dran an Am I the Same Girl. Deswegen dachte ich, daran erinnert es mich. Aber es gibt ein Stück, das ist dem noch näher. Ich werde auch gleich noch Beweis führen, warum dieses und nicht jenes. Archibald and the Drells, Tighten Up.

Tighten Up von Archie Bell and the Drells. Und ich glaube, das hat das Stück von Super VHS, das wir gerade gehört haben, sehr inspiriert. Mehr noch als Am I the Same Girl. Und ich muss jetzt zwanghaft einfach mal Beweis führen. Denn es gibt gleich zwei Stellen, die sich ähneln. Hier nochmal Tighten Up. Und im Vergleich nochmal Super VHS. So, das musste jetzt nochmal raus. Ich weiß, ich bin im Nerd-Modus. Es geht weiter mit Musik von Michi Aoyama, Murasaki no Kyoto.

Michi Ayama hier in Lost in Transmission auf Byte FM. Und ich hatte ja versprochen, dass es noch sanft auf die Glocke geben würde in dieser Ausgabe. Das gibt es hier von der chinesischen Produzentin Cola Ren im Kaylon Remix Riot on the Hush.

Cola Ren im K-Lone Remix. Ihr hört Lost in Transmission auf Byte FM. Wir sind bei der sanft auf die Glocke-Ecke angelangt. Und ich spiele zwar immer gerne möglichst viele Songs in einer Sendung, aber der hier ist fast 9 Minuten lang und er braucht die Zeit auch, finde ich. Und er lohnt sich auch. Und wann kann man im Radio schon mal 9 Minuten hören? Tamana Ramen, japanisches Schwesternduo, in London ansässig, mit Yona.

Tamana Rahmen in Lost in Transmission und ich verabschiede mich jetzt schon. Ich habe noch zwei Stücke für euch, die habe ich aber zusammengeschraubt. Das sind nochmal zwei von diesen Everything But The Girl Remixen. Der erste kommt von Fotech, der zweite von Dave Wallace. Single, der erste Song. Ich bin Henning Tudor-Kasperum für Vergnügen im weiteren Programm hier auf Beiter Fermat.

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2: Ich bin Thomas Bleskin. Nach dem Wahlsieg der AfD in Sachsen-Anhalt hat Bundeskanzler Friedrich Merz die Partei im Bundestag scharf attackiert. Er warf ihr in der Generaldebatte zum Haushalt Verachtung der demokratischen Institutionen und eine permanente Herabsetzung der Repräsentanten des Staates vor.
3: AfD-Chefin Alice Weidel hatte vorher, wie so oft, vor allem Migration für die aktuelle Situation in Deutschland verantwortlich gemacht. Kanzler Merz konterte, wenn das wahr würde, was die AfD propagiere, nämlich Remigration, wären die Folgen dramatisch. Dann kann das Handwerk nicht mehr arbeiten, dann arbeitet kein einziges Pflegeheim mehr, dann arbeitet kein einziges Krankenhaus mehr. Das wäre das Ergebnis, so Merz. Immer wieder wurde er in seiner Rede von AfD-Abgeordneten durch Zwischenrufe unterbrochen, sodass Bundestagspräsidentin Klöckner einschreiten musste. Tine Klimach, Berlin.
2: Der Preis für Erdgas in Europa ist wegen der angespannten Lage im Nahen Osten weiter gestiegen. An der Börse in Amsterdam kostete eine Megawattstunde zeitweise mehr als 79 Euro, so viel wie seit Ende 2022 nicht mehr. Grund ist vor allem die Sorge, dass Flüssiggas aus der Golfregion länger ausfallen könnte. Besonders wichtig dabei ist Katar, das seine Produktion bereits stark gedrosselt hat. Anfang Juli hatte der Gaspreis noch bei gut 40 Euro gelegen. In Sachsen sollen vom kommenden Jahr an weitreichende Marschflugkörper gebaut werden. Das kündigte das US-israelische Rüstungsunternehmen Covenant an.
4: Die US-Firma Covenant will pro Jahr etwa 1000 Marschflugkörper im Raum Leipzig herstellen lassen. Die Produktion soll im kommenden Jahr starten, sagt die Covenant-Präsidentin. Und das Ziel seien 5000 Marschflugkörper pro Jahr. Der Marschflugkörper soll einen 200 Kilogramm schweren Gefechtskopf tragen können und bis zu 1500 Meter weit abgeschossen werden können. Und er soll insgesamt deutlich günstiger zu kaufen sein als bisher verfügbare Systeme. Lea Matschulat, Redaktion.
2: Eine technische Störung bei der Flugsicherung hat auch heute erhebliche Folgen auf den Luftverkehr in Großbritannien. Laut dem Flugdatenportal Flightradar24 wurden etliche Flüge am Londoner Airport Heathrow gecancelt. Gestern waren etwa 1300 Flüge ausgefallen. Eine Cyberattacke wird als Ursache aber ausgeschlossen. Zum Wetter, die aktuelle Vorhersage des Deutschen Wetterdienstes. In der Südhälfte wechselhaft mit Regen, auch im Nordwesten und Norden immer wieder Schauer, vereinzelt auch kurze Gewitter. Im Rest des Landes bleibt es überwiegend trocken bei 17 bis 23 Grad. Morgen insgesamt wieder freundlicher mit mehr Sonne, die Temperaturen ähnlich wie heute.
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5: Und aus dem Studio begrüßt euch Marius Magor.

Rock Music von Charlie XCXX. Und damit heiße ich euch herzlich willkommen zu einer neuen Ausgabe vom Byte FM Magazin. Mein Name ist Marius Magor und das hier, das ist Vince Staples mit White

Coats. Ein Stück proto-herbstlicher in die Vollkunst von Aldous Harding. Es ist 14.10 Uhr und ihr hört das Byte FM Magazin am Nachmittag. Und ich möchte euch jetzt über eine Künstlerin erzählen, die heißt Ellie Tiles. Und die steht schon lange im Rampenlicht, aber bislang größtenteils als DJ-Modedesignerin und auch Model. Doch nun hat Ellie Tiles ein Debütalbum angekündigt. Das heißt, Come to Mommy wird am 9. Oktober 2026 erscheinen. Und eine der Lead-Singles davon, die ist hier heute auf Byte FM ein Track des Tages. Der Song von der in Los Angeles wohnenden Ellie Tiles trägt den Namen Tiger und er klingt für mich ziemlich stark nach der Musik, die Gary Numan in den 80ern gemacht hat, aber mit einem ordentlichen modernen Touch mit dabei. Tiger von der US-Künstlerin Tiles, unser Track des Tages. Und wie er klingt, das zeige ich euch jetzt.

Tiger, 80er Jahre Throwback Synthpop von der US-Künstlerin Tiles, geschrieben T-I-I-L-Z. Tiles hat ein Debütalbum außerdem angekündigt, das heißt Come to Mommy und wird am 9. Oktober 2026 auf dem Label Love Streams erscheinen. Wir bleiben elektronisch hier im Beide für ein Magazin mit James Blake und dem Track Days Go By.

The Strokes mit einem Song von 2020, The Adults Are Talking. Und getalkt wird auch ziemlich viel in der Musik von ihren britischen Post-Punk-Indie-Rock-Kollegen Yard Act. Diese Gruppe ist gerade auf Tour, präsentiert von Byte FM. Sie werden für 3 Deutschland-Konzerte Stopp machen mit ihren bitterbösen Spoken-Word-Post-Punk-Tunes. Yard Act spielen am Montag, dem 5. Oktober, zum Beispiel in Köln im Gloria. Es folgen dann am Mittwoch, dem 7. Oktober und am 14. Oktober Konzerte in Hamburg und Berlin. Alle Konzerte von der aktuellen Yard Act Tour findet ihr auf unserer Website byte.fm unter dem Reiter Konzerte. Und was euch da erwartet, das erfahrt ihr hier. Yard Act, we make hits.

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1: Yeah, das ist Musik von Yard Act. Der Song heißt We Make Hits und Yard Act, diese UK Post-Punk-Band, die ist auf Tour präsentiert von Byte FM. Dreimal spielen sie in Deutschland im Oktober. Los geht's am 5. Oktober in Köln im Gloria. Alle Termine findet ihr auf byte.fm/Konzerte. Und hier im Byte FM Magazin fahren wir fort mit weiterer Musik aus Großbritannien. Die klingt aber ein bisschen anders. Das hier ist Nia Archives mit There Goes My Head.

0: Dancing. Ein schöner, klubbiger Track von Georgia Smith, eine britische Künstlerin, die vor 2 Wochen hier auf dem Sender Byte FM das Album der Woche gestellt hat. Und das ist für mich jetzt meine Überleitung zum aktuellen Byte FM Album der Woche. Das stammt von einer weiteren britischen Gruppe. Jetzt geht es aber um eine etwas alteingesessenere Formation, und zwar um die Band Arab Strap. Die ist in den 90er Jahren in der Slowcore-Szene Schottlands groß geworden. Damals spielten sie sehr, sehr leise, reduzierte und intensive Musik. Doch ihr neues Album, Half-Told Tales, das klingt deutlich lauter und bunter, als man es von dieser Band mindestens damals gewohnt war. Eines der großen Themen von Half-Told Tales, der aktuellen Platte von Arab Strap, das ist Reizüberflutung, und die kommt auch ganz gut hier in diesem Song von Arab Strap durch. Das Album Half-Told Tales, das ist unser Byte FM Album der Woche. Und hier sind Arab Strap mit Fighting For You.
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Fighting for You, ein nahezu wütender Song vom neuen Album der großen britischen Band Arab Strap. Half-Told Tales heißt diese Platte und hier auf BeatFM ist es unser Album der Woche. Wir fahren ein bisschen runter. Mit mediterranen Sounds von Der Assistent. Mann am Telefon heißt das Lied.

Das war For What It's Worth von Buffalo Springfield. Ein großer Folk-Rock-Hit aus dem Jahr 1966. Am Bass saß damals 1966 der kanadische Musiker Bruce Palmer. Ein Künstler, der heute 80 Jahre alt geworden wäre. Er war eines der Gründungsmitglieder von Buffalo Springfield, dieser großen US-Folk-Rock-Band, wurde aber immer wieder von seinen Bandkollegen Neil Young, Stephen Stills und anderen aus der Gruppe rausgeworfen, aufgrund von etwas unvorhersehbaren Verhalten, größtenteils bedingt durch seinen Drogenkonsum. Doch spätestens in den 80er Jahren versöhnte er sich wieder mit Neil Young und spielte auf dessen etwas akustisch kontroversem 1982er Album Trance. Da war Robert Palmer wieder am Bass zu hören, wieder vereint mit seinem ehemals Buffalo Springfield Kollegen Neil Young. Wir hören da mal rein, es ist eines der interessanteren Alben aus dem Neil Young Oeuvre. Hier ist Neil Young mit Robert Palmer am Bass, Mr. Soul.

Alter Song von Buffalo Springfield. Hier in einer Version von Neil Young aus dem Jahr 1982. Da hatte er den Track für sein Synth-Rock-Album Trance neu aufgenommen. Und am Bass auf diesem Song zu hören, auch sein alter Buffalo Springfield-Kollege Bruce Palmer. Bruce Palmer, dieser kanadische Folk-Rock-Bassist, wäre heute am 9. September 80 Jahre alt geworden. Gestorben ist Bruce Palmer aber am 1. Oktober 2004 an einem Herzinfarkt. Wir fahren hier im Bad FM Magazin am Nachmittag mit etwas anderem fort, und zwar Water From Your Eyes mit When You're Around.

I'll change for you, verspricht Mitski. Es ist 14.55 Uhr. Ihr hört das BytefM-Magazin und es bestürzt mich zu verkünden, aber meine Kollegin Divian Hoffmann hat ein Problem. Und zwar braucht unsere Ein-Topf-aus-Gold-Moderatorin ziemlich dringend ein neues Album der Düsseldorf Düsterboys. Denn wer sonst soll ihre grassierende Spätsommermelancholie so schön vertönen wie dieses fabulöse deutsche Indie-Folk-Duo The Düsseldorf Düsterboys? Ob die Wiam Hoffmann trotzdem irgendwie neue Musik findet, die sie durch den melancholischen Spätsommer führt, das könnt ihr heute Abend um 23 Uhr in einer neuen Ausgabe von Ein Topf aus Gold erfahren. Das natürlich nur auf BytefM, also eine melancholische Ausgabe von Ein Topf aus Gold um 23 Uhr. Und um nochmal zu verstehen, was sie meint mit dieser Spätsommermelancholie von den Düsseldorf Düsterboys. Hier sind sie mit Füße.

Füße von The Düsseldorf Düster Boys hier im Byte FM Magazin am Nachmittag. 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Und natürlich hört ihr das nur auf Byte FM. Mein persönlicher Tipp gegen die Spätsommermelancholie ist einfach mal ein bisschen Musik von Robin hören, wie zum Beispiel diesen Song, Blow My Mind.

Das war Fast Music mit dem Song Zeitenwende. Es ist 15.09 Uhr. Ihr hört das BytefM Magazin am Nachmittag. Und ich freue mich, euch ein schönes Konzert ankündigen zu können. Und zwar wird die Band The Magic Numbers am 4. Oktober in Hamburg in der Christianskirche auftreten. Wir erinnern uns einmal zurück. The Magic Numbers, eine Band, die in den frühen Nullerjahren in der Gegend von London gegründet wurde. Und eine doch etwas eigene Variante auf dem damals populären Indie-Rock-Sound darboten mit ein bisschen mehr Folk-Einfluss. The Magic Numbers nun also wieder auf Tour und am 4. Oktober sind sie in Hamburg in der Christianskirche. Ich spiele mal eine Single von ihrem ersten Album The Magic Numbers, also die selbstbetitelte Platte aus dem Jahr 2005. Hier sind sie mit Forever Lost.

Magic Numbers mit einem Song namens Forever Lost. Single Nummer 1 von ihrem gleichnamigen Debütalbum aus dem Jahr 2005. The Magic Numbers sind wieder auf Tour, präsentiert von BYTE-FM, und sie kommen für ein Konzert nach Hamburg dieses Jahr am 4. Oktober. Und sie spielen nicht einfach nur in irgendeinem herkömmlichen Club, sondern sie treten auf in der Christianskirche. Dort spielen dann The Magic Numbers am 4. Oktober. Nun machen wir aber weiter mit John Glacier und Bond Girl.

John Glacier mit Bond Girl. Und apropos Bands, die gerade auf Tour sind, die luxemburgische Künstlerin Frances of Delirium, die spielt tatsächlich heute Abend in Hamburg im Aalhaus. Doch bevor sie das tut, darf ich sie hier gleich bei mir im BytefM Magazin zu Gast begrüßen. Frances of Delirium hier gleich also zu Gast. Ihre aktuelle Platte heißt Run, Run, Pure Beauty und wir stimmen uns ein mit dieser Single Frances of Delirium, Higher.

0: Higher, ein Song von Francis of Delirium. Und Francis of Delirium ist jetzt hier zu Gast bei mir im Bad FM Magazin.
1: Hallo
0: Francis. Hello. So nice of you to be here with us today. The chorus of the song we just listened to, Higher, it's yeah. Take Me Higher.
1: Yeah.
0: That is a combination of words that has been sung before, I guess. But yeah. What does this chorus mean to you and this song?
1: Well, the song was written after there were all those fires happening mm-hmm. in LA, and kind of the album in quite a few ways, I guess, is a comment on just environmental destruction and our own destruction of the earth, or kind of how it feels a bit like what we're doing to the earth is starting to reject us. So it's kind of like a wish to improve, I guess, how we're treating the world, how I treat the world. I guess a wish to not be ignorant of the consequences of things that I personally do or we all collectively do.
0: So Take Me Higher, it's aspirational.
1: Yeah,
0: it's
1: aspirational.
0: Let's transcend to a reality where we don't destroy everything around us.
1: Yeah.
0: All right.
1: Well said. Thank you. My brain is pretty slow today, so we're going to see what we're working with.
0: You're a touring musician. You're absolutely excused. Let me try to translate that.
1: Ja.
0: Ich habe hier zu Gast im Studio Francis of Delirium und ich habe sie gefragt nach dem Song, den wir gerade gehört haben. Higher, der Refrain ist Take Me Higher. Das ist jetzt eine Kombination an Wörtern, die schon öfter so in der Popmusik gesungen wurde. Ich habe gefragt, was bedeutet das für Sie? Und Francis of Delirium hat geantwortet, es geht auf diesem Album und in diesem Song darum, sie hat ihn geschrieben nach diesen großen Waldbränden in Los Angeles und es geht ihr um dieses Gefühl, dass die Welt uns abstößt, weil wir sie zerstören, die Welt und die Natur. Und dieses Take Me Higher, das ist quasi ein Wunsch, auf eine höhere Ebene als Menschheit aufzusteigen, auf eine Ebene, in der wir es schaffen, nicht unsere Umwelt zu zerstören. Environmental Angst ist, as you have already alluded to, is a topic of your mm-hmm. record, Run, Run, Pure Beauty. I read somewhere in your liner notes or press notes that it's an imagining of the world after it has been destroyed by humans and technology. Mm-hmm. But you have the vision that pure beauty of nature wins out in the end. Can you tell us how this is going to happen and why are you so sure about that?
1: I wouldn't say I'm so sure about anything. I guess I think even if we leave the earth or even if we destroy it at some point, there's just so much power in nature that it will kind of reclaim all of the parts of the earth that we've destroyed. So that's, I guess, how I see that pure beauty kind of running wildly once again. At some point, nature will find its way to take back what it wants to take back, I guess.
0: Alright, nun noch eine weitere Frage an Francis of Delirium. Und zwar geht es ja auf ihrem Album, wie sie selber auch schon angedeutet hatte, darum, dass unsere Welt wahrscheinlich in einer Zukunft möglicherweise von Menschen und der Technologie, die wir erfunden haben, zerstört werden wird. Und ihre Vision ist aber, dass die Schönheit, die pure Schönheit der Natur am Ende doch irgendwie überwiegen wird. Ich habe sie gefragt, wie kommt sie denn darauf und wie kann sie sich denn da so sicher sein? Und sie sagte, naja, es geht um eine sehr... Sie hat schon einfach diesen Glauben, dass die Natur einfach eine Kraft hat, die sich nicht von unserem ganzen Zerstörungswut klein hauen lassen wird. So, Francis of Delirium, I'm gonna play another song from your new record, Run, Run, Pure Beauty. This song is called A Little Black Dress.

Brockhoff mit Sharks. Ihr hört das BeiterFM Magazin am Nachmittag. Eben gerade war hier zu Gast Trances of Delirium. Heute Abend spielt sie in Hamburg im Ahrhaus. Es folgen Konzerte auch noch in Kusel und Köln. Die Tour wird natürlich präsentiert von BeiterFM und ihr findet alle Gigs und Termine auf beit.fm/Konzerte. Und hier ist DP mit Angesagt.

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Die Menschen sind kalt, sagt zumindest Andreas Dorau hier in diesem Song. Es ist 15.47 Uhr, ihr hört das BytefM Magazin. Und heute um 17 Uhr, da gibt es eine neue Ausgabe vom Verstärker hier auf BytefM. 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Also heute Abend um 17 Uhr eine neue Ausgabe vom Verstärker auf BytefM und hier einer von besagten lebensbejahenden Songs von Dinosaur Jr. Take Me With You.

Nur wenige Leute können mit einem Gitarrensolo so sehr das Herz explodieren lassen wie Dinosaur Jr. bzw. Jay Mathis an Gitarre und Gesang hier. Der Song ist Take Me With You. 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Es gibt auch neue Musik von Erykah Badu zu hören, was uns vielleicht auch mal dazu bringen könnte, alte Musik von Erykah Badu zu hören. Hier ist sie mit On and On.

0: Only Daedalus, ein Track von US Girls. Es ist 15.59 Uhr und ihr hört nach wie vor das Byte FM Magazin. Modeselektor, das große alteingesessene Techno-Duo, das hat eine neue Platte veröffentlicht und die heißt Classics Volume 1. Das, wenn man es nicht besser wüsste, würde man meinen, hey, das ist doch bestimmt ein Best-of. Doch, das ist eine Lüge. Denn Modeselektor haben auf dieser Sammlung Classics Volume 1, eigentlich wollten sie Neuinterpretationen von alten Hits machen, doch während sie da am Rumschrauben waren, da entstanden plötzlich ganz neue und wirklich hochaktuell klingende neue Tracks von Modeselektor, die besonders live bestimmt ziemlich gut hitten werden. Kann ich jetzt schon mal vermuten. Das könnt ihr euch auch selber gut von überzeugen, denn Modeselektor sind auf Tour, präsentiert von Byte FM. Ab 7. Oktober sind sie unterwegs. Es geht los in Zürich in der Roten Fabrik. Es folgen dann im Anschluss Gigs in Erfurt, Linz, Wien und auch in Hamburg. Alle Modeselektor-Konzerte von der aktuellen Tour findet ihr auf byte.fm/Konzerte. Und wenn wir schon über aktuelle Themen in Technomusik sprechen, dann gibt es hier einen neuen Song von Modeselektor. Er heißt This Track Kills Fascism.
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This track kills fascism. Gewohnt stabiler Techno von Mode Selector. Das wegweisende Duo ist auf Tour, präsentiert von Byte FM. Ab Mittwoch, dem 7. Oktober, geht es los. Erst in Mode Selector in Zürich auf der Bühne. Es folgen Gigs in Erfurt, Linz, Wien und Hamburg. Alle Termine gibt's wie immer auf unserer Website byte.fm und dann dort unter dem Reiter Konzerte. Hier ist This is Lorelei mit Billy Came Back.

Boovies, ein Stück von Tierra Whack, hier im Byte FM Magazin. Apropos Byte FM, Astrid Marxen ist vor kurzem Freundin von Byte FM geworden. Damit macht sie möglich, dass wir hier als Sender ohne Gebührenfinanzierung und vor allem ohne Werbespots senden können. Du machst, Astrid Marxen, du machst das hier alles möglich bei uns. Und dafür darfst du dir auch einen Song wünschen. Der Song, den Astrid sich wünscht, der ist ein wunderschönes Stück Oldschool R&B von Angela Bofill aus dem Jahr 1978. Den Song wünscht sich übrigens mit vielen Grüßen an Volker und er heißt Under the Moon and Over the Sky. Danke an dich, Astrid, für deine Unterstützung.

wundervoller progressiver R&B aus dem Jahr 1978. Angela Beaufil mit Under the Moon and Over the Sky. Gewünscht wurde sich dieser Song von Astrid Marxim und er geht raus mit einem Gruß an Volker. Astrid Marxim ist vor kurzem Freundin von White FM geworden. Danke dir, Astrid, für deine Unterstützung. Apropos progressiver R&B. Flying Lotus featuring Dawn Richard. Der Song heißt Let Me Cook.

hat was. Ein schönes, treibendes Stück Deutschrap von Banger Fabrik. Und hier im Bad FM Magazin kommen wir jetzt erstmal wieder ein bisschen runter. Mit den sanften Sounds von Born und der Club of Gore. Verwirrung am Strand heißt der Song. Aber ich spiele diese tiefen, entspannte Doom-Jazz-Musik nicht einfach nur zum Spaß. Denn Born und der Club of Gore, die gehören zum Line-Up eines der interessanteren Festivals, die ihr in diesem Land erleben könnt. Und zwar rede ich über das Enjoy Jazz, ein Festival for Jazz and More, das vom 2. Oktober bis zum 7. November in Heidelberg, Mannheim und Ludwigshafen stattfinden wird. Auf diese drei Städte verteilt sich also das Enjoy Jazz Festivals und dieses Motto Jazz and More, das wird da groß geschrieben, denn neben Acts wie hier Born und der Club of Gore könnt ihr dort auch zum Beispiel Apparat erleben oder Suad Massi, Tom Skinner, DJ Crush und es gibt auch noch Masterclasses und Workshops. Viel los beim Enjoy Jazz Festival in Heidelberg, Mannheim und Ludwigshafen. Vom 2. Oktober bis zum 7. November findet es statt. Präsentiert wird es von Byte FM.

Verwirrung am Strand. Jazzmusik für den Salzwassertank von Boren und der Club of Gore. Die Doom Jazz Veteranen spielen dieses Jahr auf dem Enjoy Jazz Festival for Jazz and More gemeinsam mit doch so vielfältigen Acts wie Apparat, Suat Massi, Tom Skinner und DJ Crush. Das Enjoy Jazz Festival, das findet vom 2. Oktober bis zum 7. November in Heidelberg, Mannheim und Ludwigshafen statt. Und präsentiert wird es von Byte FM. Wir nehmen jetzt doch mal ein bisschen mehr Tempo auf, und zwar mit der Band Moping. Nein, beziehungsweise, Entschuldigung, mit der Band Personal Trainer. Der Song, der heißt Moping.

Switch, ein Track von Cass McCombs aus seinem Album Mangy Love, veröffentlicht im August 2016, vor plus minus in etwa 10 Jahren. Ein elegant nostalgisches Album zwischen Psychedelia, 70er Jahre Softrock, Baroque Pop, Reggae und Funk. Und ein Album, das Live Gütschow morgen in einer neuen Ausgabe seiner Sendung Ausloten Seite an Seite präsentieren wird mit einem anderen nostalgischen Album aus dem Jahr 2016, und zwar My Woman, die dritte Platte von Angel Olsen. Angel Olsen orientierte sich eher am Jukebox-Rock der 50er und 60er Jahre, aber zwei Alben, die in einem interessanten Dialog miteinander stehen können, speziell da Angel Olsen auch auf dem Cass McCombs Album gesungen hat. Das erklärt euch aber alles Live Gütschow morgen um 17 Uhr in einer neuen Ausgabe von Ausloten, natürlich nur auf Byte FM. Und hier Angel Olsen mit dem Song Shut Up and Kiss Me.

Shut Up and Kiss Me von Angel Olsen. Ein Song von ihrem dritten Album My Woman. Ein Album, das morgen in einer neuen Ausgabe unserer Sendung Ausloten vom Moderator Live Gütschow Seite an Seite präsentiert wird mit dem Cass McCombs Album Mangy Love. 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

EVA heißt die Band und Peel heißt der Song hier um 16.40 Uhr im Byte FM Magazin. Und ich habe hier, während sich diese heutige Ausgabe langsam dem Ende zuneigt, noch eine Konzertempfehlung für euch. Und zwar kommen The D-Lines nach Hamburg. Eine Band, die seit nun fast 15 Jahren quasi an der Speerspitze des Retro-Country-Souls arbeitet. Und was The D-Lines mit Retro-Country-Soul meinen. Das hören wir hier gleich gemeinsam mit einem Song von ihrem neuen Album. The D-Lines spielen am Donnerstag, dem 8. Oktober in Hamburg im Nordspeicher. Präsentiert wird das natürlich von Byte FM. Und hier sind The D-Lines mit

Keep the Shades Down. Ein Song von The D-Lines aus Portland, Oregon. Ein Song zu finden auf ihrer neuen Platte The Setup und damit im Gepäck sind The D-Lines auf Tour. Am 8. Oktober spielen sie in Hamburg im Nordspeicher und präsentiert wird dieses Konzert von Byte FM. Ich weiß nicht, warum ich tue, sagt Knarf Röllem.

Sophia, die Leadsingle des Albums A Creature I Don't Know von der großen Indie-Folk-Songwriterin Laura Marling. Veröffentlicht wurde das Album am 9. September 2011, also exakt vor 15 Jahren. Es ist 16.50 Uhr, ihr hört das beide vom Magazin und kurz am Ende gibt es ja nochmal Amber Mark mit dem Track Sink In.

Sink In, ein Track von Amber Mark. Und ich darf euch hier im Beitefer Magazin noch auf ein tolles Festival hinweisen, das am 26. September in Hamburg stattfinden wird. Und es handelt sich hier nicht um ein herkömmliches Popmusikfestival, sondern um das Rock Kids Festival St. Pauli. Wer sind die Rock Kids? Der Rock Kids e.V., das ist ein offenes und kostenloses Musikprojekt für Kinder und Jugendliche mit unterschiedlichem sozialen und kulturellen Background. Und was die Rock Kids so das ganze Jahr über machen, das präsentieren sie dann am 26. September in Hamburg auf dem Spielbudenplatz. Es gibt dort Konzerte, es gibt Workshops, es gibt Live-Jam-Sessions, Trommeln für alle Musikinstrumente zum Ausprobieren. Also, Rock Kids Festival St. Pauli am 26. September. Eine große Empfehlung für gerade die jüngeren Rockfans da draußen, beziehungsweise Eltern von jüngeren Rockfans. Zur Einstimmung einmal ein Song, der mindestens spirituell damit verwandt ist. Sham 69, If the Kids Are United.

If the Kids Are United, eine Hymne von Sham 69 und, wenn es nach mir geht, das inoffizielle Motto des Rock Kids Festival St. Pauli am 26. September. Eine große Party vom Rock Kids e.V. mit allerlei Mitmach-Workshops. Das war es jetzt hier von mir mit dem BeiteFM-Magazin am Nachmittag hier auf BeiteFM natürlich. Mein Name ist Marius Magor. Ich bedanke mich bei euch, dass ihr zugehört habt. Hier auf dem Sender macht gleich Kollege Dirk Böhme weiter mit einer präapokalyptischen Ausgabe des Verstärkers. Und verabschieden möchte ich mich von euch mit Musik, die gerade erst vor wenigen Minuten veröffentlicht wurde. Und zwar haben die großen US-Heartland-Rocker von The War on Drugs gerade ihren ersten neuen Song in 4 Jahren veröffentlicht. Das zelebrieren wir jetzt hier, indem wir ihn direkt spielen. The War on Drugs. Brandneue Musik von ihnen. Who's That? Heißt der Song. Und ich sage Tschüss, bis zum nächsten Mal.

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2: Ich bin Thomas Bleskin. AfD-Chefin Alice Weidel hat ihre Rede in der Haushaltsdebatte des Bundestags für scharfe Angriffe Richtung Bundesregierung und Bundeskanzler Friedrich Merz persönlich genutzt. Merz sei in Sachsen-Anhalt nicht nur abgestraft worden, die CDU sei pulverisiert worden, sagte sie beim ersten direkten Aufeinandertreffen mit dem Kanzler nach dem Wahlsonntag.
3: Kanzler Merz konterte kämpferisch, die AfD habe in Sachsen-Anhalt nicht die absolute Mehrheit erzielt. Nirgendwo in Deutschland werden sie mit dieser Politik die Mehrheit bekommen, sagte er. AfD-Chefin Weidel hatte vorher den Kurs der schwarz-roten Koalition scharf kritisiert. Ob Wirtschaft, Migration oder Energie, sie zeichnete das Bild eines Landes im Niedergang. Kanzler Merz attackierte die AfD vor allem wegen ihrer Außenpolitik. Die AfD stehe an der Seite Russlands, obwohl sie wisse, dass Russland auch die Sicherheit Deutschlands bedrohe. Er bezeichnete die AfD als destruktive Kraft, als böse und gefährlich. Tine Klimach, Berlin.
2: Das US-israelische Rüstungsunternehmen Covenant will im Raum Leipzig eine große Produktion weitreichender Marschflugkörper aufbauen. Die Fertigung des Systems Anthem soll im kommenden Jahr für europäische Kunden beginnen. Nach Firmenangaben sollen zunächst etwa 1.000 Stück pro Jahr produziert werden, später bis zu 5.000. Anthem kann einen 200 Kilogramm schweren Gefechtskopf tragen und soll deutlich weniger als $1 Million pro Stück kosten. Der Preis für Rohöl ist erneut gestiegen. Die Referenzsorte Brent liegt im Preis nun bei über $100 je Barrel. Diese Erhöhung dürfte auch die Kraftstoffpreise steigen lassen.
4: Erst vorige Woche hatte der Benzinpreis einen neuen Höchststand erreicht. Da lag der Preis für ein Barrel Rohöl der Sorte Brent noch unter $100. Tanken wird nun mit hoher Wahrscheinlichkeit also noch einmal teurer werden. Dass der Preis für Rohöl und damit in Folge auch für Kraftstoffe steigt, liegt am Krieg im Iran. Das US-Militär und iranische Streitkräfte greifen sich in der Straße von Hormus weiterhin an und erschweren damit den Öltransport auf dieser wichtigen Handelsroute. Lea Matschullert, Redaktion.
2: Reisen aus Deutschland in die USA sind auch in diesem Jahr deutlich zurückgegangen. Von Januar bis Juni lag das Minus nach Angaben des Deutschen Reiseverbands bei gut 14%. Als Gründe gelten unter anderem die politische Lage, hohe Preise und die Einreisebestimmungen. Trotzdem bleiben die USA voraussichtlich auch 2026 das beliebteste Fernreiseziel der Deutschen. Zum Wetter, die aktuelle Vorhersage des Deutschen Wetterdienstes. In der Südhälfte wechselhaft mit Regen, auch im Nordwesten und Norden immer wieder Schauer, vereinzelt auch kurze Gewitter. Im Rest des Landes bleibt es überwiegend trocken bei 17 bis 23 Grad. Morgen insgesamt wieder freundlicher mit mehr Sonne, die Temperaturen ähnlich wie heute.
0: Das waren die Nachrichten.
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vom neuen Album der schwedischen Musikerin Clara Lewis war das, der Track Drip. Das Album heißt Opening. Herzlich willkommen zu einer neuen Ausgabe von Verstärker bei Byte FM. Vor 2 Jahren hat Clara Lewis ihr Album Saltwater veröffentlicht. Das fand ich schon ganz toll. Das war allerdings ja sehr beunruhigend, unheimlich, gruselig teilweise. Und dieser Track gerade eben, Drip, der erinnert auch so ein bisschen an das Album vor 2 Jahren. Ansonsten sind aber auch sehr schöne, betörende Tracks auf Opening. Und einen davon werden wir im Lauf der heutigen Verstärker-Ausgabe auch noch hören. Ja, viele neue Musik heute bei Verstärker. Unter anderem auch das neue Album von Dinosaur Jr.

das laute, sehr laute Gitarrensolo am Schluss durfte natürlich nicht fehlen. Und wenn es einen gibt, der laute, verzerrte Gitarrensoli spielen darf und kann, dann ist es Jay Maskis von Dinosaur Jr. Im Grunde klingt eigentlich jeder schnelle Song von Dinosaur Jr. gleich seit 40 Jahren. Aber das ist nicht böse gemeint, sondern es gibt dann auch immer wieder bessere Songs und schwächere Songs. Und ich finde, auf diesem neuen Album von Dinosaur Jr., das 13. insgesamt der Band, There Near heißt es, sind wieder sehr viele sehr gute Songs drauf. Also es geht weiter mit dieser legendären Indie-Rockband aus Massachusetts, Dinosaur Jr. Mehr davon auch noch im heutigen Verstärker. Jetzt gehen wir nach London.

Fat Dog aus Südlondon mit dem Track Shit Love vom neuen Album Cancel Me, I'm Tired. Es gibt momentan einen ziemlich großen Hype in UK um diese Band und wenn man den Track gehört hat, dann kann man sich vorstellen, dass die live auch sehr gut sind. Wenn ihr möchtet, könnt ihr die auch live sehen in den nächsten Tagen und Wochen. Wenn ihr in Hamburg seid, beim Reeperbahn-Festival zum Beispiel, da spielen Fat Dog. Im November dann nochmal in Köln in der Kantine am 4. November und am 6. November in Berlin im Festsaal Kreuzberg. Shit Love von Fat Dog. Später auch noch ein weiterer Track vom neuen Album, dem zweiten insgesamt, von Fat Dog. Labelkollegen von Fat Dog und ebenfalls wie Fat Dog aus London stammt die Band Sorry, von denen gibt's einen neuen Track mit dem schönen Titel Tom Will Smack Your Ass.

Verstärker auf Byte FM mit der Band Sorry aus London mit einer Single Tom Will Smack Your Ass. Auch erschienen auf Domino Records wie der Song von Fat Dog zuvor. Weiter geht's mit neuer Musik von Erykah Badu. Von der hat man sehr lange nichts mehr gehört. Und sie hat bereits im vergangenen Jahr das gemeinsame Projekt mit The Alchemist promoted. Und die beiden sind sogar schon auf Tour gegangen für ihr gemeinsames neues Album. Aber dann ist dieses Album nie erschienen. Und jetzt hat es ein Jahr gedauert, bis es tatsächlich veröffentlicht wurde. Das Album heißt Before the World Blows. Und wir hören aus diesem gemeinsamen Album von Erykah Badu und The Alchemist den Track I Know That Man mit dem Rap von Earl Sweatshirt. I know that man.

0: Schön entspannt, das Ding von Erykah Badu and The Alchemist mit dem Rap von Earl Sweatshirt. Genau. Also warum eigentlich nicht auch mal klatschen am Ende des eigenen Tracks? Before the World Blows heißt das Album von Erykah Badu and The Alchemist. Wenn die Zeit noch reicht, hören wir am Ende der heutigen Sendung auch noch einen weiteren Hit von diesem Album. Ja, und ich spiele ja sehr gerne mal auch alte Hits und alte Klassiker hier bei Verstärker. Ich habe immer am Anfang der Planung für die Sendung sehr viele in der Liste und dann fliegen die nach und nach raus, weil es halt dann doch wieder so viele tolle neue Sachen gibt. So ist es hier auch wieder gewesen. Aber ein Klassiker ist drin geblieben und das ist der, den wir jetzt hören. Vor 30 Jahren erschien das zweite Album von Blackstreet.
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Am 10. September 1996, also fast auf den Tag genau vor 30 Jahren, erschien das zweite Studioalbum der Producer Group aus Virginia von Blackstreet. Das Album hieß Another Level und auf diesem Album war der Riesenhit zu finden, den wir eben gehört haben, No Diggity. Und immer wenn der Song losgeht, denke ich, mich ruft jemand an, denn die ersten Takte dieses Tracks sind mein Klingelton seit, was weiß ich, 15 Jahren schon. Aber heutzutage ruft man ja gar nicht mehr an. Gott sei Dank, man macht das ja mittlerweile anders. Ich bin auch froh, dass das die Single-Version war gerade und nicht die Album-Version. Auf der Album-Version rappt am Schluss noch Dr. Dre und dieser Rap von Dr. Dre ist wirklich mit Abstand das Schwächste an dem Track. Die Single-Version macht das schlauer und überlässt nur Queen Penn das Mikrofon und die hat ja wirklich einen tollen Rap geboten. Und natürlich wäre dieser Hit von Blackstreet vielleicht auch nicht so groß geworden ohne das tolle Sample, mit dem der Track eben losgeht und der dann auch mein Klingelton wurde. Aber wo haben sie das her? Ah ja, daher.

Und da ist der Track auch schon wieder zu Ende. Unglaublich, den hätte man mindestens doppelt so lang produzieren können. Aber naja, lieber zu kurz als zu lang. Produziert von Booker T. Jones übrigens, von genau Booker T. and the MGs. Das war eine der ganz frühen Singles von Bill Withers, Grandma's Hands, das dann auch zu finden war auf seinem ersten Album Just As I Am von 1971. Ihr hört Verstärker auf Byte FM und jetzt kommt einer meiner allerliebsten Songs aus dem Jahr 2000.

Was für ein fantastischer Track, auch heute noch, finde ich, überhaupt nicht gealtert. The Second Line von Clinic aus Liverpool, ein Song von ihrem Debütalbum Internal Wrangler, und das war damals mein Album des Jahres 2000, klingt heute auch wirklich noch super, finde ich. Clinic damals schon auf Domino Records und heute noch auf Domino Records, denn Clinic gibt's immer noch und sie machen weirde Musik. Immer weirder sind sie teilweise auch geworden, weniger rockig und noch verschrobener, mehr Richtung Exotica gehend. Jetzt auch auf ihrem kommenden Album am 30. Oktober erscheint nämlich ihr 10. Album mit dem Namen Wild in the Streets. Und daraus gibt's schon eine Single und die ist wirklich sehr seltsam. You and I von Clinic.

Die neue Single von Clinic aus Liverpool, You and I, zu finden wird das sein auf dem kommenden Album von Clinic, dem 10. insgesamt, Wild in the Streets. Und ich hoffe, dass sie da mal dann wieder auf Tour kommen nach Deutschland. Mindestens, es ist, glaube ich, 25 Jahre her, dass ich die mal live gesehen habe. Damals sind sie noch immer in Chirurgenmaskierung aufgetreten, also auch so mit so Chirurgenmasken und Kopfbedeckung und so. Ich weiß nicht, ob sie das heute noch machen. Ich fand es jedenfalls sehr amüsant. Genau, Clinic, hallo, kommt doch mal wieder auf Deutschland-Tour. Und weiter geht's mit einer Band, die wir vorhin schon mal gehört haben, auch auf Domino Records aus Süden Londons, Fat Dog.

Kupferstärke auf Byte FM mit einem weiteren Hit, würde ich mal behaupten, von Fat Dog aus London. Call It What You Want. Von ihrem neuen, insgesamt zweiten Album Cancel Me, Klammer auf, I'm Tired, Klammer zu. Und weiter geht's mit einem Song vom Album They're Near, dem neuen von Dinosaur Jr.

ein Dinosaur Junior Track, der ja aus dem Jahr 1992 sein könnte, aus dem Jahr 2004, 2017 oder aus dem Jahr 2026. Und letzteres ist wahr. Vom neuen Album They're Near, der Track Gone Off von Dinosaur Junior. Und jetzt gehen wir zu einem der bedeutendsten, wenn nicht dem bedeutendsten Dub-Produzenten des Vereinigten Königreichs. Mad Professor nämlich, alias Neil Fraser. Mad Professor hat 1979 sein Plattenstudio eröffnet, Arriva Sounds, und das gleichnamige Label hat in den folgenden 45 Jahren unfassbare Platten veröffentlicht. Und jetzt gibt's eine Reissue-Album, eine Art Werkschau über 45 Jahre Arriva Sounds vom Reissue-Label Melodies International. Und von diesem tollen Album von Mad Professor mit diversen Kollaborationen hören wir jetzt den Track 6 Million Dub.

eine unglaubliche Basslinie und dazu ja schön quatschige Effekte. Großartiger Dub von Mad Professor zusammen mit Mafia and Fluxy. Der 6 Million Dub zu finden auf der neuen Compilation Melodies International Presents Arriva Sounds. Und weiter geht's mit der Künstlerin, die den heutigen Verstärker eröffnet hat. Clara Lewis, die schwedische Produzentin, hat ein neues Album veröffentlicht mit dem Namen Opening. Und wir hören daraus den Track Wagner, was so viel heißt wie aufgewacht. Und das Ganze bei Verstärker auf Byte FM.

Und da ist es zu Ende. Mich haut das ziemlich um, muss ich sagen. Dieses neue Album von Clara Lewis, Opening, und der Track gerade eben war einer der besten, wie ich finde, Wagner. Und so weiter geht's mit Musik von Rhapsody aus North Carolina.

Seit ihrem ersten Album The Idea of Beautiful aus dem Jahr 2012 hat sich Rhapsody aus North Carolina etabliert als eine der besten Rapperinnen in den USA, hat dabei aber eigentlich nie

so die großen Chart-Hits gelandet, sondern ist immer underground geblieben. Und das merkt man auch auf ihrem neuen Album God Got a Afro and Gold Hoops, ein Album über die Idee der Blackness. Also sie erzählt aus den unterschiedlichsten Perspektiven eben über Blackness. Und das sagt ja auch schon der Titel, God Got a Afro and Gold Hoops. Und das war eben der quasi Titeltrack, God Got a Afro. Und wir hören direkt gleich noch einen, nämlich Free Your Mind, kennt man ja auch. Die fast schon revolutionäre Hymne von Funkadelic und Parliament, Free Your Mind and Your Ass Will Follow. Das war es auch fast schon mit dieser Ausgabe von Verstärker bei Byte FM. Im Programm geht's hier weiter mit Marius Magor und dem Anstoß, wenn es Samstagnachmittag ist, kurz vor 4. Dann war das die Wiederholung von Verstärker und Paula Steinbauer macht jetzt weiter mit der New School. Free Your Mind von Rhapsody und im Anschluss dann, wie versprochen, auch noch ein Track von Erykah Badu and The Alchemist, To the Moon, Plan C, Darwinismus, Super Servus, euer Verstärker war und den Monolog führte Dirk Böhme. Wir hören uns wieder in 2 Wochen. Bis dahin, tschüss.

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1: Ihr hört Bite FM und das hier ist Anstoß. Eine Sendung, in der ich euch eine Stunde lang vielversprechende neue Acts aus Deutschland, Österreich und der Schweiz präsentieren darf. Mein Name ist Marius Magor und das hier sind How to Make Friends mit Around the Block.

Around the Block, eine neue feinsinnige Indie-Pop-Single von der Band How to Make Friends aus Berlin. Ihr hört den Anstoß auf Byte FM und mein Name ist Marius Magor. Hier im Anstoß, da habe ich eine Mission, die ist so betörend wie schlicht. Ich stelle euch eine Stunde lang Acts vor aus Deutschland, Österreich und der Schweiz, die ihr wahrscheinlich noch nicht kennt. Es geht hier um NewcomerInnen und Newcomer aus der Dachregion. Und da passen How to Make Friends nach wie vor ganz gut rein. Eine Band, die ich schon mal im Anstoß gespielt habe, die aber meiner Meinung nach immer noch ein bisschen mehr Aufmerksamkeit verdienen. Eine ganz, ganz neue Single gibt es von dieser Gruppe aus Berlin als Vorbote auch auf eine neue EP. Wer also Gefallen dran hat, sollte sich definitiv den Namen How to Make Friends merken. Hier sind How to Make Friends mit Divine.

Constant Departs, ein Song von der österreichischen Künstlerin Elastic Skies, hier im Anschluss auf beide Firmen. Eine weitere Künstlerin, die ich hier schon das ein oder andere Mal gespielt habe, beziehungsweise es ist keine Künstlerin, es ist ein Duo, muss ich korrigieren, stammt aus jedem Fall aus Wien, Elastic Skies, und Elastic Skies bereiten gerade den Release einer Konzept-EP vor, die wird einfach 3 in römischen Nummernzeichen geschrieben heißen. Und es ist quasi eine musikalische Abhandlung über Marc Augers Theorie der Nichtorte. Es liest sich jetzt sehr konzeptuell und intellektuell, aber ich finde die Musik, die ist auch fernab des Konzeptes sehr gut greifbar. Das Konzept macht es quasi tiefer, aber auch ohne Konzept gefällt mir diese sehr, sehr dunkle Darkwave NNDW Post-Punk Musik von Elastic Skies, nach wie vor fantastisch. Hier ein weiterer Track von der kommenden EP, Elastic Skies mit Perpetual Motion.

Masochista, ein Song von einer Künstlerin namens El Rivera, hier im Anstoß auf Byte FM. El Rivera kommt aus Zürich, ist halb Kolumbianerin, halb Schweizerin und man hört auf jeden Fall in ihrer Musik den, avantgardistischeren Latin Pop von Acts wie Rosalia auch mit drin. Da ist aber auch eine sehr, sehr viel eigener Charakter in der Musik von El Rivera. Da ist irgendwie R&B, Hyperpop, allerlei progressive, spannende Richtungen laufen zusammen in der Musik von El Rivera, von dieser 22-jährigen Musikerin aus Zürich. Ich spiele euch einen weiteren Track von ihr, der ist benannt nach einer tollen 90er-Jahre Riot Girl Band. Hier ist El Rivera mit Bikini Kill.

Medusa, ein Song von der Künstlerin Karlsberg, nur echt geschrieben mit einer 8 anstatt einem B. Karlsberg produziert seit 2021 Musik, die sie selbst als Genre Fluide bezeichnet, und das hört man hier, glaube ich, in dem Song gerade eben ganz, ganz gut. Da ist Hip-Hop drin, da ist Soul-Pop, Indie, Electronica, auch so ein bisschen generell tanzbarere elektronische Sachen. Viel läuft zusammen in der Musik von Karlsberg. Das findet ihr alles ganz schön verpackt auf einer neuen EP von Karlsberg, die heißt Rudiment, ist gerade erst Ende August erschienen. Ihr hört nach wie vor den Anstoß auf Byte FM und wir fahren fort mit einem Künstler aus Köln. Sein Name ist Christopher Collings. Er ist selbstbezeichneter Musiker, Komponist und Produzent, hat allerlei sehr instrumentale und auch ruhige Solo-Piano-Songs bisher veröffentlicht, aber auch diesen eher souligen, funky Track mit einer anderen Sängerin dabei, Cecilia Collings, und der gefiel mir ganz gut. Hier sind Christopher Collings und Cecilia Collings mit Trigger.

0: Rise, ein schönes, souliges Stück nostalgischem Hip-Hop von der Berliner Soul-Sängerin La Roni, hier mit einem Feature-Gast namens Nana AJ. La Roni aus Berlin produziert von dort her aus sehr mich an die 90er und 0er Jahre erinnernde R&B und Soul-Kunst. Und das macht sie auch immer noch weiter fleißig. Ich spiele euch hier noch einen weiteren La Roni-Track, den sie dieses Jahr erst veröffentlicht hat. La Roni mit You Know Why.
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Before Game Changer, ein Song von der Band Plainhead. Quasi basically der Titeltrack der neuen EP dieser Gruppe, die heißt Before Game Changer, I Broke Free from the Chains of the Love Song. Plainhead, eine Band aus München, die akustisch auch verwandt zu sein scheint mit ihren bayerischen Landesleuten von The No Twist. Aber auch andere sehr, sehr interessante experimentelle Sounds laufen hier bei Plainhead zusammen. Musik, die mir persönlich extrem gut gefällt, da kann ich sehr, sehr gut andocken. Da ist ja auch vielleicht so ein bisschen Folktronica mit dabei. Manchmal klingt es ein bisschen fast nach Neutral Milk Hotel. Es ist tolle, tolle Musik, über die ich mich freue, sie gefunden zu haben. Und das führt mich zu einem kleinen Punkt, den ich an euch da draußen aussprechen möchte. Denn wenn ihr auch Musik macht und sie auch so sein könnte, dass ich mich vielleicht darüber freue, dann möchte ich sagen, schickt doch ganz gerne mal eure Musik hier an uns. Das geht nämlich ganz einfach mit einer E-Mail an anstoß@byte.fm, Anstoß hinten geschrieben mit Doppel-S und nicht SZ. Da schickt ihr einfach eure Musik mit einem Streaming-Link hin via E-Mail und dann kann es immer sehr gut passieren, dass eure Songs auch in dieser oder anderen Sendung hier auf Byte.fm zu hören sein werden. Ich fahre fort mit einem weiteren Track von der tollen Band Plainhead aus München. Er hier heißt 1000 Songs.

Von deutschem Glück ein Stück wütender Post-Punk-Musik von der Band Hinüber aus Köln, stammt von ihrer neuen EP Moment/Bewegung. Die wurde Ende August veröffentlicht von der Band Hinüber aus Köln. Wir sind hier mit dem Anstoß auf Byte FM fast am Ende ausgekommen, aber ich habe hier doch noch eine tolle Band entdeckt aus Leipzig. Sie heißen Sync Madras, Sync geschrieben mit Y vorne, genau, Sync Madras. Spielen mal instrumentale, mal mit Gesang ausgestattete, anspruchsvolle Gitarrenmusik, die mich fast ein bisschen an die britischen Noise Rock Avantgardisten Black Midi erinnert. Sync Madras hier auf Byte FM im Anstoß hören wir jetzt erst einmal mit dem Song Yak, YAK geschrieben.

Your BB, ein instrumentaler und dennoch sehr, sehr treibender Song von der Band Sink Madras aus Leipzig. Und damit sind wir hier am Ende der heutigen Ausgabe vom Anstoß auf BeatFM angekommen. Mein Name ist Marius Magor. Ich bedanke mich bei euch, dass ihr zugehört habt. Und möchte noch einmal als Call to Action ausrufen, wenn ihr auch Musik macht, schickt sie bitte, bitte immer gerne an uns, an die Anstoßredaktion mit einer E-Mail an anstoß@byte.fm, Anstoß hinten geschrieben mit Doppel-S. Hier zum Ausklang habe ich noch einen etwas längeren Song für euch, und zwar von dem Projekt Delicate Place. Delicate Place haben eine neue Single veröffentlicht. Single ist aber ein interessantes Wort für einen 8-Minuten-Track, der mir aber dennoch natürlich sehr gut gefällt, sodass ich ihn euch hier zeigen möchte. Er heißt Star Wound. Ich würde es als kosmischen, experimentellen Folk-Pop bezeichnen. Hört da mal selber rein, mir gefällt's gut. Hier sind Delicate Place mit Star Wound. Ich sage tschüss, den nächsten Anstoß gibt's in 4 Wochen wieder zur gleichen Zeit. Und bis dahin, passt auf euch auf.

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2: Ich bin Thomas Bleskin. Bundeskanzler Merz hat die AfD 3 Tage nach ihrem Wahlsieg in Sachsen-Anhalt im Bundestag scharf angegriffen. Er warf der Partei vor, demokratische Institutionen verächtlich zu machen und Deutschland destabilisieren zu wollen. AfD-Chefin Weidel erklärte dagegen, die schwarz-rote Koalition sei politisch am Ende. Während der Rede des Kanzlers kam es immer wieder zu Zwischenrufen aus den Reihen der AfD. Bundestagspräsidentin Klöckner drohte mehreren Abgeordneten deshalb mit einem Ausschluss aus dem Saal. Nach einer Serie von Sabotageangriffen auf das Stromnetz in mehreren Bundesländern kommt der tatverdächtige 48-Jährige in U-Haft. Die Staatsanwaltschaft wirft ihm unter anderem das Herbeiführen einer Sprengstoffexplosion, die Störung öffentlicher Betriebe und die Zerstörung wichtiger Arbeitsmittel vor.
3: Der Verdächtige soll an mehreren Orten in Nordrhein-Westfalen, Brandenburg und Sachsen versucht haben, Stromleitungen in der Nähe von Kohlekraftwerken zu sabotieren. In einigen Fällen ist ihm das gelungen. Mit selbstgebauten Raketen soll er einen Draht über Hochspannungsleitungen geschossen haben. Mindestens 2-mal kam es dadurch zu Kurzschlüssen und einzelne Blöcke von Kraftwerken wurden lahmgelegt. Der 48-Jährige soll Bekennerschreiben in seinem Namen verfasst haben. Sein Motiv: Umweltschutz, der Kampf gegen fossile Energieträger wie eben Kohlekraftwerke. Tine Klimach, Nachrichtenredaktion.
2: Mit dem kommenden Jahr gibt es den Personalausweis für alle, die wollen, auch digital. Am 2. Januar soll die DU-App für Smartphones scharf geschaltet werden. Bundesdigitalminister Wildberger stellte sie heute in Berlin vor.
4: Grün-blau ist die App gehalten, mit einem schwarz-rot-goldenen Streifen an der Seite. Damit können sich deutsche Bürger quasi ihren Personalausweis-Zwilling aufs Handy laden. Perspektivisch dann auch andere Papiere, wie etwa den Führerschein. Der große Vorteil: es wird einfacher, sich online auszuweisen, ohne komplizierte Identverfahren. Direkt am 2. Januar geht es los mit 40 Anbietern, wie der Post, verschiedenen Banken und einigen Strom- und Telefonanbietern oder auch Hochschulen, Kommunen und Bundesländern. Tanja Wagner, Nachrichtenredaktion.
2: 1,5 Wochen vor der Abgeordnetenhauswahl in Berlin ermittelt die Staatsanwaltschaft Hannover gegen den SPD-Spitzenkandidaten Krach. In Hannover und Berlin wurden insgesamt 3 Objekte durchsucht, darunter nach Medienberichten auch die Berliner SPD-Zentrale. Zu den konkreten Vorwürfen äußerte sich die Staatsanwaltschaft nicht. Krach lässt die Anschuldigungen zurückweisen. Zum Wetter: die aktuelle Vorhersage des Deutschen Wetterdienstes. In der Südhälfte wechselhaft mit Regen, auch im Nordwesten und Norden immer wieder Schauer, vereinzelt auch kurze Gewitter. Im Rest des Landes bleibt es überwiegend trocken bei 17 bis 23 Grad. Morgen insgesamt wieder freundlicher mit mehr Sonne, die Temperaturen ähnlich wie heute.
0: Das waren die Nachrichten.
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6: Heute im Studio ist Christa Herdering. Ich grüße euch.

Der niederländische Musiker Tim van Berkestein nennt sich Benny Sings, wenn er Musik macht. You Love Me haben wir gerade gehört. Gemeinsam mit seiner Ehefrau hat er diesen Song eingesungen. Und Ende September erscheint das neue Album von Benny Sings. Hallo nochmal zum Stadtmagazin hier auf Byte FM. Bei mir zu Gast ist heute der Trickfilmer und Animationskünstler Marlin von Soest. In einem Metier, das immer mehr von KI und 3D-Animation dominiert wird, setzt Marlin auf handgefertigte Puppen, die er unter anderem aus Knete selbst herstellt. Und dafür braucht man nicht nur sehr viel handwerkliches Geschick, sondern auch eine gute Beobachtungsgabe und unglaublich viel Geduld. Seine aktuelle Sammlung besteht hauptsächlich aus männlichen Puppen und die erweckt er zum Leben, indem er ihnen echte Zitate von jungen Männern in den Mund legt. Wie er darauf gekommen ist und über die Idee dahinter spreche ich gleich mit Marlin persönlich hier im Interview ab 7:30. Hier geht's aber erst einmal weiter mit neuer Musik von der Ibibio Sound Machine, Concept of Love.

0: Der britisch-nigerianische Musiker Joshua Idien war das hier gerade mit This is the Place. Bevor er im Frühjahr 2026 sein Debütalbum veröffentlicht hat, war er bereits 2 Jahrzehnte ein aktiver Teil der Londoner Poetry-Szene. Seine Musik, die bewegt sich zwischen Spoken Word und Clubmusik, und er denkt in seinen Lyrics viel über seine persönliche Beziehung nach, unter anderem über Freundschaft oder auch das Vatersein. Im Frühjahr konnte man Joshua Idien bereits für einige Termine live sehen, aber es ergibt sich noch im Oktober eine Möglichkeit, und zwar ist dann Joshua Idien in Berlin im Gretchen live zu sehen am 10. Oktober, präsentiert von Byte FM. Auch die nächste Musikerin ist im Oktober live zu sehen, allerdings für ein paar mehr Termine. Hier ist Chen Marshall aka Cat Power mit ihrer Version von What the World Needs Now.
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Ende September erscheint das neue Album von Leon Bridges, Happiness Anytime wird es heißen. Und das hier gerade war eine Single daraus, Light the Way. Ihr hört das Stadtmagazin auf Byte FM. Gleich um 19:30 begrüße ich hier meinen heutigen Studiogast, den Trickfilmer und Animationskünstler Marlin von Soest. Aber vorher noch Musik von Porridge Radio, Birthday Party.

Die britische Band Porridge Radio mit Birthday Party. Ein Song, der auch gut passen würde in dieser Woche zum Mixtape der HörerInnen. Denn wir wollten von euch wissen, welche Songs fallen euch ein zum Thema Geburtstag? Und eure Songideen, Songwünsche könnt ihr noch loswerden bis heute Nacht 0 Uhr. Das Mixtape der HörerInnen hört ihr dann morgen um 19 Uhr. Grund für dieses Thema Geburtstag ist wieder mal unser Album der Woche und das kommt vom schottischen Duo Arabs Trap. Die feiern in aktuell auch so eine Art Geburtstag, denn 30 Jahre ist es her, dass das Debütalbum von Arabs Trap veröffentlicht wurde. Nach einer etwas längeren Schaffenspause von 2006 bis 2016 sind Sänger Aidan Moffat und Gitarrist Malcolm Middleton von Arabs Trap umso lebendiger zurückgekommen, haben bereits in den letzten Jahren immer schon wieder Musik veröffentlicht und auch das neue Album, das beweist, dass die beiden immer noch jede Menge zu sagen haben. Half-Told Tales heißt es passenderweise und ist unser aktuelles Album der Woche. Wir hören einen Song daraus. Be a Man. Hier sind Arabs Trap.

0: Beerman von Arabstrap aus dem neuen Album Half Told Tales, unser Album der Woche. Und Arabstrap, das schottische Duo, das hat sich in der Vergangenheit immer mal wieder mit der Frage auseinandergesetzt, was es bedeutet, ein Mann zu sein, mal auf humorvolle oder auch auf sarkastische Art und Weise. Und auch auf ihrem neuen Album finden sich Gedanken zu dem Thema. Der Song gerade Be a Man, der kommt sehr nachdenklich und rührend daher. Aidan Moffat, der Sänger von Arabstrap, der denkt da zum Beispiel über seine Vaterrolle nach und die Akzeptanz, die eigenen Kinder loslassen zu müssen. Im Song ist eine Stelle, da fragt der Vater seinen Sohn über einen Influencer aus der sogenannten Manosphere, ob er den kenne und was er von ihm halte, und ist dann unendlich erleichtert, als der Sohn sagt, wie schrecklich er solche Männer findet. Und das ist eine ziemlich gute Überleitung, finde ich, zu meinem heutigen Studiogast, denn seine aktuelle Arbeit, die beschäftigt sich auch mit solchen Themen, mit dem, was es bedeutet, ein Mann zu sein und wie das vor allem von jungen Männern selbst definiert wird. Herzlich willkommen, Marlin von Soest. Schön, dass du da bist, Marlin.
1: Ja, vielen Dank.
0: Hallo. Bei solch einleitenden Worten, da könnte man meinen, du kommst aus den Sozialwissenschaften, aber dem ist nicht so. Du bist Animationskünstler und Trickfilmer und dein aktuelles Projekt heißt Junge Männer. Wie passt das zusammen?
1: Genau, also ich mache animierten Dokumentarfilm. Das heißt, ich laufe über die Straßen und interview unterschiedlichste Menschen zu gesellschaftlichen Themen, wie jetzt in dem Fall eben zu Männlichkeit. Also da habe ich vor allem junge Männer befragt, und der Clou dabei ist, dass ich aber nur die Tonspur aufnehme. Also das ist ein relativ gewöhnliches Gespräch, ich nehme die mit dem Handy auf, und die Idee dahinter ist, dass die einfach wesentlich freier und offener sprechen, als wenn ich jetzt die filmen würde oder mit einem Kamerateam da wäre oder sowas.
0: Diese Szenen stellst du danach mit selbstgebastelten Puppen?
1: Genau, also ich nehme die Tonspur und also immer nach einem Gespräch mache ich noch ein Foto von den Leuten und baue diese Trickfilmpuppen den Protagonisten entsprechend nach, also versuche das so realistisch wie möglich hinzukriegen, und animiere die dann zu der Tonspur. Das heißt, für den Befragten, die bleiben anonym und können offen und frei sprechen. Für den Betrachter allerdings entsteht ein stimmiges Porträt. So.
0: Ja. Wie du auf diese Idee gekommen bist, und auch würde mich mal interessieren, wie die jungen Männer so reagiert haben, als du sie angesprochen hast auf der Straße. Darüber sprechen wir in der nächsten Stunde, und du hast auch Musik mitgebracht. Der nächste Song, der handelt von deiner Heimatstadt, oder? Von Stuttgart im weitesten Sinne?
1: Genau, es ist so ein bisschen, also Markus Steiger, das war so der Labelchef von Royal Bunker, der hat mal gesagt, dass man bei Deutschrap ganz gut sehen kann, wie welche Stadt so ist. Also wenn du so, was weiß ich, Berlin schaust, das ist eher rough, Frankfurt, das war Azad damals. Und wenn ich so über Schwaben oder Stuttgart denke, dann muss ich eben an die massiven Töne denken. Und das ist immer noch ein Song, der mir gute Laune bereitet.
0: Mutterstadt von massive Töne hier im Stadtmagazin.

0: Massive Töne. Mit Mutterstadt gemeint ist Stuttgart und das ist im weitesten Sinne auch die Heimat von Marlin von Soest. Heute zu Gast hier im Stadtmagazin, Animationskünstler und Trickfilmer. Bist du aus Stuttgart oder Schwaben?
1: Tübingen, die Ecke, ja.
0: Okay, seit wann bist du in Hamburg?
1: Ich glaube 2009. Genau, also ich bin zuerst, war ich in einem Studentenwohnheim in Winterhude, bin dann relativ schnell auf den Kiez gezogen und kam da so gar nicht klar und bin letztendlich dann jetzt, glaube ich, seit schon 15 Jahren fast in Wilhelmsburg.
0: Ja. Da ist auch dein Atelier, wo du arbeitest, deine Animationspuppen bastelst und Filme drehst?
1: Genau, ja.
0: Du hast hier in Hamburg an der Hochschule für angewandte Wissenschaften studiert, Illustration mit dem Schwerpunkt unter anderem Comic-Journalismus. Mir war gar nicht klar, dass es dieses Genre gibt. Kannst du da ein bisschen mehr zu erzählen?
1: Genau, also ich habe das, also es gibt jetzt nicht diesen Studiengang, also weißt du, also die HAW ist so eine von den einzigen Schulen in Deutschland, wo du staatlich eben Illustration studieren kannst und wo auch mit Anke Feuchtenberger so ein ganz großer Fokus eben auf Comic ist. Und das war so ein bisschen der Grund, warum ich letztendlich nach Hamburg gezogen bin, weil ich Comic wahnsinnig spannend fand. Genau, Comic-Reportagen sind letztendlich Reportagen, die statt, dass sie geschrieben sind, eben gezeichnet sind. Und das, was mich so daran interessiert, ist eben dieses Vor-Ort-Zeichnen. Also, dass du, wenn du jetzt einfach losgehst und live zeichnest, ganz, ganz andere Erfahrungen machst, als wenn du die Leute fotografieren würdest. Das Erste, was uns so einfällt, sind so im Gericht eben die Zeichner, wo dann Fotografieren verboten ist. Aber ich hatte eben eine Comic-Reportage zum Beispiel über ein multikulturelles Seniorenheim in Wilhelmsburg, wo ich einfach wochenlang vor Ort war und so die Senioren gezeichnet habe und mit denen gekocht habe, gegessen habe und sowas. Und dadurch, dass die eben immer sehen können, was du so machst, also was du so zeichnest, entsteht ein ganz anderes Vertrauen. Also die können sehen, ob du jetzt Karikaturen machst oder ob du dir wirklich Mühe gibst und das schön machst. So. Und es führte dann dazu, dass ich letztendlich dann so die Frauen ohne Kopftuch zeichnen durfte oder beim Gebet und sowas. Und das sind so Momente, die mit Fotografie gar nicht gehen würden. Also es ist
0: bist auch nicht so aufdringlich. Ich stelle mir oft vor, oder ich fühle das manchmal selber auch, wenn jemand so mir die Kamera so nah ans Gesicht hält, dass ich mich so ein bisschen bedrängt fühle. Mit Stift und Papier ist es ein bisschen.
1: Genau, also du hast halt immer diese Linse dann noch davor. Also du siehst gar nicht, was der Mensch gerade macht. Und beim Zeichnen kannst du eben immer gucken, was macht er da eigentlich? Und also es entsteht eine andere Beziehung sozusagen zum
0: Gegenüber.
1: Genau, ja.
0: Nun liegt dein Schwerpunkt seit einigen Jahren auf Animation und Trickfilm und du hast für dein aktuelles Projekt Junge Männer, wir haben gerade schon kurz drüber gesprochen, so Puppen angefertigt von eben diesen Männern. Vielleicht bevor wir auf dieses Gestalterische eingehen, warum war es dir wichtig, gerade dieses Thema aufzugreifen, Männlichkeit oder auch junge, also das Selbstverständnis von jungen Männern zu thematisieren?
1: Das ist ein Thema, was mich persönlich schon immer so ein bisschen beschäftigt hat. Also überhaupt Männlichkeit. Wie geht man damit um? Also jetzt der Fokus auf junge Männer per se war so ein bisschen der, dass ich gucken wollte, wie wachsen denn überhaupt junge Männer heute in Zeiten von Social Media auf, in Zeiten von, was weiß ich, Andrew Tate. Also wie positioniert man sich da? Wie geht man mit diesen ganzen äußerlichen Erwartungen um? Und wie denken die über unterschiedlichste Themen? Und genau, die Idee war es schon auch so ein bisschen so eine Plattform zur Selbstreflexion aufzubauen. Und dafür ist dieses Anonyme eben, glaube ich, sehr wichtig. Also das hat man auch ganz gut gemerkt, weil diese Serie lief eben von Januar bis April, Mitte April. Und zwischendrin war dann dieser Vorfall, also diese Colin Fernandes-Ulm-Geschichte so. Und also davor waren die jungen Männer total offen und frei und haben da mit total Begeisterung so drüber geredet. Und dann stand so ein Cut, wo die plötzlich keiner mehr Bock hatte, so zu reden. Genau.
0: Mich würde sowieso mal interessieren, wie die Reaktionen so waren, wenn du losziehst und auf der Straße oder bei irgendwelchen Veranstaltungen junge Männer ansprichst und sie fragst, was das bedeutet für sie, ein Mann zu sein. Aber darüber können wir vielleicht gleich sprechen. Hier hast du nochmal Musik mitgebracht. Viel Hip-Hop hören wir in der nächsten Stunde auf jeden Fall. Das hier ist ein Song, den du mit Hamburg verbindest, absolute Beginner, K2.
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1: 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K2 von Absolute Beginner hier im Stadtmagazin auf BytefM. Mitgebracht von meinem heutigen Studiogast, Animationskünstler und Trickfilmer Marlin von Soest. Wir haben gerade schon kurz über dein aktuelles Projekt gesprochen, Junge Männer, für das du Interviews geführt hast mit eben jungen Männern, die du bei Veranstaltungen und oder auf der Straße angesprochen hast. Bist du da nur in Hamburg unterwegs gewesen oder in ganz Deutschland?
2: Da war ich tatsächlich in ganz Deutschland unterwegs. Also auch, was weiß ich, bei der Gamescom in Köln, in Franken. Also ich habe das so ein bisschen auch mit meinem, nennt man es, privaten Leben verbunden. Also immer, wenn ich irgendwo unterwegs war, habe ich junge Männer angesprochen.

0: ging 4 Monate lang. Und Interviews insgesamt habe ich etwa so 100 geführt, würde ich sagen, von denen dann aber manche einfach nicht gut waren oder also aus unterschiedlichsten Gründen wurden es dann eben nur 40 umgesetzt.
1: Wie kann ich mir das denn vorstellen? Also du hast deinen quasi kleinen Fragenkatalog, mit denen du dann auf die Leute zugehst und sagst, hallo, ich bin Marlin, ich mache Trickfilme und interessiere mich für deine Meinung zum Thema Männlichkeit oder wie waren da auch die Reaktionen? Also nicht jeder schreit dann ja direkt, ah ja, da habe ich immer schon mal was zu sagen wollen, oder?
0: Genau, also das trifft es eigentlich ganz gut. Also die kriegen auch eine Aufwandsentschädigung, was für mich sehr wichtig ist und die müssen auch noch unterschreiben, dass sie damit einverstanden sind. So. Aber das haben natürlich nicht alle Bock und das ist aber auch ganz gut, weil das einfach schon so viele Kandidaten also ein bisschen aussortiert. Also die keinen Bock haben, das ist auch ganz gut. Und die aber dann Bock haben, die nehmen sich dann auch Zeit und erzählen dann auch darüber so. Das heißt nicht, dass da nicht durchaus aus meiner Sicht manchmal fragwürdige Aussagen so rauskommen, aber es ist auf jeden Fall, also ich bin denen auf jeden Fall immer sehr dankbar überhaupt, dass sie sich die Zeit nehmen und sich da Gedanken so drüber machen. Und manchmal führt es auch dann tatsächlich dazu, dass ich dann im Nachhinein, was weiß ich, noch so Mails kriege, was ihnen noch eingefallen ist. Also es ist für viele junge Männer tatsächlich so ein Anliegen gewesen und die wollten da was loswerden, so, ja.
1: Hast du denn, wie war deine Einstiegsfrage? War die immer gleich bei allen?
0: Ich habe erstmal danach gefragt, was für sie Männlichkeit bedeutet. Dann ging es so ein bisschen darum, also ich bin relativ schnell darauf eingegangen, so von wegen, ob es heutzutage besser ist, ich habe das so plakativ genannt, ob es besser ist, hart oder weich zu sein. Also und hab dann aber auch relativ schnell, also es klingt jetzt nach so banalen, doofen Fragen, aber es geht ja mir in erster Linie um die Antworten und oft war es so, dass so plakative Fragen tatsächlich die spannenderen Reaktionen hervorgerufen haben. Also was weiß ich, eine Frage war, was man von Donald Trump lernen kann und es war erstaunlich, was da so rauskam. Genau.
1: Du hast gerade schon gesagt, für dich kamen auch manchmal fragwürdige Antworten. Bist du auch mit denen wirklich in eine Diskussion gegangen oder hast du das dann einfach so stehen lassen und gesagt, okay, das ist deine Meinung und ich habe meine und oder?
0: Ich kommentiere das nicht. Also ich frage schon nach, ich hake nach, aber es geht mir in erster Linie um denen ihre Meinung. Es ist gab durchaus so Situationen, wo ich dann schon auch gesagt habe, von wegen, wo ich dann einfach nochmal nachgehakt habe, ob sie es wirklich so meinen, wie sie es sagen. Aber es geht mir bei dem Projekt nicht darum, so in richtig und falsch zu einteilen, sondern einfach so ein bisschen zu gucken, wie verschieden kann man das sehen, darüber denken. Und warum auch? Genau, also was ist der Hintergrund hinter solchen Aussagen?
1: Wir sprechen gleich auch über das Gestalterische. Also du hast ja dann vor allen Dingen auch diese Puppen gebaut, diese Animationspuppen. Aber jetzt kommt noch mal ein Song, den du mitgebracht hast. Der handelt weder von Schwaben, auch nicht von Hamburg, sondern hat einen Holland-Bezug.
0: Genau, das ist meine mütterliche Seite sozusagen.
1: Das hier ist Fatoni mit Lecker.
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0: Lecker! Das war jetzt mal ein ganz kurzes Stück. Fatoni mit Grimm 104 und Talky Talk Lecker mit Hollandbezug. Was ist dein Hollandbezug?
1: Meine Mutter ist Holländerin. Also wir haben zu Hause bis, glaube ich, zur Grundschule immer sehr viel Holländisch gesprochen und Holland war immer so ein bisschen das gelobte Land fast. Also erst recht, wenn es um Fußball geht, das ist immer noch bei mir so, dann bin ich auf jeden Fall sehr holländisch, ja.
0: Wir haben ja gerade schon über dein jüngstes Projekt gesprochen, junge Männer, die du gefragt hast über ihre Männlichkeit, über ihr Selbstverständnis als Mann und wir haben auch schon darüber gesprochen, wie schwierig das teilweise war, mit ihnen ins Gespräch zu kommen, aber gerade als der Song lief, hast du auch erzählt, dass es durchaus auch Begegnungen gab, wo richtig viel erzählt wurde. Hattest du den Eindruck, dass die jungen Männer auch vielleicht teilweise froh waren, dass sie mal erzählen konnten, was sie so beschäftigt?
1: Auf jeden Fall. Also es war auch das mit, was ich vorhin meinte, mit, dass dann auch so Mails kommen. Also ich hatte schon den Eindruck, dass es echt gut ist, einfach mal mit Fremden zu sprechen und darüber zu reden. Also es kommen teilweise wirklich sehr erschreckende Sachen so raus, wo du echt schlucken musst, aber gleichzeitig gibt es auch eben so Momente, wo du das Gefühl hast, Mensch, das ist heftig, das und auch einfach spannend und klug, was die so sagen.
0: Hast du ein Beispiel oder?
1: Es ging bei einem Herrn um Suizid, Suiziderfahrung, das fand ich ziemlich beeindruckend, wie er darüber geredet hat. Dann eben gab es auf der Gamescom, habe ich so einen getroffen, der, ich würde schon sagen, ein ehemaliger Incel war, also der in dieser Alt-Right-Bewegung mit dabei war und der aber darüber reden konnte, also der war ausgestiegen und konnte aber sehr offen und auch gut erklären, wieso er damals so abgedriftet ist und wieso ihn das als jungen Mann so gecatcht hat. Und das fand ich einfach zum einen sehr nachvollziehbar, aber auch verdammt wichtig, das mal zu hören. So. Mhm. Ja.
0: Jetzt haben wir schon viel über diese inhaltliche Sache gesprochen, aber noch nicht so viel über das Gestalterische, über die Puppen, die du bastelst, um diese Filme zu drehen. Du hast ein paar Puppen mitgebracht. Beschreib mal, woraus die bestehen und wie lange du zum Beispiel für so eine Puppe, die ungefähr, ich sag mal, 15 Zentimeter groß ist, schätze ich mal, nicht ganz, 10 bis 15 Zentimeter sind die groß, oder?
1: Genau, also früher waren die größer. Ich hatte zuerst, also ich habe vor Jahren mal so ein Projekt über Corona gemacht, da waren die Puppen noch größer. Ich habe aber festgestellt, dass wenn ich die kleiner mache, dass ich die ganz gut mit so Playmobil-Accessoires von meinen Töchtern kombinieren kann. Also wenn jetzt, was weiß ich, eine Handtasche fehlt oder sowas, dann kann ich meine Töchter fragen, ob ich was ausleihen darf oder einen Stuhl, einen Hocker, so Sachen. Genau, also der Kopf ist Fimo, das ist ofenhärtende Knete, da ist ein Loch, also die Augen sind flexibel in so Augenhöhlen drin, im Kopf ist immer noch ein Loch drin, wo ich eben die Münder austausche und der Körper allerdings ist Schaumstoff, der mit Latexmilch übergossen wird und dann gehe ich immer so vor, dass ich eben diese umsonst Boxen und Schränke und sowas, da klaue ich mir dann immer die Kleider raus. Jetzt bei dem Herrn, also den Herr, den wir vor uns liegen haben, das ist ein Bundeswehrsoldat, den ich am Hauptbahnhof getroffen habe. Und da war so ein bisschen die Schwierigkeit, dass ich hatte zwar so Tarnfarbenstoff, aber das Problem ist, dass wenn du diesen Tarnfarbenstoff auf eine Puppe beziehst, dann funktionieren die Tarnfarben nicht mehr. Also dann hast du einfach nur eine grüne Jacke sozusagen. Also ich brauchte diesen Tarnfarbenstoff in klein. Und da musste ich letztendlich dann, also ich dachte zuerst, dass ich so eine Bundeswehr-Barbie hole. Letztendlich habe ich dann so einen Bundeswehr-Teddybär gefunden, den haben die in ihrem Fanshop. Und die habe ich dann auseinandergeschnitten und dann hatte ich diesen Tarnfarbenstoff in klein.
0: Wahnsinn. Wie lange brauchst du dafür, um so eine Puppe herzustellen?
1: Letztendlich, also ich arbeite immer so parallel, aber ich glaube, für so eine Puppe brauche ich letztendlich, wenn es jetzt nicht vier Accessoires oder sowas sind, brauche ich so in etwa einen Tag.
0: Ja. Und wie viel hast du in deiner Sammlung mittlerweile schon, in deinem Atelier?
1: Also jetzt dieses Männerprojekt waren etwa so 40 und davor hatte ich eine Serie über Corona gemacht und das waren nochmal, würde ich sagen, 40 bis 50, also jetzt fast 100 Puppen habe ich.
0: Du hast gerade schon gesagt, die Münder sind erstmal nur, das ist erstmal nur ein Loch, das muss quasi flexibel bleiben oder da musst du halt deine unterschiedlich, also die kriegen unterschiedliche Münder quasi, je nachdem, was sie sagen, richtig?
1: Genau, also du hast dann einfach, also ich habe dann einfach unterschiedliche Münder auf so Nägeln drauf sozusagen. Also man kennt das, glaube ich, auch von Wallace & Gromit oder Shaun the Sheriff, dass die Münder, ja. Also es geht einfach am einfachsten, wenn die Münder austauschbar sind und wenn du dann gucken kannst, was, also ich habe dann immer so den Text vorbereitet, was sie gleich sagen werden und sehe dann eben, welche Vokale zum Beispiel als nächstes kommen und dann kann ich die immer dementsprechend austauschen. Und dann muss ich einfach so, also Bild für Bild
0: abfotografieren?
1: Genau, abfotografieren und die Puppe, also die Mimik verändern, die Gestik verändern, damit es dann zu dem Text passt.
0: Wenn du einen einminütigen Clip herstellst, wie oft musst du dann, wie viele Sequenzen brauchst du dann, wie oft musst du auf den Auslöser drücken?
1: Also ich bin sehr faul, also ich bin sehr rough. Wenn man das jetzt mit so mit diesen Ikonen, also so den Artman Studios, die machen Shaun the Sheriff und sowas, vergleicht, dann, also ich mache 8 Bilder pro Sekunde. Das heißt, ich brauche für einen einminütigen Clip 60 Sekunden mal 8. Ich bin nicht gut in Mathe.
0: Ja, okay, kann jeder jetzt für sich selber ausrechnen.
1: Genau, die Artman-Studios arbeiten aber, glaube ich, mit 24 bis 30 Bildern. Also die machen, krass, die ja. Sind, aber die sind auch ein großes Team.
0: Ja, ja, also das ist, wenn du es so beschreibst, das ist ja eine wahnsinnig akribische Arbeit. Und diese Arbeit, die braucht total viel Beobachtungsgabe und gleichzeitig auch ganz viel Fingerspitzengefühl. Was war das für dich immer schon, also wann hast du festgestellt oder hast du das mit der Zeit gelernt oder auch schon am Anfang immer gut gekonnt, dass du halt genau weißt, welche Vokale, wie wird der Mund, muss da der Mund geformt sein, auch diese wahnsinnige Liebe zum Detail, was das Kostüm angeht. Lernt man das im Studium oder schon früher?
1: Nein, das ist einfach, glaube ich, ein Aspekt, der mir viel Freude bereitet, der auch sehr entspannt ist auf eine Art, also dieses handwerkliche so. Also ich hatte auch tatsächlich bei den Mündern mal probiert, ob ich das mit KI hinbekomme, dass ich einfach der KI sage, von wegen so, hier ist der Text, mach mir mal die richtigen Münder dazu. Und das funktioniert zwar, aber das erfordert gleichzeitig so viel so Computernacharbeit, dass es mir dann so wenig Spaß macht, dass ich denke, nee, ey, dann mach ich es lieber per Hand. Das ist irgendwie, keine Ahnung, das beruhigt mich mehr, das ist entspannter.
0: Über den KI-Aspekt sprechen wir gleich, das interessiert mich nämlich auch, wie das deine Arbeit beeinflusst, aber hier erst einmal Musik, das ist jetzt ein Song, den du nicht mitgebracht hast, sondern den ich ausgewählt habe, Nice Guys von Easy Life. 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

0: Nice Guys. Easy Life war das um gleich 7:50 hier im Stadtmagazin auf Byte FM. Zu Gast ist Marlin von Soest, Trickfilmer und Animationskünstler. Wir haben gerade schon über deine Arbeit gesprochen, über die Puppen, die du bastelst, auch über dein Projekt Junge Männer. Ich habe mich gefragt, da steckt ja so viel Arbeit drin in so eine Puppe. Was macht für dich so die Faszination Trickfilm aus? Du könntest ja auch diese Interviews führen über die jungen Männer oder mit den jungen Männern und dann daraus einen Comic machen. Zeichnen kannst du ja auch sehr gut, wie wir schon. Aber ist es schon nochmal was anderes, diesen Film und auch dieses Haptische, dieses Basteln da?
1: Also es ist auf jeden Fall, bereitet es mir große Freude. Also es ist auch tatsächlich so ein bisschen in unseren Lebensalltag so in der Familie angepasst. Also weil ich dann oft zum Beispiel drehe, wenn die Kinder im Bett sind. Also es geht ganz gut bei wenig Licht. Also natürlich würde es auch als Comic gehen. Schwierige Frage. Also wenn es mir gelingt, diese Figuren, also es gibt so einen Moment, wenn die Figuren anfangen, so zum Leben erweckt zu werden. Also wenn die wirklich nach dem Text, den ich ihnen sozusagen vorgegeben habe, anfangen zu sprechen und sich zu verhalten. Und das ist was ganz Magisches, den ich sehr schön finde, einfach.
0: Mhm. Ja. Bist du denn, du hast gerade schon so bekannte Beispiele aus der Animation- oder Trickfilm-Geschichte, sag ich jetzt mal, angesprochen, also Shaun the Sharp oder Wallace and Gromit, bist du auch mit solchen Filmen oder mit solchen Künsten aufgewachsen? War das für dich immer schon eine Option, auch das mal so selber zu machen?
1: Nee, tatsächlich nicht. Also ich komme tatsächlich ursprünglich vom Comic, also habe immer viel Comics gelesen, gezeichnet und bin eigentlich mit meinen Töchtern erst so ins Kneten reingekommen und hab dann wieder angefangen mit Fimo und sowas zu arbeiten, hab erstmal vor allem so skulpturell gearbeitet und dann später aber eben diesen Reportageansatz, den ich eben vom Zeichnen noch hatte, in die Knete mit reingebracht. Und dann ging es irgendwann darum, wie kriege ich es hin, meine Skulpturen zu bewegen. Und also das ist alles sehr autodidaktisch. Ich habe mir das alles so nach und nach beigebracht. Und ja.
0: Jetzt haben wir gerade schon auch über KI kurz gesprochen. Wie beeinflusst das deine Arbeit oder siehst du das auch als gewisse Gefahr, sag ich jetzt mal, für dein Genre oder die Kreativität im Allgemeinen?
1: Für die Animation ist es bestimmt auf eine Art eine Gefahr. Also wenn ich jetzt, was weiß ich, so Social Media oder sowas angucke, dann habe ich momentan den Eindruck, dass Social Media gerade von so KI-Clips und sowas total überschwemmt wird und auch die Qualität aber unterirdisch ist. Also und da sehe ich dann so handgemachte Sachen tatsächlich, dass da wieder eher so ein Hang hingeht von wegen, das ist was Schönes, das ist was, was wir beibehalten müssen oder was mehr Aufmerksamkeit verdient. Es gibt auch tatsächlich KI-Trickfilmer oder so KI-Künstler, würde ich das nennen, die ich sehr, sehr spannend finde. Also wo ich einfach, also es gibt so einen Künstler aus Berlin, der produziert wirklich Takt, also es ist wie so eine Karikatur, dann sagt Merz wieder irgendwas im Fernsehen und am nächsten Tag macht er ein Video, wie Merz singt, dasteht und über sein Elend singt. Und das ist was ich mit meinem Trickfilm niemals machen könnte. Also das ist einfach eine Schnelligkeit und wo ich denke, okay, da kriegt es dann eine eigene, also da hat es dann irgendwie einen Platz, wo es für mich Sinn macht. Gleichzeitig in diesen KI-Trickfilm, da denke ich, habe ich bis jetzt noch nichts gesehen, was mich so vom Hocker gerissen hat.
0: Ja. Hier ist nochmal Musik, die du mitgebracht hast. Die kommt von Enno Bunga und der Song heißt Wo bleiben die Beschwerden?
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0: Dieser Song ist, ich habe nochmal nachgeschaut, 11 Jahre alt, aber sehr aktuell. Marlin von Soest hat ihn mitgebracht, heute zu Gast hier in der Sendung. Animationskünstler und Trickfilmer aus Hamburg. Enno Bunger war das. Wo bleiben die Beschwerden? Marlin, ich möchte nochmal zurückkommen auf dein Projekt Junge Männer, auch in Hinblick vielleicht auf das Wahlergebnis letztes Wochenende. Angeblich sollen ja vor allem junge Menschen ihr Kreuz gemacht haben bei besagter Partei, die ich jetzt nicht aussprechen will. Hast du auch in deinen Interviews erlebt, dass so ein gewisses Rollenbild oder so eine Rückwärtsgewandtheit da zutage tritt? Kannst du das in gewisser Weise auch bestätigen? Oder?
1: Auf jeden Fall. Es geht, vor allem waren es immer sehr konservative Werte. Auch durchaus gibt es da ab und zu sehr rechte Aussagen. Es gab auch, das fand ich ganz spannend, so ein Drang zurück zur Religion, was ich ganz schockierend auf eine Art fand, dass viele wieder, also bei mir früher in meiner Jugend war es kein Thema, jetzt ist es wieder so von wegen, dass die sie zu Gott gefunden hätten und ja, das kann ich bestätigen. Ja.
0: Du bist ja selbst Vater von zwei Töchtern, wie würdest du denn sagen, hat das dein eigenes Selbstverständnis von Männlichkeit geprägt. Hat das auch ein bisschen zu tun mit dieser Arbeit? Also war das auch ein ausschlaggebender Faktor?
1: Also bestimmt unterbewusst so. Allerdings war der Fokus jetzt bei der Serie auf Männern zwischen 20 und 30, wo ich nur ganz wenige Väter hatte. Und die Väter, die ich interviewt habe, weil ich weiß ja immer im Vornherein nicht, was denn ihr Familienstand so ist. Und das kommt dann eben während dem Gespräch raus. Und das fand ich aber alles gute Väter.
0: Deine Töchter haben auf jeden Fall, hast du ja gerade schon auch angesprochen, dich darauf gebracht, mehr so zu modellieren, mit Knete zu arbeiten, also mehr, ich nenne es jetzt einfach mal in diesem 3D-Format wieder. Du hast einen Song auch mitgebracht, einen Lieblingssong deiner Tochter und der kommt von
1: meiner Sechsjährigen, genau.
0: Nina Chuba und heißt 3 Uhr nachts.

0: Nina Tuba, 3 Uhr nachts. Aktuell ist es gleich 8:55. Wir hören das Stadtmagazin auf Byte FM. Bei mir zu Gast ist Marlin von Suhs, Trickfilmer und Animationskünstler. Marlin, dieses Projekt, was du zuletzt realisiert hast, junge Männer, du hast schon erzählt, über welchen Zeitraum das ging, dass du das auf Social Media, diese Clips halt veröffentlichst. Ist das denn auch noch geplant, dass das noch weitergeführt wird? Weil eigentlich kann man ja, ja unendlich oder immer weiter auch machen. Und es ist vielleicht auch wichtig, darüber zu sprechen.
1: Das definitiv. Also es ist, glaube ich, ein Thema, was immer noch sehr aktuell ist, was sehr wichtig ist. Ich hatte dann auch die Idee, ob ich das mit jungen Frauen auch mache. Das ist bei mir immer sehr von den Förderungen abhängig. Und die sind, wie nennt man das, ausgegeben. Insofern ist das Projekt erstmal abgeschlossen. Das heißt aber nicht, dass ich, also wenn ich irgendwelche spannenden jungen Männer auf der Straße treffe, dann spreche ich die immer noch an. Allerdings ist jetzt bei mir, ich sitze gerade schon am nächsten Projekt. Es wird eine Serie über Hamburg, wo es eben über so ein bisschen, also wie, wenn wir jetzt an so ein es wird immer über diesen Ost-West-Spalt in Deutschland geredet, aber du hast halt auch in Hamburg sehr verschiedene Ansichten und Bürger und Bürgerinnen. Und das ist jetzt so das nächste Projekt, wo ich jetzt gerade dran sitze, Projektförderung reinzubekommen, damit ich nächstes Jahr damit starten kann. Also die Idee war so ein bisschen, das kam mir nach der gescheiterten Olympia-Bewerbung im Mai war das, wo man anhand der Startkarte wirklich sehen konnte, wer warum wie gewählt hat. Also dass die wohlhabenderen Stadtteile eher so die wirtschaftlichen Vorteile für die Stadt gesehen haben und die ärmeren Stadtteile im Süden der Elbe vor allem so dagegen waren. Und da wird es so ein bisschen, also es geht nicht nur um Wirtschaftlichkeit und um Arm und Reich, sondern es geht auch um Alt und Jung und wo ich einfach vorhabe, durch die unterschiedlichen Stadtteile zu ziehen und zu gucken, wie sehen eigentlich die unterschiedlichen Bürger und Bürgerinnen Hamburger Themen so.
0: Wenn du gerade, wie du schon gesagt hast, durch die Straßen ziehst und die Leute ansprichst, wie erklärst du eigentlich deine Arbeit? Also sagst du, ich bin Animationsfilme und hab vor, mit ihrer Aussage einen kleinen Clip zu drehen? Also erzählst du schon so viel oder fragst du erstmal ganz allgemein? Und
1: ich bereite dich schon so ein bisschen vor. Also uns ist tatsächlich auch eine erstmal. Also ich sage, dass ich eben Trickfilmer bin und eine Interviewserie mache und das Ganze ist anonym. Ich nehme eben nur die Tonspur auf. Und wenn die Leute bis dahin geblieben sind, dann ist es ein gutes Zeichen. Dann
0: okay, manche sind dann schon weg, oder?
1: Genau, manche finden, es ist ja auch, also du wirst von einem wildfremden Menschen angesprochen, verstehst das Ganze nicht, was er jetzt eigentlich will und hast sowieso keinen Bock, mit irgendjemandem zu reden. Also es sortiert sich dann ganz gut aus.
0: Okay. Was ist denn das Wichtigste, was du persönlich aus deiner Arbeit jetzt speziell auch bezüglich des Projekts Junge Männer mitnimmst? Oder also, was du auch transportieren möchtest?
1: Na, zum einen, dass es, glaube ich, wichtig ist, einander zuzuhören. Erst recht in den heutigen Zeiten so. Gleichzeitig die Interviews, die ich immer am besten und spannendsten finde, sind so Interviews, wo ich mit so einem gewissen Schubladendenken reingehe und dann aber total überrascht werde, was eigentlich dabei, also was die Leute dann plötzlich so von sich geben. Also was weiß ich jetzt, der Soldat vom Hauptbahnhof, der hat eine sehr Der hatte kluge Antworten. Also es ging auch so drum von wegen, was weiß ich, ob er jetzt besser hart oder weich sein sollte und sowas. Und er hat gemeint, ey, wenn er seine Gefühle nicht bei seinem Partner so rauslassen könnte, dann wird er daran zugrunde gehen. Also wenn er nicht erzählen könnte, was jeden Tag so los ist, das würde nicht gehen. Und insofern wäre er dafür, dass man dieses Männerbild vom harten Mann so schnell wie möglich abschaffen sollte. Und das hatte ich einfach nicht erwartet, das von einem Soldaten zu hören. Mhm. Und da habe ich deutlich was dazugelernt.
0: Okay. Dann hoffe ich, dass deine Arbeit, dass du diese Serie noch weiter fortführen kannst oder auch gerade in deinen neuen Projekten vorankommst. Danke dir für deinen Besuch hier im Stadtmagazin. Ich wollte dich noch fragen, abschließend, kenne ich die Antwort, aber warst du schon mal beim Comic Festival in Hamburg?
1: Ja.
0: Weil das findet ja auch Anfang Oktober wieder statt und ich könnte mir vorstellen, dass du da auch ein regelmäßiger Gast warst oder hast du da sogar auch schon ausgestellt?
1: Meine Frau hat es tatsächlich eine Weile lang mitorganisiert. Das ist ein sehr schönes Festival auf St. Pauli mit super Gästen und absolut unterstützenswert. Also ihr solltet da alle hingehen.
0: Genau, vom 2. bis zum 4. Oktober findet das statt und wir hören hier einen Musiker, der auch begnadeter Comiczeichner ist, nämlich Jeffrey Lewis. Danke Marlin für deinen Besuch.
1: Gerne.

Daily Driver von Black Marble. Und vielleicht noch ein kurzer Nachtrag zum Comic Festival, das vom 2. bis zum 4. Oktober in Hamburg stattfindet. Das feiert in diesem Jahr 20-jähriges Jubiläum. Und Marlin hat es gerade gesagt, es findet auf St. Pauli statt, aber auch noch in der Neustadt, dem Karo-Viertel und der Sternschanze, also an verschiedenen Spielorten. Und der Eintritt zu den Veranstaltungen, zu Ausstellungen, Workshops, Lesungen und auch der Messe, der ist frei. Präsentiert wird das Comic-Festival unter anderem auch von Byte FM. Und Marlin von Suess, der hier gerade im Stadtmagazin zu Gast war, dessen Projekt Junge Männer könnt ihr genau unter diesem Namen auch bei Social Media oder bei YouTube finden oder auch unter seinem eigenen Namen Marlin von Suess wird das geschrieben, Marlin von Suess ausgesprochen. Und wir im Stadtmagazin machen hier weiter mit Musik von Teals. Der Track heißt Tiger. Gleich ein paar mehr Infos dazu.

Dieser Song hier, Tiger, von der US-amerikanischen Musikerin Teals, ist unser Track des Tages. Mit vollem Namen heißt die Musikerin Ellie Teals, kommt aus L.A. Und unsere Redaktion hat diesen Track des Tages in Verbindung gebracht mit Musik von Gary Newman oder auch Dream Pop im Allgemeinen. Ich hatte jetzt gerade hier ganz starke Billy Idol-Assoziationen, zumindest als der Song gestartet ist. Es gibt auf jeden Fall auch einen sehr schönen kleinen Animationsclip zu diesem Video, ein komplett handgezeichnetes Animationsvideo, das ihr auf unserer ByteFM-Website sehen könnt, denn da findet ihr auch noch weitere Infos zum Track des Tages von Teals. Das hier ist Green Tea Peng, Your Mind.

What's Done is Done, Musik von Georgia Smith war das hier gerade. Noch bis 9 Uhr hört ihr das Stadtmagazin hier auf Byte FM. Und der nächste Musiker, der ist ab dem 14.09. live zu sehen, und zwar an 3 Abenden. Ty Siegel kommt nach Deutschland, spielt am 14.09. in Berlin im Festsaal Kreuzberg, einen Tag später im Knust in Hamburg und am 16.09. in Köln im Gebäude 9. Mit dabei hat er sein neues Album Chrome, hier raus der Song Black Paint.

Die US-amerikanische Sängerin Becca McCarey mit Hunter haben wir gerade gehört. Und damit geht das BeiteFM Stadtmagazin für heute fast zu Ende. Hier im Anschluss hört ihr gleich die Sendung, lass mich kurz gucken, nicht richtig, genau, 60 Minutes mit Markus Schaper, hatte ich auch so im Kopf, aber lieber nochmal sicher gehen. Und um 21 Uhr, wenn ihr die Wiederholung am Abend hört, dann folgt jetzt gleich Norman Müller mit seiner Sendung Sounds Out of Range. Mein Name ist Christa Herdring, ich bedanke mich fürs Zuhören, wünsche euch noch einen schönen Tag. Hier sind ein paar letzte Klänge von Black Harmony, Don't Let It Go To Your Head. Tschüss.

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0: 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Es ist 21 Uhr.
2: Ihr hört eine neue Ausgabe von Sounds Out of Range auf Byte FM mit Norman Müller am Mikrofon. Und heute geht's mal wieder um Funk aus Japan. In diesem Fall blicken wir auf das Jahr 1991. Und den Anfang macht ein Musiker, der genau in diesem Jahr sein Debütalbum veröffentlicht hat. Hier ist Keizo Makanishi mit Midnight Call.

Das war Keizo Nakanishi zum Einstieg in die heutige Ausgabe von Sounds Outer Range mit Musik von seinem Debütalbum. 1991 stand der Musiker noch am Anfang seiner Solo-Karriere, stieg aber schon bald zu einem der wichtigsten R&B-Songwriter Japans auf. Unser Thema ist heute japanischer Funk aus dem Jahr 1991 und damit ist das hier heute quasi eine Fortsetzung einer Ausgabe aus dem September 2025, in der standen nämlich japanische Produktionen aus dem Jahr 1990 im Mittelpunkt und wir trauen uns heute also etwas weiter ins Jahrzehnt hinein. Als nächstes mit Musik von Marie Iijima, die war 1991 schon eine etablierte Sängerin und Schauspielerin in Japan, lebte zu diesem Zeitpunkt allerdings bereits in Los Angeles, wo sie auch heute noch aktiv ist. Ihre Musik mit amerikanischen StudiomusikerInnen aufgenommen und damals mit zunehmendem Einschlag in Richtung US-R&B wurde aber weiterhin für den japanischen Markt produziert. Hier ist ein Beispiel von ihrem 1991er Album Believe. Hier ist Marie Iijima mit Over and Over.

Over and Over von Marie Iijima und die US-amerikanischen Early 90s R&B-Einflüsse, die hier schon deutlich zu hören waren, werden bei der nächsten Künstlerin zur zentralen Programmatik. Der Sound wird nun noch etwas härter und amerikanischer mit einem ziemlich toughen New Jack Swing Groove von Cindy. Die hat ebenfalls zeitweise in den USA gelebt und dort die Musik von Leuten wie Prince oder Jimmy Jam und Terry Lewis aufgesogen und in ihre eigene Soundvision integriert. 1991 veröffentlichte sie ihr drittes und letztes Album und nur 10 Jahre später, im Alter von 43 Jahren, starb Cindy. Hier ist sie mit Tell Me Why.

Ihr hört Sounds at a Range auf Byte FM, heute mit einer Ausgabe zum Thema Funk aus Japan aus dem Jahr 1991. Gerade wurde es zum ersten Mal etwas balladiger mit Musik von Masaki Ueda, einem japanischen Soul-Sänger, der seit den 70ern bis heute aktiv war und ist. Und in dem eben gehörten Song ging es um sein Markenzeichen, seinen üppigen Schnurrbart, den aber bitte niemand betatschen soll. Don't touch my mustache. Es folgt nun die einzige Instrumentalnummer in unserer heutigen Ausgabe. Sie stammt von Kiyoshi Miyaura, einem Musiker und Produzenten, der nach seinem Studium am renommierten Berklee College of Music in den 80er Jahren unter anderem viel für Anime-Soundtracks musiziert hat und, kleiner Funfact am Rande, später auch Patente für musikalische Atemtechniken angemeldet hat. Hier ist Kiyoshi Miyaura aber als Saxophonist und Producer zu hören mit dem Titel Go Go Love.

Kiyoshi Miraura war das mit Go Go Love, ein gutes Beispiel für die Experimentierfreudigkeit in den japanischen Studios der frühen 90er Jahre. Wir kommen nun zu einem Duo, das 1983 als eine Art japanische Blues Brothers gestartet war. The Bubblegum Brothers waren erst vor allem für ihre komödiantischen Einlagen bekannt, bevor sie sich musikalisch zunehmend in Richtung Soul und Funk orientiert haben. Und auch vor Rap haben sie in den frühen 90s nicht zurückgeschreckt, wie der nächste Track beweist, bei dem ahnt man die humoristischen Wurzeln der Band einerseits. Andererseits finde ich ziemlich spannend, wie die Musik hier sehr dynamisch mit dem Sprechgesang zusammenarbeitet und richtig zusammen atmet quasi und sich den Energieleveln der Rap-Performance anpasst. Hier sind The Bubblegum Brothers.

Mukoi war Korigori, ein sehr dynamischer Rap-Track von The Bubblegum Brothers. Eine weitere feste Größe in der japanischen Musiklandschaft dieser Zeit war Junko Yagami. Die hat in den 70er und 80er Jahren als City-Pop-Sängerin in ihrer Heimat große Erfolge gefeiert, bevor sie dann Mitte der 80er in die USA übergesiedelt ist. Das 1991er Album State of Amber von Junko Yagami entstand dann auch dort und ist deutlich vom zeitgenössischen R&B à la Jimmy Jam und Terry Lewis geprägt. Produziert wurde die Platte teilweise von ihrem Ehemann John Stanley. Der hat die klangliche Ästhetik des damals Contemporary R&B hörbar verinnerlicht. Ein gutes Beispiel ist das nun folgende Stück, das von einer sehr prägnanten Bassline angetrieben wird. Hier ist Junko Yagami mit Love Shot.

Ihr hört immer noch Sounds Out of Range auf White FM. Heute mit Musik aus Japan aus dem Jahr 1991. Das fällt genau in die kurze Schaffenszeit des R&B-Duos Unison Air. Das war nämlich von 1988 bis 92 aktiv. Ihr letztes Studioalbum hieß In Time und davon hörten wir gerade den Song Naturally. Die Sängerin und Songwriterin Eiko Sato, besser bekannt unter ihrem Künstlernamen Eppo, war in den 80er Jahren eine weitere zentrale Figur des japanischen City-Pop. Gegen Ende des Jahrzehnts verlegte sie ihren Lebensmittelpunkt aber nach London und dort entstand dann auch ihr 13. Studioalbum, das den Titel Fire and Snow trägt und bei jedem Song extrem nach dem Jahr 1991 klingt. Das Stück Hoshi ni Narenakatta Namida ist kein Cover von Sexual Healing, auch wenn es gleich so klingt, als ob Marvin Gaye anfängt zu singen, ist aber Eppo.

epische Synthflächen zum Abschluss dieses Songs von Apo. Wie alles aus dieser Ausgabe heute kam der aus dem Jahr 1991 und es wird jetzt nochmal eine Spur experimenteller beim nächsten Stück. Wir kommen nämlich zu Shinichi Ishihara, einem Sänger und Schauspieler, der vor allem für seine zahlreichen Anime- und Fernsehserien-Titelsongs bekannt ist. Auf seinem Soloalbum Voice Conscious probiert er allerdings andere, auch düsterere Dinge aus und das nun folgende Stück ist ein gutes Beispiel dafür. Musikalisch finde ich daran wirklich fast alles interessant, eine sehr vertrackte, fast schon bedrohliche R&B-Produktion, nur der sehr exaltierte Vortrag der Zeile Give me the answer im Refrain turnt mich ehrlicherweise ein bisschen ab, aber das ist natürlich wie fast alles Geschmackssache und wird, wie ich finde, durch den Rest des Tracks wieder gut gemacht. Macht euch selber ein Bild, hier ist Shinichi Ishihara mit Dead End Banquet.

Shinichi Ishihara war das mit Dead End Banquet und damit sind wir schon fast wieder am Ende der heutigen Sounds Out of Range Sonderausgabe mit Musik aus dem Jahr 1991 aus Japan. Das letzte Stück für heute kommt von einem Mann, der für viele tolle Funk- und R&B-Platten seit den späten 80ern aus Japan verantwortlich ist, nämlich Toshinobu Kubota, Spitzname The Baddest. 1991 hatte der seine Reggae-Phase und nicht alles auf dem entsprechenden Album Kuboja ist gelungen. Meiner Meinung nach, aber einen Song höre ich seit Tagen wirklich rauf und runter. Kaminaru Monotobara no Toge. Wie immer entschuldige ich mich für meine mangelnden Japanischkenntnisse an dieser Stelle. Das war Sounds Out of Range, die Sendung für den Funk auf Byte FM. Mein Name ist Norman Müller. Bis bald.

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2: 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Es ist 22 Uhr.
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Heute geht's um Motorways, Autos und natürlich Geschichten drumherum. Los ging's fast logischerweise mit der Band Starter Car. Der Song hieß Watered Down von dem Debütalbum der Band auf Tapete Records. Das Album heißt Afterlight. Hier geht es in den Texten nicht unbedingt um Autos und Motorways, vielleicht nur so am Rande, sondern hier war für mich der Bandname Grund für den Start auf den Motorways. Starter Car kommen ursprünglich aus Glasgow, sind aber vor 2 Jahren nach London gezogen und haben sich dort eine gute Fangemeinde erspielt. Ich weiß es nicht genau, wie der Kontakt nach Hamburg zu Tapete Records kam, aber auf jeden Fall passen sie ganz gut da drauf, ein bisschen so Teenage Fanclub ähnlich. Ebenfalls aus London kommt die Compilation, die mich hier heute motiviert hat zu dieser Sendung vom Label Ace Records. Die Compilation heißt Motorway City, The Golden Age of Car Travel. Und dort werden die Jahre 66 bis 82 zusammengefasst. Das kompiliert wurde, dieses Album von Bob Stanley. Der dürfte dem einen oder der anderen bekannt sein von der Band Saint-Étienne. Und dieser Bob Stanley hat diverse Libraries durchforstet und viele schöne Songs gefunden. Ich glaube, es sind 28. Jetzt starten wir auch gleich, aber nicht mit dieser Compilation, sondern einem Song, der so heißt, nämlich Motorway City. Der kommt in diesem Fall von Hawkind. Erschien 1983 und ich glaube, so ein Song oder so ein Text fällt einem ein, wenn man auf Tour ist mit der Band, diese endlosen Fahrten von Stadt zu Stadt. Hier ist Hawkind, Motorway City.

Hier ein erster Song von der Compilation Motorway City. Dort sind sogenannte Library-Aufnahmen kompiliert, also Aufnahmen, die fürs TV, Werbung oder sonstige, ja teilweise auch Imagefilme aufgenommen wurden. Hier eben Lorry Load vom Studioprojekt Spinning Wheel. Das entstand im Jahr 1977. Und auf dem Backcover dieses Albums oder dieser Compilation ist ein schönes Foto von einer neuen Autobahn oder besser Motorway in England aus den frühen 70er Jahren. Ist auch nur ein Auto zu sehen und ein Abfahrtsschild nach Bradford. Wie gesagt, anscheinend war es auch in England die glorreiche Zeit des Autofahrens und nicht des Autostehens, wie heutzutage im Stau stehen. Auf der Compilation befinden sich wirklich genau 28 Songs, alle ohne Gesang. Die Interpreten sind nicht so bekannt. Wie gesagt, es waren alles so Studioprojekte. Und ich finde es immer wieder bemerkenswert, was Bob Stanley in diesen Libraries so findet. Ist ja nicht seine erste Compilation. Er macht sowas öfters, vor allen Dingen fürs Label Ace Records. Schaut am besten auf der Webseite vorbei, was er da für Themen hat und was er für Songs da hinsortiert hat. Das ist wirklich sehr interessant. Bin ein großer Fan von diesen Compilations. Und wir machen noch weiter mit dieser Motorway Compilation. Und Motorway heißt auch der Song, der jetzt kommt, kommt von einem gewissen Cliff Johns aus dem Jahr 1974. Und da war die weltweite Ölkrise auch gerade überstanden. Da konnte Cliff Johns wieder Vollgas geben.

Von den Motorways in England zu den Highways in die USA. Und dieser Song hier war Highway Born. Und die Stimme hat man natürlich erkannt. Das war Bill Callahan. Und er hat ja nach einer Krebsdiagnose ein Album rückblickend auf seine 58 Lebensjahre genommen. Das erschien im Februar und dieser Song war einer davon, quasi ein Liebeslied für den Highway. Und diese Highways lösen ja nicht nur bei Bill Callahan eine gewisse Faszination aus, sondern auch allgemein gibt es, glaube ich, viele Menschen, die diese Highways lieben und auch gern dort mal fahren möchten. In meinen Kindertagen, zum Beispiel Ende der 70er, Anfang der 80er, gab es auch einen Film, der genau dort spielte, auf den Highways in den USA, der hieß Convoy. Vielleicht kennt ihr noch der eine oder andere. 1978 kam der in die Kinos, Hauptdarsteller war Rubber Duck. Das war gespielt von Kris Kristofferson und der führte in diesem Film mit seinen Kumpels in den anderen Trucks einen Kampf mit den Polizisten oder wie es besser heißt Cops. Dort gingen viele Autos, vor allen Dingen Polizeiwagen, zu Bruch. Liebe gab es auch, aber das war für mich in den jungen Jahren nicht ganz so spannend. So richtig zeitgemäß ist der Film heute nicht mehr so. Aber ich habe mal geschaut, was auf dem Soundtrack 1978 so drauf war. Und ein Song, der gefällt mir immer noch sehr gut, kann mich jetzt nicht genau erinnern, wann der gespielt wurde, von Merle Haggard. Und den kann man auf jeden Fall auf jeder langen Autofahrt im Radio hören, im Auto, nicht nur auf dem Highway, auch auf der Autobahn. Okie from Missouki.

Wir sind noch etwas beim Konvoi geblieben. Ich erzählte bereits, dass der Film Konvoi mit Kris Kristofferson in meiner Kindheit eine wichtige Rolle spielte. Hier eben hieß der Song Konvoi von der Compilation Motorway City, The Golden Age of Car Travel. Peter Reno hat diesen Song 1972 aufgenommen, also auch quasi in der Zeit, die hier als Golden Age bezeichnet wird, zwischen 66 und 82. Da gab es noch keine Autos mit Katalysator oder E-Autos oder sowas. Die Tankfüllung war meistens noch ja sehr gut finanzierbar. Auch in den USA, da stellt das Auto ja auch ein großes Statussymbol dar. Es ist alles so ausgelegt dort, dass man alles mit dem Auto erreichen kann. Parkplätze überall, in den Städten jetzt nicht so, aber drumherum in den kleineren Städten. Und Paddy McAloon von Prefab Sprout hat dieses Phänomen, vor allen Dingen im Speziellen von Bruce Springsteen, zu einem tollen Song gemacht. Cars and Girls, das schrieb er 1985, also kurz nach dem Mega-Erfolg von Born in the USA. Es war ein kleiner Minidisc gegen Bruce Springsteen, der angeblich, nach der Meinung von Paddy McAloon, nur über Cars and Girls singt. Hören wir uns den Song nochmal an, wie ich finde, einer der besten, die Prefab Sprout je gemacht haben.

Das war natürlich Bruce Springsteen mit dem Song Used Cars vom Album Nebraska. Das entstand ja quasi parallel zu The River, 80, 81 so rum. War eher von ihm alleine eingespielt in seinem Homestudio und zeigt seine ja sehr soziale Seite. Hier geht es um Armut, soziale Missstände in den USA und natürlich explizit hier in dem Song Used Car, was eine Wirkung hat auf Freunde, Nachbarn, überhaupt ein Statussymbol ist, ob man ein Used oder ein New Car kauft. Ist ja auch ein wichtiges Statement gewesen, in welcher Schicht man sich befindet, in welcher Gehaltsstufe sozusagen. Natürlich auch ein wichtiges Element dieses Auto in den USA, weil die Strecken einfach komplett anders sind. Machen wir weiter mit einer Dame, die auch wahrscheinlich gerne vor allem in der Stadt Auto fährt. Brannon Wedel heißt sie, kommt mittlerweile aus Nashville. Sie macht seit 2012 Musik, hat über die Jahre viel die USA bereist und Songs über ihre Erlebnisse geschrieben. In ihrer Selbstbeschreibung ihres neuen Albums High Priestess steht, ich zitiere mal, High Priestess ist eine Perspektive aus dem Cockpit einer ziellosen nächtlichen Spritztour durch die Stadt. Eine Spritztour machen ist oft ein Codewort dafür, bestimmte Probleme zu klären. Na, das passt ja heute gut rein. Ich habe den tollen Song Let's Be Models ausgewählt.

Ein Song über einen Pickup-Truck, im Speziellen hier Denzels Pickup-Truck. Die Kombo dazu heißt 1176, kommt aus London und der Song kommt von deren vierten Album, das gerade erschienen ist, A Day of Unrest. Und natürlich passt das hier heute auf unsere Motorway- oder Autosendung. Und der Pickup-Truck ist für den Stadtverkehr natürlich eher weniger geeignet, aber ein beliebtes Modell, vor allen Dingen bei so selbsternannten Sheriffs der Straßen, habe ich das Gefühl. Die Leute kommen sich mal sehr wichtig vor in diesen Autos. Vielleicht ein Vorurteil, aber ich bin der Meinung, es ist so. Machen wir weiter mit den Motorways oder den leeren Motorways Großbritanniens der 60er, 70er Jahre mit dem Song On The Move. Der kommt aus dem Jahr 1974, kommt von der Compilation, die ja heute im Mittelpunkt steht, Motorway City, der Interpret Johnny Hawksworth.

Ja, so klang Anfang der 70er Jahre Werbemusik für den Ford Capri 2. Also vom Pickup Truck sind wir jetzt zum Ford Capri gekommen. Zeitgemäße Musik damals, Anfang der 70er, von Christian Bruhn. Und der war damals in den 70er Jahren vor allen Dingen extrem erfolgreich. Machte auch Musik für Filme, Schlager, Serien und auch, wie wir hörten, Werbemusik. Es blieb nicht nur bei dieser Komposition für Ford. Er hat auch viele andere Sachen gemacht für die Werbeindustrie. Und damals war die internationale Autowelt ja noch in Ordnung. Mittlerweile hat sich vieles verändert. Vom Tanken hatte ich schon geredet, wollte ich nicht mehr reden. Auch der Opel Rekord hatte 1975 einen schönen Werbesong bekommen. Den hören wir hier gleich als vorletzten Song. Und ganz zum Schluss noch ein Song von der Compilation, die hier heute im Mittelpunkt stand, nämlich Motorway City, The Golden Age of Car Travel. Wie gesagt, die Jahre 66 bis 82 hat die umfasst. Und wir hören Alan Hawkshaw vor dieser Compilation. Der hat 1978 den Song Soft Throttle aufgenommen. Das bedeutet nicht Trottel, sondern Gashebel. Und in diesem Sinne wünsche ich gute Fahrt. Bis nächste Woche. Am Mikrofon verabschiedet sich Kai Bembreix.

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0: 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Es ist 23 Uhr.
2: Für euch am Mikrofon in der nächsten Stunde ist Diviam Hoffmann. Diese Sendung hier heißt Eintopf aus Gold.

Bei mir der meistgehörte Song der letzten Wochen, die Aufforderung zum Loslassen, lass es ziehen, von International Music, eine Band aus Essen um Peter Rubel, Pedro Crescenti und Joel Rotas. Aus zwei Dritteln dieser Band speist sich noch ein anderes Projekt, die Düsseldorf Düsterboys nämlich. Und wenn ich richtig liege, ist dieses Jahr dieses andere Projekt dran mit einem neuen Album und allem, was dazugehört, Tour und solchen Dingen in der aktuellen Musikökonomie. Vielleicht wird dieses neue Album gerade geschrieben, vielleicht geprobt, vielleicht liegt es aber auch auf Eis. Wir wissen es nicht. Ich habe nur festgestellt in der Vorbereitung dieser Sendung, dass ich es ganz dringend brauche, ein neues Album von den Düsseldorf Düsterboys, um diese grassierende Spätsommermelancholie einzufangen. Eine Melancholie, die vielleicht einfach mit dem Leben an sich oder dem zu Ende gehenden Sommer zu tun hat, vielleicht auch mit gewissen Wahlergebnissen in bestimmten deutschen Bundesländern. Wir brauchen auf jeden Fall Musik, die einen auffängt, Musik, die einen halten kann, so wie Peter Pedro hält auf dem Pressebild der Düsseldorf Düsterboys. Wir hören gleich mehr von dieser Band, genau aus diesen genannten Gründen, gleich mehr nach einem Song der Dandy Warhols, nämlich

Die Düsseldorf Düster Boys. Und hier zeigen sie auch schon, was sie am besten können. Melancholisch, warm, traurige Musik, in die man sich richtig schön hineinsuhlen kann. Aber auch Musik, die nicht ohne ironische Distanz ist. Und genau deswegen funktioniert sie ja auch so gut. Wenn sie sich komplett ernst nehmen würde, dann wäre sie nur halb so schön. Zwei Alben, mehrere EPs und einige Singles haben die Düsseldorf Düster Boys bisher veröffentlicht, auch zusammen mit vielen anderen Projekten. Eine davon hören wir jetzt, und zwar Mareike Amado zusammen von den Düsseldorf Düster Boys und Albrecht Schrader.

höchst dramatische Musik, deren Text eigentlich nur aus dem Aufzählen von Talkshow-Hosts besteht. Das können eigentlich nur die Düsseldorf Düster Boys oder vielleicht auch Albrecht Schrader, der hier an ihrer Seite zu hören war. Im Jahr 2018 haben sie diesen Song aufgenommen. Zum Thema Talkshow-Hosts, da gab es ja auch mal einen ganz anderen sehr berühmten Song.

0: Noch einmal The Düsseldorf Düster Boys mit ihrem Song Alkoholgedanken von ihrem Album Nenn mich Musik aus dem Jahr 2019. Das war ihr erstes Album, es folgte ein zweites Duo, in dem sich Peter Rubel und Pedro Crescenti so richtig reingehängt haben in ihre Zweisamkeit und das ganz alleine geschrieben haben in ihrem Proberaum. Nicht ganz ernst nehmen sie sich und das melancholisch-traurige Potenzial, das ihre Kompositionen haben. Und doch, wenn man sie fragt, was sie selbst gern hören, dann kommt da eigentlich vor allem sogenannte ernste Musik. The Velvet Underground zum Beispiel, Leonard Cohen, Bob Dylan, die Beatles, Simon & Garfunkel oder Post-Punk-Bands wie The Raincoats. Für diese Sendung habe ich Pedro Crescenti gefragt, was denn ein ganz besonders melancholischer Lieblingssong von ihm ist.
1: Estate von João Gilberto ist für mich mein melancholischer Evergreen. Einfach weil ich weiß nicht, was er singt, aber es klingt nach dem Vergehen des Sommers. Und das ist der wunderschönste Streichersatz in bester Aufnahmequalität aller Zeiten.

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0: Der schönste Streichersatz in der besten Aufnahmequalität aller Zeiten, Estate von João Gilberto oder, wie man das richtig ausspricht, gesprochen von Pedro Crescenti.
1: Estate von João Gilberto.
0: Estate, komponiert wurde dieses Stück von Bruno Martino, einem Italiener, aufgenommen für das Album Amoroso, eben von Gilberto. Ein italienischer Titel, auch dieser Albumtitel, auf dem ganzen Album auch Stücke von anderen Komponisten, die auch schon in anderen Arrangements berühmt geworden sind, zum Beispiel von den Gershwin-Brüdern oder der Klassiker Besame Mucho ist darauf, in einem orchestralen Arrangement, wie eben auch das eben gehörte Estate von Klaus Ogermann. Das ist ein deutscher Komponist, geboren in Ratibor im heutigen Polen, damals Schlesien, der ab den 50er Jahren lange in den USA gearbeitet und gewirkt hat, unter anderem für Billie Holiday, Bill Evans oder Barbara Streisand oder eben auch für Bossa Nova Acts wie João Gilberto. Orchestrales machen ganz manchmal auch die Düsseldorf Düsterboys, am meisten vielleicht in ihrem Stück Lavendeltreppen von ihrem zweiten Album Duo Duo, wo sie ganz sicherlich kein Duo mehr sind, denn hier wird es zum Schluss ganz, ganz groß und vielleicht sogar arabisch mit einem ganz großen Fragezeichen dahinter.

0: Also die Melodie ist auf der Gitarre entstanden und wir hatten die Vorstellung, das auf Streicher umzuinstrumentieren. Und zwar in mehreren Oktavlagen und dann irgendwie so eine Assoziation in Richtung 50er Jahre, Ägypten, diese Art von arabischen Streichorchester, dieser Sound, den hatten wir irgendwie vorm inneren Ohr. Und warum? Wir sind da einfach nur so draufgekommen und haben dann Freunde von uns gefragt und mit denen das aufgenommen.
1: Erklärt Peter von den Düsseldorf Düsterboys das, was hier gerade passiert ist im Stück Lavendeltreppen. Ihr hört Ein Topf aus Gold bei Byte FM heute mit einer melancholischen Sendung.

Nick Drake, der König der melancholischen Popmusik von seinem Album Pink Moon aus dem Jahr 1972. Das Stück hieß Place to Be. Für Julia Jacklin war vergangenes Jahr der Place to Be in jedem Fall ihre Lieblingsbar. Dort über dem Gastraum hat ein Freund von ihr nämlich ein Studio eingerichtet. Und jeder, der oder jede, die mal über einer Bar gelebt hat, weiß, wie katastrophal das sein kann. Also akustisch und vor allem lärmtechnisch. Für Julia Jacklin offenbar nicht, denn genau dort in diesem Studio über ihrer Lieblingsbar hat sie ihr neues Album komponiert, die Stücke dafür ausgegraben. The Jam heißt es.

Die australische Musikerin Julia Jacklin mit I Wish. Musik von ihrem neuen Album The Jam, ein Album, das Ende September erscheint und im Titel mit dieser Homophonie spielt, The Jam, der Edelstein, aber es könnte natürlich auch heißen The Jam, wie die Jam Session. Offenbar zusammengeschweißt hat die Produktion diese Band. Am Ende haben sich alle MusikerInnen Jacklins Lieblingsedelstein tätowieren lassen, einen Opal. Ihr hört Eintopf aus Gold auf Byte FM, heute mit Melancholie, und da zeigen nun Kalk, wie das mit etwas mehr Noise klingen kann. Musik vom neuen Album Smogstar.

Mia Archives mit Get Me Down hier in Eintopf aus Gold auf Byte FM. Mia Archives, eine Produzentin aus London, ein Stück zusammen war das mit Georgia Smith, ebenfalls aus London. Beide Musikerinnen haben kürzlich neue Alben herausgebracht. Beide umarmen darauf Jungle und Drum and Bass. Das Revival ist also noch lange nicht vorbei. Und sie zeigen beide, dass auch Tanzmusik sehr emotional sein kann. Das war ja auch schon die Stärke von Nia Archives. Auf ihrem ersten Album mit eigentlich tief traurigen emotionalen Clubsongs, jetzt ihr neues Album, hat sie auch passend benannt Emotional Junglist. Georgia Smith, ihr neues Album heißt What Are the Odds und mit diesem sehr sprichworthaften Titel. Dazu passt auch der erste Song namens What's Done is Done. Damit geht's raus aus dieser Sendung, ein Topf aus Gold. Vielen Dank heute fürs Zuhören, sagt Diviam Hoffmann. Viel Spaß noch mit dem weiteren Programm von Byte FM und jetzt hier mit Georgia Smith.

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0: 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Es ist 0 Uhr. 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
2: Ich bin Katrin Müller. Nach einer Serie von Sabotageangriffen auf das Stromnetz in mehreren Bundesländern kommt der tatverdächtige 48-Jährige in Haft. Es wurde Haftbefehl gegen den Mann erlassen. Die Staatsanwaltschaft wirft ihm unter anderem das Herbeiführen einer Sprengstoffexplosion, die Störung öffentlicher Betriebe und die Zerstörung wichtiger Arbeitsmittel vor. Was vor der Wahl galt, gilt in diesem Punkt auch nach der Wahl. CDU, SPD, Grüne und Linke lehnen eine Zusammenarbeit mit der AfD in Sachsen-Anhalt weiterhin ab. Vertreter der vier Parteien haben Gesprächsangebote über eine Regierungsbildung ausgeschlagen.
3: Nach wie vor ist also offen, wie es politisch in Sachsen-Anhalt weitergeht. Wenn es keine Überläufer von anderen Fraktionen gibt, könnte die AfD wohl nur auf das BSW als möglichen Partner hoffen. Man sei grundsätzlich bereit, mit allen Parteien zu sprechen, sagte BSW-Spitzenkandidat Thomas Schulze zuletzt. Und er kritisierte die anderen Parteien, dass sie nicht dazu bereit sind. Die AfD gewann 39 der insgesamt 83 Mandate. Damit fehlen ihr für eine absolute Mehrheit 3 Stimmen. Tine Klimach, Nachrichtenredaktion.
2: Mit dem kommenden Jahr gibt's den Perso für alle, die wollen, auch digital. Am 2. Januar soll die DU-App für Smartphones scharf geschaltet werden. Bundesdigitalminister Carsten Wildberger hat sie in Berlin vorgestellt.
4: Grün-blau ist die App gehalten, mit einem schwarz-rot-goldenen Streifen an der Seite. Damit können sich deutsche Bürger quasi ihren Personalausweis-Zwilling aufs Handy laden. Perspektivisch dann auch andere Papiere wie etwa den Führerschein. Der große Vorteil, es wird einfacher, sich online auszuweisen, ohne komplizierte Identverfahren. Direkt am 2. Januar geht es los mit 40 Anbietern, wie der Post, verschiedenen Banken und einigen Strom- und Telefonanbietern oder auch Hochschulen, Kommunen und Bundesländern. Tanja Wagner, Nachrichtenredaktion.
2: Zum Fußball. Der VfB Stuttgart hat zum Auftakt der Champions League einen Heimsieg gefeiert. Dank eines Dreierpacks von Ermedin Demirovic gewann Stuttgart gegen Norwegens Meister Viking Stavanger mit 3:1. Der Stürmer erzielte seine Treffer schon vor der Pause in der 20., 26. und 32. Minute. Zum Wetter, die aktuelle Vorhersage des Deutschen Wetterdienstes. Teils bewölkt, teils klar, stellenweise kann sich Nebel bilden. Im Norden und im Alpenraum klingen die Schauer allmählich ab. An der See Temperaturen um 14 Grad, sonst 12 bis 3 Grad. Der Tag startet dann recht freundlich, vor allem im Südwesten, über Teilen der Mitte und an der Ostseeküste scheint häufig die Sonne. Sonst im Norden und an den Alpen zeitweise mehr Wolken, aber kaum Regen. Die Temperatur steigt auf maximal 17 bis 24 Grad.
0: Das waren die Nachrichten.

vierte Wand. Moin und herzlich willkommen zur 21. Ausgabe der vierten Wand. Diesmal machen wir Ferien im Schwarzwald und hören dazu wieder einen bunten Mix mit Tracks aus der ganzen Welt. Den Anfang macht der japanische Organist Shiro Michi mit seiner Version eines Tracks, der sich auch bei mir schon in die Top 10 der Classics einreiht. Hier kommt Shadow of Your Smile von den Shiro Michi All-Stars.

Das war Dreams Will von den Monkees aus Norwegen, veröffentlicht auf dem gleichnamigen Album im Jahre 1960. Die Monkees waren der erste große musikalische Pop-Export aus Norwegen und spielten natürlich viel in Skandinavien, aber auch in Deutschland, den Niederlanden, Großbritannien und so fort. Davor haben wir gehört den japanischen Organisten Shiro Michi mit seiner Version des Jazz-Standards The Shadow of Your Smile. Im Original geschrieben für den Film The Sandpiper aus 1965. Es kommt aus dem Album You and the Night, in dem Shiro Michi All-Stars auf Easy Listening große Filmhits durchexerziert. Unter anderem auch den Klassiker Une Homme et une Femme. Wir hören noch ein Lied über Träume, diesmal aber von den Cosmic Rays namens Dreaming. Ihr hört die vierte Wand auf Beide FM mit Konstantin Unwohl.

Unsere Janina Furabe Kabe aus dem Film Sabar Opare, gesungen von Sandhya Mukhopadhyay, habe ich gefunden auf einer Zusammenstellung von ihr performten berühmten bengalischen Filmsongs. Davor hörten wir die Cosmic Rays mit Dreaming, ein Doo-Wop-Quartett aus Chicago, das von Sun Ra gementort wurde. Der Track stammt vom Album Interplanetary Melodies vom Sun Ra Orchestra. Weiter geht's hier mit einem Cosmic Disco-Stück aus Italien, The Spins mit Valley of Temples. Ihr hört die vierte Wand mit Konstantin Unwohl auf Byte FM.

Das war Aquaria von Misha Panfilov und Sean Lee. Beides sehr talentierte Musiker. Misha Panfilov, ein Multi-Instrumentalist aus Estland, der konstant Top-Alben raushaut. Und Sean Lee, einer aus Amerika, der Film-Soundtracks, Library und allerlei anderen Kram macht. Beides sehr zu empfehlen und natürlich besonders dieses Album Paradise Cove von den beiden aus 2020. Davor hörten wir The Spins mit Valley of Temples, eine obskure italienische Cosmic Disco Single von 1978. Weiter geht's hier mit einem Track aus Hongkong, Lin Ju Jin mit Chun Lai Ren Bulai. Ihr hört die vierte Wand auf BeatFM mit mir, Konstantin Unruh.

Das war ein meiner Meinung nach viel zu kurzer Track von der mongolischen Sängerin Gombin Tumindemberel namens Durvun Ul, was übersetzt wohl so viel wie vier Berge heißt. Davor hörten wir Lin Chu Jin mit Chun Lai Ren Bu Lai, der Frühling ist gekommen, aber du nicht. Ich habe das gefunden auf der Hong Kong Score Compilation von Wan Chai Records. Die machen nach wie vor viele Compilations und Reissues von chinesischer Musik. Sehr zu empfehlen. Weiter geht's hier mit einem etwas anderen Cover, nämlich Bali Hai in der Version von den Iridescence. Ihr hört die vierte Wand auf beide Fam mit mir, Konstantin.

Das war Nefertiti von France Gall 1967, ihr Lied über die ägyptische Königin Nofretete. Französischer Yeye mit arabischem Einfluss hört man auf jeden Fall nicht so oft. Gefällt mir sehr. Davor hörten wir Bali Hai aus dem Musical South Pacific von 1949, diese Version aber gespielt im Surfrock von den Iridescents zu ca. 1963. Jetzt hören wir eine Ode an Tokio vom japanischen Schauspieler und Musiker Tompei Hidari. Das Stück heißt Tokyo Tei Machinana. Tokio ist eine großartige Stadt. Ihr hört die vierte Wand auf Byte FM mit mir, Konstantin Unwohl.

Das war Rita Chao mit Bia Chan Chua, Only Friends. Ich habe das Gefühl, der chinesische und englische Titel gehören da irgendwie zusammen. Klammere dich nicht, nur Freunde. Macht jetzt, glaube ich, mehr Sinn. Als ich gestern nachgeschaut habe, hieß es klammere nicht, heute heißt es nerv nicht. Macht auch nochmal einen Unterschied. Rita Chao aus Singapur, im Vergleich zu anderen Sängerinnen aus der Ecke ist sie immer erstaunlich entspannt beim Singen. Kam raus 1967, davor hörten wir Tonpei Hidari aus Japan mit Tokyo Te Imachidana. Tokio ist eine großartige Stadt. Das ist die B-Seite von seinem Hey You Bedöse von 1973, ebenfalls Top-Song. Weiter geht's hier mit Mario Carniello und den Sus Diamantes aus Venezuela und dem Stück Tengo Ganas, Ich fühle mich danach. Ihr hört die vierte Wand auf Byte FM mit mir, Konstantin Unruh.

Das war La Playa von Claude Sieri 1974. Den haben wir in der 8. Show gehört in einem italienischen Cover von Marie Laforet. Das hier ist das Original. Davor hörten wir Mario Carniello y sus Diamantes mit dem Stück Tengo Ganas aus Venezuela. Jetzt kommt How Sad, How Lovely von Connie Converse. Ihr hört die 4. Wand auf Byte FM mit Konstantin Unwohl.

Das war Machikado no Gita von Frank Nagai, Gitarre am Straßeneck. Frank Nagai war ein bekannter japanischer Enka bzw. Karaoke, also quasi Schlagersänger mit einem wunderbaren Bariton. Wir haben schon ein Stück von ihm gehört, das war das letzte in der Kirschblütenshow. Tokyo Nightclub war das im Duett mit Matsuo Kazuko. Davor hörten wir Connie Converse mit How Sad, How Lovely, im Original aufgenommen irgendwann in den 50ern, allerdings erst Anfang 2000 veröffentlicht. Und Connie Converse ist vielleicht die erste aufgenommene amerikanische Singer-Songwriterin, also in dem modernen Begriff. Ihr Werdegang ist ein bisschen ein Mythos, sie ist irgendwann einfach verschwunden und niemand hat je wieder etwas von ihr gehört. Mittlerweile gibt es, glaube ich, mehrere Tribute-Alben und auf jeden Fall eine Dokumentation über sie und ihre Musik. Und damit wären wir dann auch schon am Ende unserer Show angelangt. Wir hören jetzt noch zwei Stücke. Das erste ist ein Elektronstück von Tsai Yung-ji aus Taiwan namens Beautiful World. Ich weiß nicht, ob ihr euch noch an Elektron erinnert. Das spiele ich gern mal. Das ist diese Yamaha Heimorgel, die alles Mögliche kann. Also Rhythmus und Begleitautomatik und so fort. Und danach hören wir ein Stück aus Aserbaidschan von Elman Namazoglu, ein berühmter Gitarrist. Das Stück heißt Mehebitin, mein Herz. Ich hatte auf jeden Fall wieder eine aserbaidschanische Phase, insbesondere mit seiner Musik.

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3: Ihr befindet euch im Nachtprogramm auf Byte FM. Und damit ist es Zeit für die Sendung Zimmer 436 mit Ruben Jonas Schnell. Ihr hört gleich eine Wiederholung der Ausgabe von der Vorwoche, also genau gesagt vom 3. September diesen Jahres. Die Ausgabe trägt den Titel Leuchtende Zukunft. Euch erwartet darin unter anderem Musik von Tame Impala, Black Marble oder Underworld. Mein Name ist Quirin Felix Ebnet und damit übergebe ich das Mikrofon an Ruben Jonas Schnell mit seiner Sendung Zimmer 436 hier im Nachtprogramm auf Byte FM.
4: Hi, hallo, ihr hört das Zimmer 436 und ich bin Ruben Jonas Schnell.

Musik aus New York und aus Tübingen. Song der Talking Heads in der Version der Tübinger Band Ernst. Und das Stück ist Psychokiller, über 40 Jahre alt. Von 1982. Und demnächst erscheint ein Album, das Ernst damals Anfang der 80er Jahre aufgenommen habe, als Wiederveröffentlichung Ende Oktober. Und darauf so tolle Sachen wie Psychokiller von Talking Heads in Deutsch, auf Deutsch. Und auch das nächste hat so ein 80er-Jahre-Feel. Die Gruppe heißt Barm und das Stück In the City.

Das war schneller als gedacht, das Stück. Ich hatte das gar nicht so kurz in Erinnerung. Und ich bin jetzt doch rechtzeitig ans Mikrofon gekommen. Musik aus Berlin ist das. In the City von einer Band, die heißt Balm. Und ich dachte immer, das sei ein Cover des gleichnamigen Songs von Annika in the City. Bin jetzt aber gar nicht mehr so sicher und wir hören das Stück von Annika gleich im Anschluss. Aber vorher will ich euch sagen, dass dieses Stück Balm oder von Balm, In the City heißt der Song, gewünscht wurde vor ein paar Monaten schon von einem Hörer von Byte FM, Jürgen Fehrmann. Der hat mir das die Band quasi nahegebracht mit seinem Wunsch. Und demnächst, beziehungsweise wenn ihr mich in der Erstausstrahlung hört, seit gestern gibt es bei uns im Programm eine Sendung, die sich ausschließlich um eure Wünsche kümmert. Ihr hört Songwünsche von neuen Freundinnen von Byte FM täglich im Magazin und bei 10 bis 12. Und jetzt haben wir eine Sendung ins Leben gerufen, die einmal im Monat sich genau darum kümmert. Die Songs, die ihr euch von uns wünscht, wenn ihr Freundin oder Freund von Byte FM werdet. In diesem Werdeprozess beim Anmelden kann man sich Songs wünschen und die bringen wir dann gerne ins Programm. Und keiner muss, aber jeder, der Freundin, Freund wird, kann einen Songwunsch formulieren. Und das gibt's jetzt immer alle 4 Wochen am Mittwoch um 13 Uhr. Annika in the City hören wir jetzt nach Balm in the City und wir überprüfen gemeinsam, ob das dasselbe Stück ist oder ganz was anderes.

In the City von Annika. Offensichtlich nicht dasselbe Stück, das wir vorher gehört haben. In the City von der Berliner Gruppe Barm. Und die Version von Annika ist sogar ein Cover. Das Original kommt jetzt hier. Stammt von Chromatics. 20 Jahre alt. Die Version von Annika von 2013. In the City.

In the City von Chromatics. Im Zimmer 436 bei Bad FM machen wir weiter mit alter Musik der Smashing Pumpkins in neuer Version von Tame Impala. Hammer.

die australische Band Tame Impala mit einem alten Song von Smashing Pumpkins auf der Compilation Sending Hearts to All My Dearies, a Tribute to the Smashing Pumpkins, die vor ein paar Wochen erschienen ist. Und dieses Stück gewünscht für unser Programm von Solveig Freiling am 26. August. Letzte Woche ist sie Freundin geworden und wünscht sich dieses Stück. Und bei uns im Programm jetzt neu eine Sendung, die sich einmal im Monat, alle vier Wochen, ausdrücklich um eure Songwünsche kümmert, die ihr geäußert habt, als ihr Freundin oder Freund von BytefM geworden seid. Wunschmaschine heißt die Sendung und die moderiert die Lara Händler alle vier Wochen mittwochs 13 Uhr bei BytefM. Und ja, könnt ihr eher mal überprüfen, ob dieser Track von Smashing Pumpkins da auch auftaucht. Ich spiele euch jetzt was Altes von denen im Original vom Debütalbum Gish, hier Crush.

Beatback, schon ein halbes Jahr alt, der Track vom Album Ö, das erste Album der New Yorker Band, die ja eigentlich mit Umlauten in ihrer Landessprache nicht viel zu tun haben, aber Ö sieht cool aus für die Amis, also haben sie es so genannt, das Album. Und die Band, ein Duo, heißt Fuckers, habe ich immer gedacht, aber FCUKers habe ich jetzt gelernt. Also die buchstabieren dieses Wort so ein bisschen, drehen die Buchstaben einfach und dann kann man auch sagen FCUKers. Und ich mag den Sound, der ja super poppy ist, aber auch irgendwie ganz smart und finde das Album aber auch insofern interessant, weil es so vielseitig ist. Hören wir noch eins davon, FCUKers, nochmal mit Buchstaben hier, TTYGS.

Neue Musik von Black Marble, das Projekt des New Yorkers Chris Stewart, Life in Small Places heißt das neue Album. Und das Stück daraus, Guess, im Zimmer 436 bei BYTE-FM. 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

Der Rapper Denzel Curry mit dem Produzenten Kenneth Bloom, der bis vor kurzem sich noch Kenny Beats nannte. Die beiden haben vor 6 Jahren ein Album zusammen gemacht und jetzt ein neues, das heißt einfach 2. Und darauf der Track Difference, der, finde ich, seinen Clou bekommt durch die Stimme von Yeba und ihre ja irgendwie so kryptische Melodie, die so anders verläuft, als man es so kennt und erwartet. Denzel Curry und Kenneth Blume, 2, das Album, noch einer daraus, hier mit dem Rapper Westside Gunn, das heißt Crown.

Die New Yorker Band The Wants ist das Dada Tumor, heißt das Stück. Also die Daten sind wie ein Krebsgeschwür vom Album Bastards der Gruppe The Wants. Und um die Daten geht es ja im Grunde auch im nächsten Stück. Sweeping Promises aus einer kleinen Stadt in Kansas namens Lawrence. Die haben ein neues Album, das heißt You Say I Romanticize. Also du sagst, ich romantisiere alles. Und im Stück Abduction on Camera geht es darum, dass angesichts der ständig verfügbaren Bilder um uns alle herum selbst eine so schreckliche Sache wie eine Entführung zum Medienspektakel wird und dann irgendwie seine eindeutige Bedrohlichkeit vielleicht sogar verliert. Sweeping Promises.

The Ever After. James Ellis Ford ist das. Lost in Another World heißt sein aktuelles Album. Und James Ellis Ford, sonst eine Hälfte von Simian Mobile Disco. Und mit diesem Gesang erinnert er mich an ältere Sachen der britischen Gruppe Underworld. Carl Hyde und Rick Smith klingen manchmal ein bisschen ähnlich. Und die hören wir jetzt zum Schluss vom Zimmer 436 mit einem Track vom Album Barbara, Barbara, We Face a Shining Future. Wenn die gewusst hätten. Barbara, Barbara, We Face a Shining Future von 2016. Hier sind Underworld mit Low Burn. Ich bin Ruben Jonas Schnell, danke euch fürs Hören. Gehabt euch wohl, bis bald, ciao.